0: in Nordamerika definitiv das letzte große Turnier im DFB-Trikot sein. Bei der nächsten EM wolle er nicht mehr zwischen den Pfosten stehen.
1: Das Wetter für Deutschland. In der Nacht im Süden und Osten teils sternenklar, im Nordwesten einzelne kräftige Gewitter. Die Tiefstwerte 22 bis 13 Grad. Tagsüber im Norden wolkig mit lokalen Schauern und Gewittern, sonst sonnig, später in den westlichen und südwestlichen Mittelgebirgen sowie am Alpenrand teils starke Gewitter. Dazu maximal 24 bis 38 Grad. Die Zeit 2.03 Uhr.
2: Die junge Nacht, wir schauen auf die Straßen. A1 Hamburg Richtung Lübeck ist zwischen Kreuzberg der Heide und Bad Odesloe wegen einer Nachbaustelle noch bis circa 5 Uhr gesperrt. Die A25 Geestach Richtung Hamburg ist zwischen Bergedorf und Dreieck Hamburg Südost wegen einer Nachbaustelle noch bis circa 5 Uhr gesperrt. Die A31 Kronau Richtung Oberhausen ist zwischen Gescher-Coesfeld und Borken wegen eines brennenden LKW noch bis circa 4 Uhr gesperrt. Die Umleitung führt hier über die U72. Die A31 Kronau Richtung Oberhausen ist zwischen Schermbeck und Dorsten wegen Bauarbeiten noch bis Sonntag früh gesperrt. Die A40 Duisburg Richtung Essen ist zwischen Mülheim-Winkhausen und Mülheim-Heißen in beiden Richtungen bis nächsten Montag noch dicht. Die A61 Hockenheim Richtung Ludwigshafen ist zwischen dem Dreieck Hockenheim und dem Kreuz Speyer wegen einer Fahrbahnerneuerung noch bis Montag 5 Uhr gesperrt. Die A71 Richtung Schweinfurt ist zwischen Oberhof und Suhlzeller-Mehlis wegen Wartungsarbeiten im Hochwaldtunnel bis ca. 6 Uhr gesperrt. Und die A111 Charlottenburg Richtung Dreieck Oranienburg ist zwischen Tunnelflughafen Tegel und Schulzendorfer Straße wegen Bauarbeiten bis 5 Uhr gesperrt. Der Tunnelflughafen Tegel ist in der Gegenrichtung ebenfalls gesperrt. That's it!
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2: Mit Sebastian Röttke. Hello, Leute, willkommen im Freitag und aka willkommen im Wochenende damit auch. Ey, bei der Fußball-Weltmeisterschaft laufen die Spiele ja auch gerne mal nachts. Jetzt gerade auch zu Ende gegangen, Kanada gegen Katar. Und Kanada hat einfach 6:0 gegen Katar gewonnen. Es ist kein 7:1, aber es ist schon mal 6:0. WTF, Leute. Um 3 Uhr, also in einer knappen Stunde, da startet Mexiko gegen Südkorea. Hier ist die junge Nacht mit dem Sebo. Hi.

0: 2.13 Uhr, hört die junge Nacht der ARD am Freitag. Willkommen in der Show. Hello, hello. Leute, ich bin schon mal fürs Fernsehen auf der Straße angesprochen worden. Nicht, um mit mir irgendeine Samstagabendshow zu machen. Nein. Nee, so O-Töne. Die fragen ja immer irgendwie irgendwelche Leute, wie finden sie das oder wie finden sie das oder so. Und da habe ich da meinen Senf zugegeben. Und ich glaube, sie haben mich am Ende gar nicht reingeschnitten. Aber man ist, wenn so ein Kamerateam und so eine Redakteure noch mit dabei und so, wenn die da alle irgendwie um dich herumstehen und dich dann irgendwie was fragen und du in so ein Mikrofon reinsprichst, ich finde, man ist doch da in so einem Moment jetzt ein bisschen schüchtern, ein bisschen zurückhaltend und überlegt fünfmal, was man jetzt sagt. Hat man sich jetzt hier wirklich akkurat ausgedrückt? Hat man jetzt nicht irgendein Schimpfwort noch benutzt aus Versehen oder so? Ja. Das Pärchen, was wir bei Der Tag in Berlin und Brandenburg im RBB Fernsehen gesehen haben, die fühlen diese Aussage überhaupt nicht. Also zumindest sein Girl nicht. Ja, weil wir haben da tolle Beziehungstipps bekommen, als sie angesprochen wurden. Und ich finde, also ich hätte nicht die Eier gehabt, das so rauszubringen.
1: Also wir haben gestern den 8. Hochzeitstag gehabt.
2: Nein! Doch. Dann herzlichen Glückwunsch vom RBB. Letzte Frage, was ist ein Garant für eine glückliche Ehe?
3: Dass man sich gegenseitig so akzeptiert, wie man ist.
4: Lutschen, gut lutschen. Vor allem gut lutschen.
2: Gut lutschen?
4: Lutschen.
2: Gut, dann erstmal vielen, vielen Dank dafür.
5: Versprich mir einfach, dass du bei mir bleibst.
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und wir landen wieder. Die junge Nacht ist hier, 2.20 Uhr. Leute, ich habe neue Musik für euch, die kommt von Taylor Swift. I knew it, I knew you. Ja, der Song wurde speziell als offizieller Soundtrack-Titel für den Animationsfilm Toy Story 5 geschrieben. Der kommt Ende Juli ins Kino. Aber Taylor, wäre ja nicht Taylor, wenn sie nicht vorab schon in eine frühe Rohfassung hätte gucken dürfen. Und dann hat sie dann den Song direkt auf dieses Guckerlebnis, was sie da hatte, draufgeschrieben quasi. Ja, sie schwärmt doch bei Instagram, dass sie schon als 5-Jährige den ersten Toy Story-Film geliebt hat. Ganz frisch hier, Taylor Swift, I knew it, I knew you.

0: Halb drei, hier ist die junge Nacht. Wir schauen auf die Straßen. Die A1 Hamburg Richtung Lübeck ist zwischen Kreuzberg der Heide und Bad Odesloe wegen einer Nachbaustelle noch bis ca. 5 Uhr gesperrt. Die A7 Füssen-Rolten Richtung Ulm ist zwischen Memmingen Süd und Kreuz Memmingen wegen Bauarbeiten noch bis 3 Uhr gesperrt. Die A25 Geestach Richtung Hamburg ist zwischen Bergedorf und Dreieck Hamburg Südost wegen einer Nachbaustelle noch bis ca. 5 Uhr gesperrt. Die A25 Richtung Hamburg wird zwischen Neu-Allermöhe West und Allermöhe wegen Fahrbahnerneuerung noch von 19 Uhr bis 5 Uhr früh gesperrt. Die A31 Gronau Richtung Oberhausen ist zwischen Gescher-Coesfeld und Borken wegen eines brennenden LKW bis ca. 4 Uhr noch gesperrt. Die Umleitung führt über die U72. Die A31 Gronau Richtung Oberhausen ist zwischen Schermbeck und Dorsten wegen Bauarbeiten noch bis Sonntag früh gesperrt. Die A40 Duisburg Richtung Essen ist zwischen Mülheim-Winkhausen und Mülheim-Heißen in beiden Richtungen noch bis nächsten Montag gesperrt. Die A61 Hockenheim Richtung Ludwigshafen ist zwischen dem Dreieck Hockenheim und dem Kreuz Speyer wegen einer Fahrbahnerneuerung noch bis Montag 5 Uhr gesperrt. Die A71 Richtung Schweinfurt ist zwischen Oberhof und Suhl-Zellermelis wegen Wartungsarbeiten im Hochwaldtunnel noch bis ca. 6 Uhr gesperrt. Und die A111 Charlottenburg Richtung Dreieck Oranienburg ist zwischen Tunnel Flughafen Tegel und Schulzendorfer Straße wegen Bauarbeiten bis 5 Uhr gesperrt. Der Tunnel Flughafen Tegel ist in der Gegenrichtung ebenfalls dicht. That's it!
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0: Mit Sebastian Röpke, hello, ey, schön, dass ihr dabei seid. Nummer hier im Studio 0221-567-89111. Könnt ihr mir auch gerne erzählen, ob es bei euch gerade gewittert oder ob ihr schwitzend in der Dachgeschosswohnung liegt. Ich habe gerade festgestellt, hier im Studio, mir wird langsam ein bisschen kalt. Also hier ist auf jeden Fall eine Klimaanlage eingebaut, nicht damit wir feinen Radiomoderatoren nicht schwitzen müssen, sondern weil hier einfach wahnsinnig arschviel Technik drin ist. Und wenn hier keine Klima drin wäre, wäre so nach 10 Minuten, wäre es hier schwitzeheiß. Also von daher, aber ich habe sie ein bisschen zu hoch eingestellt. Ich werde sie jetzt runterstellen, damit ich auf euer Level komme. Kamerad jetzt mit Hug Yourself, der Sebo hier. Hi!

2.38 Uhr hört Junge Nacht der ARD. Jetzt mit einem Track von NAIS, junge Nachthörerin Angel. Das ist ihr Name bei WhatsApp, sorry. Die findet den Track richtig nice. Ciao, Baby. Ja, da geht's darum, dass sie sich sagt, hey, ich brauche jetzt doch für den Sommer keine Sommerliebe. Ich kann auch mit den Girls Spaß haben. Hä, wer braucht Männer? Ja, danke dafür. Oh, Achtung, wir haben direkt einen Falschfahrer, und zwar auf der A7 zwischen dem Elbtunnel und Dreieck Hamburg Südwest. Da kommt euch ein Falschfahrer entgegen, fahrt äußerst rechts, überholt bitte nicht. Das ist die A7 zwischen dem Elbtunnel und dem Dreieck Hamburg Südwest. Achtung, Falschfahrer, vorsichtig hier in beiden Richtungen.

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1: Um 3 Uhr mit Christine Beitsch. Die Verhandlungen über ein endgültiges Abkommen zwischen den USA und dem Iran könnten an diesem Wochenende beginnen. Das hat US-Vizepräsident Vance gesagt. Er wird die Verhandlungsdelegation anführen, die in die Schweiz reisen soll. Wann ließ Vance offen? Aus Washington Nina Barth.
2: 60 Tage sind zunächst als Verhandlungszeitraum vorgesehen. Und Vance stellte klar, die Frist habe heute, am Donnerstag, offiziell begonnen. In den USA ist das Rahmenabkommen die Grundlage für die anstehenden Verhandlungen, parteiübergreifend auf viel Kritik gestoßen. Vance verteidigte es als Win-Win-Situation für beide Seiten und richtete deutliche Worte an Kritiker aus Israel. Vance sagte, sie sollten sich daran erinnern, dass die USA der einzig mächtige Verbündete sei, den Israel noch habe.
1: Die EU verlängert ihre Wirtschaftssanktionen gegen Russland und zwar erstmals nicht um 6, sondern um 12 Monate. Das hat eine Sprecherin von EU-Ratschef Costa mitgeteilt. Der Ministerrat muss der Entscheidung noch zustimmen. Das gilt als Formalie. Die EU plant außerdem neue Sanktionen gegen Russland. Dagegen hat Bulgarien bereits ein Veto angekündigt. Das Land befürchtet negative Auswirkungen auf die eigene Wirtschaft. Die EU-Staats- und Regierungschefs beraten gerade in Brüssel. Das Bundeskriminalamt hat im vergangenen Jahr deutlich mehr Anschläge auf deutsche Verkehrswege registriert als noch 2024. Das berichtet die Rechercheplattform Korrektiv. In 12 Fällen vermuten die Ermittler demnach Agenten eines anderen Staats hinter den Straftaten. 2025 seien bundesweit gut 90 Sabotageakte gegen Verkehrseinrichtungen gemeldet worden. Im Vorjahr waren es knapp 60. Bei der Fußball-WM in Nordamerika hat Co-Gastgeber Kanada den ersten Sieg bei einer WM überhaupt geholt. Die Kanadier gewannen 6:0 gegen Katar. Überschattet wurde der Sieg allerdings von einem schweren Foul, berichtet Jan Wochner.
3: Kurz nach der Halbzeit faulte Katars Madibo den kanadischen Mittelfeldspieler Kone folgenschwer. Direkt nach dem Foul war allen Spielern auf dem Feld der Schock ins Gesicht geschrieben. Kone musste mit einer Trage vom Feld gebracht werden, konnte selbst nicht mehr laufen. Madibo sah als zweiter Katarer in diesem Spiel die rote Karte.
1: Außerdem spielten Schweiz, Bosnien-Herzegowina 4:1 und Tschechien, Südafrika 1:1. Das Wetter für Deutschland. In der Nacht im Süden und Osten teilt sternenklar, im Nordwesten einzelne kräftige Gewitter. Die Tiefstwerte 22 bis 13 Grad. Tagsüber im Norden wolkig mit lokalen Schauern und Gewittern, sonst sonnig, später in den westlichen und südwestlichen Mittelgebirgen sowie am Alpenrand teils starke Gewitter. Dazu bis 38 Grad. Die Zeit 3:03 Uhr.
4: Die junge Nacht, wir schauen auf die Straßen. Erstmal Entwarnung auf der A7, kein Falschfahrer mehr zwischen dem Elbtunnel und Dreieck Hamburg Südwest. Dann geht's weiter mit folgenden Meldungen. A1 Hamburg Richtung Lübeck ist zwischen Kreuzberg der Heide und Bad Odesloe wegen einer Nachbaustelle bis ca. 5 Uhr noch gesperrt. Die A25 Richtung Hamburg wird zwischen Neu-Allermöhe West und Allermöhe wegen einer Fahrbahnerneuerung von 19 Uhr bis morgen 5 Uhr gesperrt. Die A31 Gronau Richtung Oberhausen ist zwischen Gescher-Coesfeld und Borken wegen eines brennenden LKW bis ca. 4 Uhr noch gesperrt. Die Umleitung führt über die U72. Die A31 Gronau Richtung Oberhausen ist zwischen Schermbeck und Dorsten wegen Bauarbeiten bis Sonntag früh noch gesperrt. Die A40 Duisburg Richtung Essen ist zwischen Mülheim-Winkhausen und Mülheim-Heißen in beiden Richtungen bis nächsten Montag noch gesperrt. Die A61 Hockenheim Richtung Ludwigshafen ist zwischen dem Dreieck Hockenheim und dem Kreuz Speyer wegen einer Fahrbahnerneuerung noch bis Montag 5 Uhr gesperrt. Die A61 Koblenz Richtung Mönchengladbach ist zwischen Zwisttal und Weilerswist wegen eines liegengebliebenen PKWs gerade noch gesperrt. Die A71 Richtung Schweinfurt ist zwischen Oberhof und Suhl-Zellermelis wegen Wartungsarbeiten im Hochwaldtunnel bis ca. 6 Uhr gesperrt. Und die A111 Charlottenburg Richtung Dreieck Oranienburg ist zwischen Tunnel Flughafen Tegel und Schulzendorfer Straße wegen Bauarbeiten bis 5 Uhr gesperrt. Der Tunnel Flughafen Tegel ist in der Gegenrichtung ebenfalls dicht. That's it!
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4: Mit Sebastian Röpke, der jetzt neuerdings irgendwie Fußball-Weltmeisterschaft gar nicht mal so unspannend findet. Gerade gestartet das Spiel Mexiko gegen Südkorea. Wenn da irgendwas Wildes passiert, ich sag euch natürlich Bescheid. Schön, dass ihr dabei seid. Falls ihr aktiv an dieser Sendung teilhaben wollt, Nummer ins Studio 0221 567 89 111. Schön, dass ihr dabei seid. Benson Boone auch, aber der ist für jemand anderen da. Naja.

0: 18 nach 3, ihr hört die junge Nacht der ARD. Leute, fast einen Monat ist die Serie Off Campus jetzt schon raus und ja, noch lieben die Fans das immer noch sehr, sehr dolle.
1: I'm dead. That was the greatest thing I have ever seen in my life.
2: The Internet's new favorite show has just come out.
1: Holy wow.
0: Holy wow. Ja, ich glaube, mittlerweile haben alle 6-mal gerewatcht. Und jetzt gibt's auch noch gute Nachrichten. Die Dreharbeiten zu Staffel 2 haben wohl angefangen. Sagt zumindest Brinja Becker aus dem Junge Nacht-Team, ne?
3: Ja, also seit Anfang Juni wird das schon fleißig vorbereitet und jetzt wurden die Schauspieler Mika Abdallah und Steven Cullen, die Ellie und Dean spielen, am Set gesehen.
0: Ah, die haben alle so gelebt, ne?
3: Wir alle. Und die Love Story von den beiden, die wurde ja in der ersten Staffel so ein bisschen im Hintergrund erzählt. Dean behauptet ja immer, er wäre für Frauen wie eine Achterbahn.
4: Du magst Achterbahn fahren.
5: Nein. Fuck, ich liebe es sogar.
3: Ja! Und naja, irgendwie war es dann im Endeffekt für beide auch eine Achterbahn. Und die zwei sind jetzt in der neuen kommenden Staffel ja das Hauptpärchen. Und die wurden jetzt halt in Vancouver zusammen gesehen, haben da vor einer Bar gedreht. Und es sieht so aus, als würden sie ganz heiß diskutieren.
0: Okay, aber das heißt, wir müssen nicht lange auf Staffel 2 warten?
3: Nee, also ersten Gerüchten zufolge sollen die Staffeln im Jahrestakt kommen. Das, was wirklich auch sehr schnell wäre. Also Mai 27 wäre es dann soweit.
0: Ach geil. Staffel 2 der Serie Off Campus wird gerade gedreht. Fans so, pss, pss, pss, pss, komm mal her. Psst, psst, psst, psst. Gib, gib, gib. Justin Bieber, Nicki Minaj, Beauty and the Beat. 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

0: 3.22 Uhr. Leute, wir stecken mitten in der WM. Gerade spielt Mexiko gegen Südkorea. 0:0 steht's aktuell. Ja, erstes Deutschlandspiel. Das ist ja gut gelaufen, würde ich behaupten. Nonchalant, einfach so 7:1, klar. Ja, ja. Jeder von uns fiebert mit der deutschen Nationalmannschaft mit und wir wünschen ihr nur das Beste. Oder? Fragezeichen, Fragezeichen. Ja, wobei die Frage ging an euch. Und weil genau das konnte ihr loswerden bei der Kollegin Lisa Adams. Sie war nämlich unterwegs als die deutsche Nationalmannschaft.
1: Ich bin die deutsche Nationalmannschaft. Hi.
2: Hi.
3: Hallo.
1: Hallo.
3: Hi.
1: Was mache ich so mit dir? Löse ich irgendwas an dir aus?
3: Freude. Also ich bin natürlich froh, dass du wieder zur alten Stärke gefunden hast.
2: Ja, Glücksgefühle würde ich sagen.
1: Warum?
2: Ich weiß nicht. Ich gucke gerne dir zu, wie du spielst. Motiviert mich. Bin stolz auf dich.
1: Was gefällt dir so am besten an uns?
3: Der Spielstil. Schön aggressiv, offensiv, variabel.
4: Lass mal wieder was erreichen.
2: Coole Persönlichkeiten.
3: Der Zusammenhalt.
2: Die Spieler.
1: Mach mal eine kleine Traineransprache an uns.
4: Gebt euer Bestes. Das Ding.
2: Lange Bälle über außen, so schwellst das doch nicht.
3: Mehr Konzentration behalten, ne? Und auch Spaß haben.
2: Jungs, nächstes Spiel. Ihr schafft das, ihr rasiert das, ihr gewinnt das, ihr werdet Weltmeister.
1: Wie hörst du dich an, wenn wir ein Tor schießen?
2: Laut.
3: Yeah! Vamos.
2: Endlich!
1: Was wünscht du uns für die WM?
3: Viel Spaß und viele Tore.
2: Dass wir ganz oben landen.
1: Das heißt, wir werden Weltmeister?
4: Ja, klar.
3: Hoffentlich.
2: Selbstverständlich.
1: Okay, dann muss ich jetzt wieder auf den Platz.

0: halb vier, hier ist die junge Nacht, wir schauen auf die Straßen. Die A1 Hamburg Richtung Lübeck ist zwischen Kreuzberg der Heide und Bad Odesloe wegen einer Nachbaustelle noch bis circa 5 Uhr gesperrt. Die A25 Richtung Hamburg wird zwischen Neu-Allermöhe West und Allermöhe wegen einer Fahrbahnerneuerung von 19 Uhr bis morgens um 5 gesperrt. Die A31 Gronau Richtung Oberhausen ist zwischen Gescher-Coesfeld und Borken wegen eines brennenden LKW noch bis circa 4 Uhr gesperrt. Die Umleitung führt hier über die U72. Dann haben wir die A31 Gronau Richtung Oberhausen ist zwischen Schermbeck und Dorsten wegen Bauarbeiten bis Sonntag früh noch gesperrt. Die A40 Duisburg Richtung Essen ist zwischen Mülheim-Winkhausen und Mülheim-Heißen in beiden Richtungen noch bis nächsten Montag gesperrt. Die A61 Hockenheim Richtung Ludwigshafen ist zwischen dem Dreieck Hockenheim und dem Kreuz Speyer wegen der Fahrbahnerneuerung noch bis Montag 5 Uhr gesperrt. Die A61 Koblenz Richtung Mönchengladbach ist zwischen Zwisttal und Weilerswist wegen eines liegengebliebenen PKWs gerade gesperrt. Die A71 Richtung Schweinfurt ist zwischen Oberhof und Suhl-Zellamelis wegen Wartungsarbeiten im Hochwaldtunnel bis ca. 6 Uhr gesperrt. Die A99 München Südwest Richtung München Nord. Der Tunnel Allach ist nach Auslösung der Höhenkontrolle gerade dicht. Und die A111 Charlottenburg Richtung Dreieck Oranienburg ist zwischen Tunnel Flughafen Tegel und Schulzendorfer Straße wegen Bauarbeiten bis 5 Uhr gesperrt. Der Tunnel Flughafen Tegel ist in der Gegenrichtung ebenfalls dicht. That's it!
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0: Mit Sebastian Röpke, hello. Leute, wenn ihr Bock habt, dabei zu sein, Nummer hier im Studio ist die 0221-567-89111. Und falls euch für Fußball interessiert, Mexiko spielt gerade gegen Südkorea. Da steht es immer noch 0:0. Haben wir jetzt alles? Ah ja, und es ist Freitag, willkommen im Wochenende.

0: 3.38 Uhr haben wir es gleich. Hier ist die junge Nacht der ARD am Freitag. Jetzt mit neuer Musik. Die kommt von Tiffany Harris. Klingt sehr amerikanisch, kommt aber aus Hamburg. Ja, und die soll einfach mal ihre Musik in 5 Worten beschreiben, bitte.
1: Meine Musik in 5 Worten. Ich würde mal sagen, hoffnungsvoll, bestärkend, verletzlich, mutig und obwohl das 2 Worte sind, Safe Space.
0: Okay, alles klar, zählt trotzdem. Ja, aktueller Track von ihr heißt Vertigo, da geht es halt um Freundschaft und auch ein bisschen um die Dankbarkeit. Der Song thematisiert halt so ein bisschen die Menschen, die im Leben einen auch irgendwie mal auffangen, wenn alles andere im Chaos versinkt. Daher auch der englische Begriff Vertigo, steht für Schwindel, Höhenangst. Ja, und sie selbst sagt halt auch, der Track geht einfach wirklich um diese wichtigen Menschen.
1: In dem Song geht es darum, unsere besten Freunde und unsere liebsten Menschen wertzuschätzen. Denn ohne die wäre das Leben doch nur halb so schön. Viel Spaß!
0: Ja, wünsche ich euch jetzt auch mit Tiffany Harris und ich hoffe, ihr habt so einen besonderen Menschen in eurem Leben, der euch auffängt, wenn ihr mal hinfallt. Hier ist die junge Nacht.

0: Die junge Nacht hier, Leute, welche Jobs habt ihr schon so gemacht? Also bei mir war es Tankstelle und in der Bäckerei und dann kam auch schon irgendwie das Radio. Comedian Björn von Morgenstern hat aber safe früher angefangen als wir alle.
1: Ich wollte früh anfangen mit Arbeiten und es gab aber keine Möglichkeiten bei uns im Wald so richtig. Das Einzige, was da gab, ja, es gab ein Sägewerk. Und dann bin ich mit 14 dahin und meinte so, yo, kann ich hier arbeiten? Und die so, wie alt bist du? Ich so, ich bin 14. Die so, geht erst ab 16. Ich so, ich bin 16. Und die so, wirklich? Ich so, ja, wirklich, wirklich. Und dann habe ich im Sägewerk angefangen. Und dann wollte ich, 2 Jahre später wollte ich noch ein bisschen mehr arbeiten. Und dann bin ich zum Förster. Und dann meinte ich so, kann ich hier arbeiten? Er so, ja, wie alt bist du? Ich so, 16. Er so, geht erst ab 18. Ich so, ja, ich bin 18. Er so, wirklich? Ich so, ja, wie soll ich denn sonst schon 2 Jahre im Sägewerk gearbeitet haben?
2: Oh, nice, ja. 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
1: Um 4 Uhr mit Christine Beidt. Innerhalb der EU gibt es Uneinigkeit, wie mit Russland umgegangen werden sollte. So hat Bulgarien beim Gipfeltreffen in Brüssel angekündigt, das neue 21. Sanktionspaket zu blockieren. Das Land befürchtet negative Auswirkungen auf die eigene Wirtschaft. Aus Brüssel Sabrina Fritz.
2: Gleichzeitig zeigen sich einige Regierungschefs verärgert, dass Ratspräsident Antonio Costa Kontakte nach Russland geknüpft hat, um die Möglichkeit von Verhandlungen auszuloten. Dies war offenbar nicht mit den Staats- und Regierungschefs abgesprochen. Nachdem der ungarische Regierungschef Viktor Orban nicht mehr mit am Tisch sitzt, hatte zum Beispiel die Ukraine auf mehr Einigkeit im Widerstand gegen Russland gehofft. Einigen konnten sich die 27 Mitgliedstaaten darauf, die bestehenden Sanktionen gegen Russland um ein Jahr zu verlängern.
1: In der Schweiz sollen die Verhandlungen über ein endgültiges Abkommen zwischen den USA und dem Iran stattfinden. Doch wann ist weiter unklar. Die Rede war zunächst davon, dass US-Vizepräsident Vance schon heute ankommen könnte. Er führt die Verhandlungsdelegation an. Nun heißt es aus dem Weißen Haus, die Reise werde wegen schwieriger logistischer Bedingungen verschoben. Die Delegation sei aber bereit, bei der nächstmöglichen Gelegenheit aufzubrechen. Die USA lassen prüfen, ob Deutschland für bestimmte Pharmaprodukte dauerhaft zu wenig bezahlt. Dabei geht es um Innovationen aus den USA. Der Handelsbeauftragte erklärte, es sei eine Untersuchung eingeleitet worden. Dadurch solle geklärt werden, ob die für Deutschland geltenden Medikamentepreise unangemessen seien. Der Sozialverband VdK warnt vor den Folgen hoher Temperaturen für obdachlose Menschen. Präsidentin Bentele sagte dem Redaktionsnetzwerk Deutschland, es brauche öffentliche Trinkbrunnen. Heike Lüttich berichtet.
3: Extreme Hitze könne genauso tödlich sein wie extreme Kälte, so Bentele. Das sei vielen Verantwortlichen aber nicht bewusst. Menschen ohne festen Wohnsitz bräuchten Zugang zu sicheren gekühlten Unterkünften und zu sauberem gekühlten Wasser. Dabei könnten städtische Trinkbrunnen helfen. Bentele fordert, diese in den kommenden Monaten vermehrt aufzustellen. Der Deutsche Wetterdienst warnt für heute vor Temperaturen bis 38 Grad in ganz Deutschland. Ab morgen wird es im Norden langsam etwas kühler, während im Süden weiter die Hitzewarnung gilt.
1: Und noch die Ergebnisse der Fußball-WM in Nordamerika. Kanada-Katar 6:0, Schweiz-Bosnien-Herzegowina 4:1 und Tschechien-Südafrika 1:1. Das Wetter für Deutschland. Die Tiefstwerte liegen am Morgen zwischen 22 und 13 Grad. Tagsüber im Norden wolkig mit lokalen Schauern und Gewittern, allmählich ostwärts ziehend. Sonst sonnig, später in den westlichen und südwestlichen Mittelgebirgen sowie am Alpenrand teils starke Gewitter. Dazu maximal 24 bis 38 Grad. Die Zeit 4:03 Uhr.
4: Die junge Nacht, wir schauen auf die Straßen. A1 Hamburg Richtung Lübeck ist zwischen Kreuzberg der Heide und Bad Odeslo wegen einer Nachbaustelle noch bis ca. 5 Uhr gesperrt. Die A25 Richtung Hamburg wird zwischen Neu-Allermöhe West und Allermöhe wegen einer Fahrbahnerneuerung noch von 19 Uhr bis morgen 5 Uhr gesperrt. Die A31 Gronau Richtung Oberhausen ist zwischen Schermbeck und Dorsten wegen Bauarbeiten noch bis Sonntag früh gesperrt. Die A40 Duisburg Richtung Essen ist zwischen Mülheim-Winkhausen und Mülheim-Heißen in beiden Richtungen noch bis Montag gesperrt. Die A61 Hockenheim Richtung Ludwigshafen ist zwischen dem Dreieck Hockenheim und dem Kreuz Speyer wegen einer Fahrbahnerneuerung noch bis Montag 5 Uhr gesperrt. Die A71 Richtung Schweinfurt ist zwischen Oberhof und Suhl-Zellermelis wegen Wartungsarbeiten im Hochwaldtunnel ist ca. 6 Uhr noch gesperrt. Die A99 München Südwest Richtung München Nord, der Tunnel Allach ist nach Auslösung der Höhenkontrolle gesperrt und die A111 Charlottenburg Richtung Dreieck Oranienburg ist zwischen Tunnel Flughafen Tegel und Schulzendorfer Straße wegen Bauarbeiten bis 5 Uhr noch gesperrt. Der Tunnel Flughafen Tegel ist in der Gegenrichtung ebenfalls gesperrt. That's it!
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4: Mit Sebastian Röpke und wenn ihr mögt, natürlich auch mit euch. Nummer hier im Studio 0221 56789 111. Und in 3 Tracks schauen wir mal ins Kino. Es gibt einen neuen Horrorfilm. Und ich sag's euch, bei Horrorfilmen bin ich so raus. Ich habe Saw 1 gesehen und konnte mindestens eine Woche nicht schlafen. Also vielleicht bin ich da raus, vielleicht auch nicht. Schauen wir mal.

0: 13:04 Uhr, ihr hört die junge Nacht der ARD und in den USA, da wird gerade ein Hinterzimmer zum Kino-Hype.
1: Ich habe was gefunden. Im Laden. Einen Ort.
0: Backrooms, das ist ein Horrorfilm, der Hollywood halb lahmlegt. Marcel aus dem jungen Nacht-Team, du hast ihn schon gesehen und bei Horrorfilmen, da muss ich als Schisser direkt fragen... Ist es sehr schlimm?
2: Ja, also es ist jetzt kein Splatter-Horror, aber es ist dieses Unwohlsein, dieses Unwissen, Urängste, bedrückende. Es ist wahnsinnig schlimm, dieser quietschig geniale Film-Soundtrack dazu. Für mich wirklich absolutes Albtraummaterial. Und so ist es in der Nacht nach dem Filmgucken bei mir auch gekommen.
0: Ja, sehr schön. Was sind das für Hinterzimmer für Backrooms?
2: Ja, diese Backrooms, die findet Clark irgendwann in seinem Möbelgeschäft.
1: All diese Räume, diese Orte schafft sie. Es ist wie ein Labyrinth, es geht weiter und weiter. Manchmal habe ich Angst, verloren zu gehen.
2: Ja, zu Recht, weil es ist ein unendliches Labyrinth. Das sieht aber aus wie quasi so leerstehende Büroräume. Niedrige Decken, fiesgelb tapeziert, kein Tageslicht. Es hört einfach nicht auf. Nach jeder Ecke neue, ultra verstrickte Abbiegungen. Und du hast sofort das Gefühl, da kommt man nie wieder raus.
0: Okay, und was passiert da genau?
2: Das ist wie so eine andere Dimension, die man betritt. Und eigentlich passiert da nichts, außer man legt's drauf an.
1: Seit ich den Ort kenne, komme ich jede Nacht her. Und trotzdem bin ich erst am Anfang. Ich lass dich langsam runter. Zieh mich hoch, zieh mich hoch, zieh mich hoch! Was hast du gesehen?
2: Diese Backrooms sind halt wirklich wahnsinnig fies und absolutes Psychospielchen. Und wenn dann teilweise mit so einer wackeligen Handkamera dann auch noch gedreht wird, wie so in Blair Witch Project, dann sind es einfach Momente, wo ich mich, sorry, im Stehen einscheißen könnte.
0: Ja, ich bin bei dir. Ich scheiße mit, ey. Wenn ihr Bock auf sowas habt, Backrooms gibt's ab jetzt im Kino. Ja, und es gibt bei TikTok auch so sehr fiese Videos von solchen Backrooms. Könnt ihr als Warm-up ja schauen, wenn ihr mögt. So, schnell anderes Thema. Tampa City, Self-Aware. Hier ist die junge Nacht.

4.20 Uhr, hier ist die Junge nach der ARD. Fußball-Weltmeisterschaft läuft gerade das Spiel Mexiko gegen Südkorea und Mexiko führt mit 1:0 in der 60. Minute.

0: Yeah. Halb fünf, die junge Nacht, wir schauen auf die Straßen. Die A1 Hamburg Richtung Lübeck ist zwischen Kreuzberg der Heide und Bad Odesloe wegen einer Nachbaustelle noch bis ca. 5 Uhr gesperrt. Die A25 Richtung Hamburg wird zwischen Neu-Allermöhe West und Allermöhe wegen einer Fahrbahnerneuerung von 19 Uhr bis morgens um 5 gesperrt. Die A31 Gronau Richtung Oberhausen ist zwischen Schermbeck und Dorsten wegen Bauarbeiten noch bis Sonntag früh gesperrt. Die A40 Duisburg Richtung Essen ist zwischen Mülheim-Winkhausen und Mülheim-Heißen in beiden Richtungen noch bis Montag gesperrt. Die A61 Hockenheim Richtung Ludwigshafen ist zwischen dem Dreieck Hockenheim und dem Kreuz Speyer wegen einer Fahrbahnerneuerung noch bis Montag 5 Uhr dicht. Die A71 Richtung Schweinfurt ist zwischen Oberhof und Suhl-Zellermelis wegen Wartungsarbeiten im Hochwaldtunnel noch bis ca. 6 Uhr gesperrt. Die A99 München Südwest Richtung München Nord, der Tunnel Allach ist nach Auslösung der Höhenkontrolle gerade gesperrt. Und die A111 Charlottenburg Richtung Dreieck Oranienburg ist zwischen Tunnel Flughafen Tegel und Schulzendorfer Straße wegen Bauarbeiten bis 5 Uhr gesperrt. Der Tunnel Flughafen Tegel ist in der Gegenrichtung ebenfalls gesperrt. That's it!
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0: Mit Sebastian Röpke und ey Leute, Steinmeier ist bei der Gamescom dabei. Also Bundespräsident Frank-Walter Steinmeier wird bei der Eröffnung Ende August dabei sein. Das erste Mal, dass ein Staatsoberhaupt mit dabei ist. Ja, aber ich meine, er braucht nicht viel vorbereiten. Er kann einfach das Gleiche sagen wie zur WM, oder? Hier, das nämlich.
2: Wir freuen uns auf packende

0: 4.38 Uhr, ihr hört die junge Nacht der ARD. Guten Morgen, willkommen im Freitag, Leute. Ey, in der ZDF-Mediathek haben wir die Doku Mission Sommermärchen geschaut. Es hat sich richtig gut gelohnt, weil der damalige Teammanager Oliver Bierhoff, ne, der hat mit seinen Erzählungen über die Fußball-WM 2006, ja, hat er uns ein bisschen überrascht.
1: Uns war klar, dass wir das Spiel unbedingt gewinnen müssen.
2: Dortmund ist natürlich ein besonderes Stadion. Ne? Da spielst du gerne und sagt, da brennt, wie sagt man, da brennt der Bär. Ich weiß nicht, wieso der Bär brennt, aber.
3: Da steppt der Bär,
2: klar. Da steppt der Bär, ja, okay.
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Wisdom MC, Wait For You. 4.49 Uhr haben wir es gleich gehört, die junge Nacht der ARD. Meine Kollegin aus der Frühschicht hat mir gerade ihre Füße gezeigt. Ja, nicht, was ihr denkt. Nein, nein. Ich hatte ihren Nagellack gelobt und sie meinte dann, ja, ich habe übrigens ägyptische Füße, weil der dicke Zeh am längsten ist und dann die Zehen dann jeweils immer ein Stück kürzer werden. Was? Habe ich dann vielleicht Fußform gerade gegoogelt? Ja, hab ich. Und es gibt griechische, ägyptische, römische und keltische und auch noch germanische Fußformen. Ja, ey, wow, wieder was gelernt. Und was

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1: Um 5 Uhr mit Katja Kindermann. Die EU verlängert ihre Wirtschaftssanktionen gegen Russland. Das haben die EU-Staats- und Regierungschefs am Abend bei ihrem Gipfel in Brüssel beschlossen. Aus der Nachrichtenredaktion Christiane Rüther.
2: Es war das erste Treffen seit der Abwahl des ungarischen Rechtsnationalisten Orbán. Eine Einigung der 27 Staaten war ohne ihn wieder möglich. So werden die Wirtschaftssanktionen erstmals nicht nur um 6, sondern direkt um 12 Monate verlängert. An den Beratungen der EU-Staaten nahm auch der ukrainische Präsident Selenskyj teil. Er hatte schon im Vorfeld weitere Unterstützung von seinen europäischen Verbündeten eingefordert. Weiteres großes Thema des EU-Gipfels ist China. Insbesondere wird es darum gehen, wie sich die EU der Exportmacht gegenüber positioniert. Die oftmals billigeren chinesischen Produkte setzen der europäischen Wirtschaft zu. Deshalb soll über Gegenmaßnahmen beraten werden.
1: US-Vizepräsident Vance wird vorerst nicht zu Verhandlungen mit dem Iran in die Schweiz fliegen. Als Grund nannte das Weiße Haus logistische Schwierigkeiten. Ob und wann die Reise stattfinden soll, ist unklar. Eigentlich sollten sich die Delegationen aus dem Iran und den USA bereits heute in einem Hotel bei Luzern treffen, um über ein dauerhaftes Ende des Krieges zu verhandeln. Grundlage ist das Rahmenabkommen, das die Präsidenten der USA und des Iran, Trump und Pezeshkian, am Mittwoch unterzeichnet hatten. In Hamburg endet heute die Innenministerkonferenz von Bund und Ländern. Nach letzten Beratungen sollen Beschlüsse gefasst werden. Auch Verteidigungsminister Pistorius wird erwartet. Aus der Nachrichtenredaktion Martin Seiler.
3: Die Sicherheitslage steht im Fokus beim Treffen der Innenministerinnen und Minister. Russische Sabotage, Blackouts, Cyberabwehr. Bund und Länder wollen die Infrastruktur und die Bevölkerung besser im Katastrophenfall schützen. Hamburgs Innensenator Grote, der den Vorsitz hat, betonte, es brauche einen übergreifenden Fahrplan. Niedersachsens Innenministerin Behrens kritisierte, in den vergangenen Jahren seien immer wieder Beschlüsse zum Zivilschutz gefasst worden. Passiert sei danach wenig. Neben der Sicherheitslage geht es bei der Konferenz auch um Jugendkriminalität und um Gewalt bei Fußballspielen.
1: Bei der Fußball-Weltmeisterschaft hat Mexiko vorzeitig das 16. Finale erreicht. Der Co-Gastgeber gewann gegen Südkorea mit 1:0. Mit Kanada hat zudem ein weiterer WM-Gastgeber ein Ausrufezeichen gesetzt und sich mit 6:0 gegen Katar durchgesetzt. Zuvor hatte die Schweiz mit 4:1 gegen Bosnien-Herzegowina gewonnen. Tschechien und Südafrika trennten sich 1:1. Das waren die Nachrichten. Das Wetter in Deutschland. Tagsüber gebietsweise freundlich, im Nordwesten teils starke Gewitter. Höchstwerte 23 bis 28 Grad an den Küsten bis 38 Grad am Oberrhein. Am Samstag zeitweise heiter, vor allem im Osten Schauer an Gewitter möglich. Die Temperaturen liegen dann bei 23 bis 38 Grad. Die Zeit, es ist jetzt 5.03 Uhr.
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1: Und das war gestern Thema bei Martina und Greg.
2: Hey Leute, ich habe was gelernt und ich würde es gerne mit euch teilen, okay?
3: Ja, bitte.
2: Und zwar eine Redewendung auf Englisch. Mhm. Also meine Cousine, die lebt in Kanada und Wir kommunizieren immer auf Englisch, weil ihr Polnisch ist leider nicht so gut.
3: Okay.
2: Und sie hat mir eine Sprachnachricht geschickt und darin hat sie gesagt, my life is kinda vanilla right now. Also okay, ihr Leben ist gerade ziemlich Vanille. Und ich habe es im Kontext dann verstanden und dachte mir so, wie geil ist das denn? Also könnt ihr euch vorstellen, was das heißt?
3: Wenn das läuft wahrscheinlich gerade ganz gut. Das Leben ist süß, das ist schön, oder? Also Vanille ist ja süß, oder? Ja. Hätte ich jetzt gesagt, spontan.
2: Ja, fast. Also das heißt so viel wie, ich habe dann auch nochmal ChatGPT gefragt und so, ne? Also das heißt so viel wie harmlos, entspannt, gewöhnlich, nichts Tolles.
3: Ja,
2: also
3: natürlich, weil Vanille ist ja auch nicht aufregend. Vanille nimmt man beim Eisladen, weil man weiß, das ist eine safe Nummer.
2: My life is Vanilla.
3: Oh, das ist ja
2: süß. Ich finde, das könnte man ins Deutsche auch mitnehmen, oder?
3: Das ist ja nur geil.
2: Ich habe so ein geiles Vanilleleben gerade.
3: Ja,
2: so läuft alles.
3: Ist nicht schlecht dran.
2: Kind geht zur Schule, Auto funktioniert, Mann ist auch da. Geil.
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1: Und das war gestern bei Martina und Greg.
2: So schön auf einen Sonntag, wenn du keinen Bock hast zu kochen, Essen bestellen. Geile Pizza oder so.
3: Vermisse ich wirklich am Großstadtleben. Bei uns auf dem Land, da gibt es nicht so viel Auswahl leider.
2: Ja, aber das, was da ist, ist geil.
3: Ja, das stimmt.
2: Wie sieht es bei unseren Senores und Senoritas aus der Grauen Schlauch? Aus der Grauen Schlauch wie eigentlich aus?
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3: Unser Reporter Martin besucht die Generation 80 plus regelmäßig und fragt sie die wichtigsten Fragen des Lebens. Heute habt ihr schon mal Essen beim Lieferdienst bestellt?
4: Ja, habe ich schon gemacht.
2: Echt? Wo hast du bestellt?
4: Will ich mir mal einen Döner bestellen im Dönerladen.
2: Nein. Hast du schon mal einen Döner liefern lassen?
4: Ja.
2: Und dann rufst du da an und sagst was?
4: Ich möchte gerne einen Döner mit viel Soße und viel Salat und dann klappt das. Und dann kommt die und bezahlt man das und dann ist gut. Gebe ich auch Trinkgeld.
2: Wie viel gibst du so?
4: Gebe ich noch 2-3 Euro Trinkgeld.
2: Timi, hast du schon mal Essen beim Lieferdienst bestellt?
5: Nein.
2: Wieso nicht?
5: Weil ich da kein Vertrauen dazu habe.
2: Weil,
5: ja.
2: Was vertraust du da nicht?
5: Ich bin bestimmt nicht pingelig, ne? Aber wie und wo das gekocht worden ist, das würde mich schon interessieren.
2: Gut, hast du schon mal Essen bestellt?
6: Na, jetzt kommst du auf ein ganz heikles Thema.
2: Wieso?
6: Ich habe auf St. Pauli als Ritzenkellner gearbeitet.
2: Was ist ein Ritzenkellner?
6: Das ist jemand, der den Mädels das Essen ans Bett bringt.
2: Ach, du hast Essen geliefert?
6: Ich habe Essen ausgetragen.
2: Ach, für die Sexarbeiterin?
6: Ja, ja.
2: Wirklich?
6: Ja, logisch. Meine meisten Freundinnen sind Prostituierte. Hm? Ich habe selber gekocht und auch ausgetragen.
2: Wilde Geschichte, Günther.
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1: Und das war gestern Thema bei Martina und Greg.
2: Alle quatschen über die WM, ist ja halt auch ein großes Thema. Und bei Christian aus Wattling in Niedersachsen schlagen sogar zwei Herzen in der Brust. Der ist nämlich bei uns im Norden geboren, hat aber auch noch die mexikanische Staatsbürgerschaft. Das hat er unserem Kollegen Lars erzählt.
3: Wobei ich sagen muss, 2018, als Mexiko Deutschland 1-0 geschlagen hat, hat es mich tatsächlich eher ein bisschen mehr geärgert, als dass es mich gefreut hat. In der Schulzeit wäre es andersrum gewesen, weil dann wäre ich stolz mit Mexiko-Trikot zur Schule gegangen. Aber jetzt so 2018 hat sich eher ein bisschen geärgert.
4: Vielen lieben Dank, dass du echt ein Foto rübergeschickt hast und wir das jetzt gleich schön ins Sticker-Album kleben können.
3: Ja, sehr cool. Ich schicke es direkt an meine Eltern weiter.
5: Und jetzt fragt ihr euch zu Recht, was für ein Foto, was für ein Sticker-Album? Erklärung gibt's jetzt.
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5: Füllt gemeinsam das Enjoy WM Sticker-Album. So heißt die aktuelle Challenge für euch und unser Kollegen Lars. Aber anstelle von Stickern der Profis brauchen wir Selfies von euch, von Menschen aus dem Norden mit Wurzeln aus einem der 48 Teilnehmerländer der WM. Christian aus Wattling ist also schon für Mexiko am Start. Geil.
2: Ja, kommt ihr möglicherweise aus Kap Verde, Südkorea, Schweden und so weiter und so fort. Es fehlen noch ein paar Selfies.
5: Ja, ja.
2: Schaut gerne mal auf enjoy.de rein. Da gibt es das sehr, sehr coole WM-Sticker-Album. Könnt ihr euch mal durchscrollen. Da könnt ihr euch auch einfach noch mal genau angucken, welche Länder fehlen. Und uns dann gerne ein Foto schicken. Geht auch über die kostenlose Enjoy-App. Und dann kriegen wir oder ihr zusammen mit Lars das Ding doch wohl voll, oder?
5: Auf jeden Fall.
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schönen Freitag gewünscht. Hier ist eure Enjoy Morning Show. Gleich ab 6 geht's offiziell wieder los. Heute allerdings ohne Greg. Der hat sich clevererweise bei dem guten Wetter einen Tag freigenommen. Sei ihm gegönnt. Er ist ab Montag wieder da. Und apropos schönes Wetter, Wochenende. Ich würde gerne mal von euch wissen, was sind denn so eure Pläne? Was steht am Wochenende an? Was habt ihr Schönes vor? Privat irgendwelche Geburtstage? Ist vom Verein irgendwas am Wochenende? Geht bei euch im Dorf die Luzi ab? Sagt doch gerne mal Bescheid. Auch wenn ihr schon fit genug seid, per Sprachnachricht. Über unsere kostenlose Enjoy-App da einfach in den Messenger reingehen und gleich um 10 nach 6 quatschen wir mal drüber, was im Norden an diesem geilen Sommerwochenende alles so los ist.

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3: Ah, hätte ich mal lieber nicht gekauft. Das habt ihr euch vielleicht auch schon mal gedacht, wenn ihr euch was im Internet bestellt habt. Damit es gar nicht so weit kommt, wird es für uns in solchen Fällen bald einfacher. Hauke Schelling aus den Enjoy-Infos, was ändert sich?
4: Ab heute müssen Online-Shops auf ihrer Homepage einen gut sichtbaren Widerrufsbutton anzeigen. Den kann ich direkt nach dem Kauf anklicken, um schnell eine Rückabwicklung des Kaufs zu machen. Hintergrund sind da neue EU-Regeln. Und wie uns das Leben dadurch ein bisschen leichter gemacht wird, das erklärt Enjoy-Reporter Jörg Seiss.
5: Der Widerruf soll genauso schnell und einfach sein wie der Einkauf. 14 Tage muss dieser Button zugänglich sein, solange wie die gesetzliche Widerrufsfrist läuft. Kaufen wird einem von allen Anbietern ja leicht gemacht im Internet. Ein, zwei Klicks und schon ist das Geld ausgegeben. Aber wenn ich dann mein gesetzliches Recht auf Widerspruch wahrnehmen will, sind die entsprechenden Formulare oder Mailadressen häufig ziemlich versteckt. Künftig ein Klick auf einen gut sichtbaren Button.
4: Die EU verlängert ihre Sanktionen gegen Russland für ein weiteres Jahr. Das haben die EU-Staats- und Regierungschefs bei ihrem Gipfeltreffen in Brüssel so beschlossen. Es war das erste Treffen ohne den ehemaligen ungarischen Regierungschef Orbán. Der war ja vor 2 Monaten in seinem Land abgewählt worden und hatte sonst oft bei EU-Entscheidungen blockiert. In Italien hat die Polizei einen Mörder aus Niedersachsen gefasst. Der Mann sitzt eigentlich im Gefängnis in Peine, war aber bei einem Freigang am Dienstag geflohen. Laut Polizei wurde er jetzt in einem Krankenhaus in der italienischen Region Venetien festgenommen. Vor 15 Jahren war der Mann wegen Mordes und versuchter schwerer Vergewaltigung zu einer lebenslangen Freiheitsstrafe verurteilt worden. Bei der Fußball-WM hat es Co-Gastgeber Mexiko als erstes Team in die K.O.-Runde geschafft durch ein 1:0 gegen Südkorea. Es war der zweite Sieg im zweiten Spiel. Auch der andere Gastgeber, Kanada, hat gute Chancen auf die K.O.-Runde. 6:0 stand es gestern am Ende im Spiel gegen Katar. Außerdem hat die Schweiz 4:1 gegen Bosnien-Herzegowina gewonnen. Tschechien und Südafrika haben 1:1 gespielt.
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3: So, kurz mal wichtigste Frage vorm Wetter. Hauke, hast du schon gecheckt, wie wir beide aktuell beim internen Enjoy-Tippspiel stehen?
4: Ja, also ich glaube, ich habe dann doch noch ein bisschen was richtig getippt und bin jetzt irgendwie Fünfter oder so.
3: Oh,
4: aber
3: okay.
4: Ich habe heute direkt nach dem Aufstehen geguckt, sah es fürchterlich aus.
3: Ne? Und ich? Auch immer noch Letzte, ne? Na klar, gucke ich gleich mal.
4: Das weiß ich nicht.
3: Ja, ist nett von dir. Macht euch ready für ein heißes Sommerwochenende. Aktuell haben wir am Flugpark in Alhorn in Niedersachsen schon 18 Grad, am Holstentor in Lübeck in Schleswig-Holstein 19. Heute Morgen und am Vormittag ziehen so ein paar Gewitter und Schauer durch den Norden. Später gibt es aber viel Sonne, trockene Phasen und die Temperaturen sind heftig. Maximal 29 bis zu 35 Grad zum Beispiel in Hameln. Morgen das gleiche Spiel mit ein paar Schauern, Gewittern, aber auch Sonne bei bis zu 34 Grad. Und Sonntag andersrum, erst viel Sonne, später Regen und Gewitter bei bis zu 32 Grad. 6.03 Uhr auf den Straßen ist noch nichts los. Wir wünschen euch eine gute und sichere Fahrt.
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3: Schon gehört, das ist eine sogenannte Lüge, da Greg ist nicht da, wie er sagen würde, er hat Urlibert. Wir machen uns das gemütlich hier die nächsten 4 Stunden, starten gemeinsam den Countdown Richtung Sommerwochenende. Juhu!
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0: schön, dass ihr mit dabei seid. Enjoy is here. 6:10 haben wir es. Willkommen im Freitag und ihr habt schon gehört, ihr habt schon gesehen in der Wetter-App auf dem Handy. Es wird sehr heiß am Wochenende bei uns im Norden. Und es ist auch super viel los bei uns. Neben dem Hurricane Festival in Schesel gibt es noch so viele andere coole Events. In Kiel ist definitiv das Motto...
1: Ja, Party, Party, immer wieder Party.
0: Ja, Kieler Woche geht los. Liebe ich ja auch sehr, ne? Ganz viel Live-Musik, Schiffe, Wasser, dazu dann noch Sonnenschein, was willst du mehr? Dann ist Bulli-Festival auf Fehmarn geht heute los. Da treffen sich tausende Bulli-Fahrer, feiern zusammen am Südstrand. Morgen natürlich nicht zu vergessen, Fuppes, wie meine Kollegin Sabine sagen würde. Bei der Fußball-WM spielt Deutschland morgen Abend 22 Uhr gegen die Elfenbeinküste. On top ist noch Sommersonnenwende, kalendarischer Sommeranfang. Und Enjoy-Hörerin Dorina schreibt gerade über die Enjoy-App, sie wird noch 33 und feiert mit Family und Freunden im Garten bei Bratwurst. Mein Gott, wo sollen wir denn als erstes hin? Was geht denn bei euch am Wochenende? Sagt auch gern Bescheid über die kostenlose Enjoy-App. Da freue ich mich. Vielen Dank.
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Wunderschönen guten Morgen, hier ist eure Enjoy Morning Show, 6.18 Uhr haben wir es gleich. Ohne Greg, der hat einen Tag frei, der ist Montag wieder da und das Wochenende wird heftig bei uns im Norden. Ne? Heftig schön, aber auch heftig heiß, heute zum Teil bis zu 35 Grad. In der ersten Tageshälfte ein paar Schauer, aber auch Gewitter, nachher aber auch ganz viel Sonne. Und weil es so heiß wird, machen wir es einfach, dachte ich mir heute Morgen, wie bei der Fußball-WM. Schön zwischendurch einfach mal eine Trinkpause. Ich finde, man braucht bei solchen Temperaturen immer so eine kleine Erinnerung. Ja, trink nicht vergessen, weil es einfach heiß ist. Bei uns natürlich ohne Werbung. Also holt euch mal irgendwie ein Glas Wasser aus der Küche. Vielleicht liegt ihr auch noch im Bett, habt irgendwie eins auf dem Nachttisch stehen. Und dann trinken wir mal alle gemeinsam. Was denn? So klingt das halt, wenn ich trinke. Vielleicht ist es aber auch ein Mitschnitt von Gregs Hunden. Es könnte auch sein. Also denkt dran, viel trinken heute. Es wird heiß bei uns.

0: Morning Joyce hier, 6.27 Uhr haben wir es. Und für alle unter euch, die sagen, bleib mir weg mit Hitze am Wochenende, ich mach's mir drin gemütlich. Sehr gerne. Dafür haben wir auch noch einen geilen neuen Serientipp aus der ARD-Mediathek, Prisoner auf der Flucht. Serienexpertin Jule Sach an, lohnt die sich?
1: Wenn du auf richtig guten Nervenkitzel stehst, dann auf jeden Fall. Aber du musst konzentriert zuschauen, ansonsten bist du sehr schnell lost. Es geht um Amber, die nach ihrer Babypause zurück in ihren Job als Polizistin kommt. Sie soll einen ganz besonderen Gefangenentransport durchführen.
2: Ihr werdet einen Häftling in der Nähe von St. David's abholen und der Polizei in London übergeben. Das ist ein Nachttransport und ihr kriegt Polizeischutz.
3: Wo genau ihr ihn abholt, ist geheim.
1: Fängt wie ein Standardjob an, eskaliert dann aber komplett. Ambers Polizeikonvoi wird überfallen. Amber flieht mit dem Schwerverbrecher Tibor Stone, ohne dabei zu wissen, dass dieser Mann wirklich von den brutalsten Menschen ever gesucht wird.
0: Okay, und diese brutalen Menschen jagen dann logischerweise wahrscheinlich auch sie, ne?
1: Genau, es beginnt so ein Katz-und-Maus-Spiel, bei dem Amber irgendwann gar nicht mehr weiß, wem sie noch vertrauen kann. Boah. Und auch ich war irgendwann ein bisschen verwirrt, deshalb Handy weglegen beim Gucken. Das braucht ihr auch gar nicht, denn die Serie ist top gespielt, hat gute Twists dabei und hat mich als Thriller wirklich gepackt und gibt's eben auch komplett ohne Abo in der ARD-Mediathek.
0: Klingt nur geil. Vielen Dank und noch mehr Tipps von dieser Woche findet ihr in unserer Enjoy-App.

0: ich jetzt aber schnell.
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2: Und zack, gekauft. Einen Vertrag im Internet abschließen, das geht meist einfach mit nur einem Klick. Den aber rückgängig machen, das ist oft umständlich. Aber damit ist seit heute Schluss. Hauke Schelling aus den Enjoy Infos, was heißt das?
3: Ab heute müssen Online-Shops auf ihrer Homepage einen gut sichtbaren Widerrufsbutton anzeigen. Den kann ich direkt nach dem Kauf anklicken, um eben schnell eine Rückabwicklung des Kaufs zu machen. Hintergrund sind neue EU-Regeln. Enjoy-Reporter Michael Kück fasst mal für uns zusammen, wo genau die neue Regelung jetzt gilt.
4: Der Widerrufsbutton. Der ist überall dort Pflicht, wo Verbraucher ein Widerrufsrecht von 14 Tagen haben. Das ist also keine neue Regelung. Für Kundinnen und Kunden soll es jetzt aber eben einfacher werden, Online-Geschäfte auch wieder rückgängig zu machen. Das ist bisher in vielen Fällen nämlich nur nach langer Suche und viel Klickerei möglich. Das Ganze gilt also, wenn man Waren online kauft, bei Streaming-Abos oder auch bei Kredit- und Versicherungsgeschäften. Übrigens egal, wie groß oder klein der Anbieter ist. Kurz gesagt, wer Verträge im Internet anbietet, muss gut sichtbar auf seiner Homepage eben auch diesen Widerrufsknopf platzieren. Lob gibt es dafür von den Verbraucherzentralen und Kritik kommt vom Handel. Der findet das vor allem zu bürokratisch.
3: Gestern haben wir hier groß berichtet, dass die USA und der Iran sich darauf geeinigt haben, Friedensverhandlungen zu führen. Heute ist es aber schon wieder unklar, wie es da weitergehen soll. Vertreter von beiden Seiten wollten sich heute eigentlich zu Gesprächen in der Schweiz treffen, aber US-Vizepräsident Vance hat seine Reise dahin jetzt abgesagt. Wegen logistischer Schwierigkeiten, heißt es aus dem Weißen Haus. Bei der Fußball-Weltmeisterschaft haben beide Co-Gastgeber ihre Gruppenspiele gewonnen. Mexiko hat Südkorea 1:0 geschlagen und steht damit schon jetzt sicher in der K.O.-Phase. Auch Kanada hat gewonnen und das ziemlich deutlich, 6:0 gegen Katar. Allerdings wurde das Spiel überschattet von der schweren Verletzung des Kanadiers Ismaël Koné. Er wurde gefoult und hat sich vermutlich doppelt das Bein gebrochen. Außerdem hat die Schweiz 4:1 gegen Bosnien-Herzegowina gewonnen und das Spiel zwischen Tschechien und Südafrika ist 1:1 ausgegangen.
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2: So, ich muss ja erstmal direkt die Fenster hier schließen, sonst hättet ihr das Gewitter wahrscheinlich bei uns vom Studio im Radio gehört, weil bei uns blitzt und donnert es gerade und das ist heute Morgen auch Standard im Norden. Viel Regen dabei, aber nachher kommt auch die Sonne raus und die Temperaturen werden heftig. Aktuell haben wir schon am Bootsverleih in Schwan in Mecklenburg-Vorpommern 19 Grad, am Niendorfer Gehege in Hamburg 18. Ansonsten sieht das Wochenende wirklich aus wie heute. Viel Hitze, über 30 Grad und ein Mix aus Sonne, Regen und auch ab und an Gewitter. 6.33 Uhr auf den Straßen ist noch nichts los. Gute Fahrt wünschen wir euch.
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2: Ohne Greg, der hat sich clevererweise an diesem heißen Tag heute freigenommen. Der ist am Montag wieder da. Und apropos Wetter, ich höre doch schon das Nackensteak brutzeln auf dem Grill. Direkt neben der Zucchini, schön in Alufolie verpackt. Aber was darf ich eigentlich in Alufolie auf den Grill schmeißen? Was sollten wir lieber lassen? Das klären wir gleich mal, ganz wichtig, in 6 Minuten.
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0: 6:46 Uhr, ihr seid bei Enjoy. Wunderschönen guten Morgen und lecker jetzt am heißen Wochenende. Paar schöne Sachen auf den Grill schmeißen. Aber Leute, passt mir mit der Alufolie auf. Die ist nicht immer die beste Wahl zum Verpacken.
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0: Wir holen jetzt gemeinsam jetzt wieder eine Portion Klugscheißerwissen ab. Jonas aus der Enjoy Grill Redaktion. Mhm. Ja, die haben wir. Welche Lebensmittel sollten wir nicht in Alufolie einwickeln oder in so Aluschalen reinhauen?
2: Saure und salzige Lebensmittel. Mhm. Also sowas wie sauer mariniertes Fleisch mit Zitrone zum Beispiel oder auch salziger Käse. Das Bundesinstitut für Risikobewertung sagt, die sollen nicht so lange mit Alufolie oder halt in Schalen irgendwie in Kontakt kommen, weil sich dabei Aluminium lösen kann.
0: Ich schätze mal, das ist dann nicht so cool, wenn wir das mit Essen, ne?
2: Ja, exakt. Also kleine Mengen sind da jetzt kein Drama direkt, aber wenn wir das häufig machen, kann sich das Aluminium halt im Körper anreichern und in hohen Mengen dann unter anderem das Nervensystem schädigen.
0: Also wir halten fest, mal in Alu grillen ist wohl okay, sollten wir aber nicht übertreiben. Mhm. Vor allem bei sauren und salzigen Leckereien ist das riskant. Vielen Dank, Jonas.
2: Gerne.
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Wunderschönen guten Morgen, Enjoy ist hier. 6.47 Uhr haben wir es und wir starten rein ins heiße Sommerwochenende bei uns im Norden. Zudem auch ab und zu Regen und Gewitter gehören, so wie heute Morgen. Aber nachher ist auch ganz viel Sonne mit dabei und unsere Playlist hier bei Enjoy passt wirklich perfekt dazu. Da sind gerade so viele lässige Songs drauf, die direkt Bock auf draußen sitzen machen. Dazu ein kaltes Getränk, vielleicht ein Eis noch heute Nachmittag. Jetzt für euch ganz neu, Tame Impala mit Dracula bei Enjoy. Schönen guten Morgen.

0: Willkommen im Freitag. Enjoy ist hier, 6.53 Uhr. Ohne Greg, der hat heute frei, der ist am Montag wieder da. Und morgen Public Viewing, da sind wir ja wohl am Start, oder? Morgen spielt die deutsche Mannschaft ihr zweites Gruppenspiel bei der Fußball-WM ab 22 Uhr gegen die Elfenbeinküste. Und was ich persönlich ja immer spannend finde, was läuft bei unserem Team eigentlich vorm Spiel in der Kabine, so an Songs? Bei der EM vor 2 Jahren war es ja der hier.
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0: Kontra K mit Erfolg ist kein Glück. Unsere WM-Reporterin Tabea weiß Bescheid, was diesmal läuft. Erzähl.
2: Es gibt noch keinen richtigen WM-Song, der in der Kabine läuft. Das haben wir den Kabinen-DJ gefragt. Den gibt es natürlich auch im Team. Das ist David Raum, der Linksverteidiger. Der hat übrigens auch eine Playlist bei Spotify, die man sich anhören kann. Das ist eher so Elektro-House.
0: Schon mal nicht schlecht, aber zumindest im Stadion ist klar, was für die Stimmung laufen wird, sagst du, ne?
2: Ich bin sehr sicher, dass im Stadion wieder, falls Deutschland gewinnt, der Zug hat keine Bremse laufen wird. Dieser Ballermann-Schlager, weil der hat sich in einem Fan-Voting durchgesetzt, wurde nach dem Sieg gegen Curaçao im Stadion gespielt und Julian Nagelsmann hat es dann auch für internationale Journalisten übersetzt. The train has no brakes. Also da rechne ich damit, dass wir das wieder hören könnten morgen.
0: Liebe ich die Übersetzung. Also auf feine 3 Punkte morgen Abend, danach dann The train has no brakes.
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0: Und wieder ein Ohrwurm für den Tag. Gern geschehen. Oh.

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0: Das kennt ihr vielleicht auch, ich also auf jeden Fall. Wir kaufen was, denken dann aber kurz danach, ah nee, will ich doch nicht haben. Sowas dann zu stornieren ist richtig nervig, seit heute aber deutlich einfacher. Hauke Schelling aus den Enjoy-Infos, was ändert sich da jetzt?
2: Ja, ab heute muss es einen gut sichtbaren Button zum Widerruf auf Internetseiten geben. Der ist überall da, Pflicht, wo Verbraucherinnen und Verbraucher eh ein Widerrufsrecht haben von 14 Tagen. Das ist also keine neue Regel, es soll jetzt einfach nur für uns einfacher werden, Online-Geschäfte rückgängig zu machen. Das Ganze gilt, wenn ihr Waren online kauft, aber auch bei Streaming-Abos oder Kredit- und Versicherungsgeschäften, egal wie groß oder klein der Anbieter ist. Tagelang war ein Mörder aus Niedersachsen auf der Flucht. Eigentlich sitzt er lebenslang im Gefängnis. Jetzt wurde der Mann in Italien gefasst. Enjoy-Reporter Frank Ieben weiß mehr zu dem Fall.
3: Benjamin F. war in der Region Venetien mit seinem Motorrad gestürzt und musste verletzt ins Krankenhaus. Und dort wurde er dann von der italienischen Polizei festgenommen, so das Landeskriminalamt. Der Straftäter aus Peine wurde europaweit gesucht. Er liegt weiter im Krankenhaus und werde dort durch die Polizei überwacht. Erst wenn er die Klinik verlassen kann, könne er laut LKA nach Deutschland ausgeliefert werden. Benjamin F. war 2011 wegen Mordes zu lebenslanger Haft verurteilt worden. Bei einem begleiteten Ausgang, einem Besuch bei seiner Mutter in Peine, war er am Dienstag mit einem Motorrad entkommen.
2: Bei der Fußball-WM hat es Co-Gastgeber Mexiko als erstes Team in die K.O.-Runde geschafft, durch ein 1:0 gegen Südkorea. Für Mexiko war es der zweite Sieg im zweiten Spiel. Auch der andere Gastgeber Kanada hat gute Chancen auf die K.O.-Runde nach einem 6:0 gestern gegen Katar. Außerdem hat die Schweiz 4:1 gegen Bosnien-Herzegowina gewonnen und Tschechien und Südafrika haben 1:1 gespielt.
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0: Wie Greg sagen würde, heute wird's hottiger Lotti und das ganze Wochenende sowieso. Am Himmelmoor in Quickborn in Schleswig-Holstein haben wir schon 18 Grad, am Nordholzer Baggersee in Niedersachsen 19. Heute Morgen und am Vormittag ziehen so ein paar Gewitter und Schauer durch den Norden. Später gibt's aber viel Sonne und auch trockene Phasen und die Temperaturen sind wie gesagt heftig. Maximal 29 bis zu 35 Grad, zum Beispiel bei euch in Hameln. Morgen das gleiche Spiel mit ein paar Schauern, Gewittern, aber auch Sonne bei bis zu 34 Grad. Und Sonntag umgedreht, erst viel Sonne, später dann Gewitter und Regen möglich bei bis zu 32 Grad. Gleich 7:03 auf den Straßen sieht es dafür noch sehr entspannt aus heute Morgen. Nichts los, gute Fahrt gewünscht.
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0: Ohne Greg, der hat einen Tag frei und heute geht's doch schon offiziell los. Das Hurricane Festival in Schesel in Niedersachsen startet, präsentiert von Enjoy. Und da hat ja jeder Camper, jede Camperin seine ganz eigene Grundausstattung am Start. Ne? Isomatte, Stoppersocken, Bierzeltgarnitur. Und so ein paar gute Ratschläge gibt's gleich noch von der Generation 80 plus aus unserer Grau- und Schlau-WG. Hören wir uns an in 7 Minuten.
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0: Wunderschönen guten Morgen. Hier ist Enjoy. 7:10 haben wir es. Und was würde die Generation 80 plus mit auf ein Festival nehmen? Das hören wir uns jetzt an.
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0: Heute geht's ja los in Schesel. Das Hurricane Festival startet, präsentiert von Enjoy. Und deswegen hat unser Reporter Martin heute mal in der Grau und schlau WG gefragt, was würden Sie auf ein Festival mitnehmen?
2: Den schicksten Kerl.
3: Dann braucht man ihn da nicht finden.
4: Sehr gut.
5: Joachim, was würdest du unbedingt auf dem Festival mitnehmen?
6: Da würde ich mein Zelt mitnehmen.
5: Okay.
6: Ich habe sehr viel im Freien geschlafen, auch ohne Zelt, in Hängematten. Sogar der Hund ging mit in die Hängematten. Das Einzige, meine Frau mochte das nicht. Die schimpfte immer, wenn die mit musste in die Hängematte.
5: Also haben du, deine Frau und euer Hund in der Hängematte geschlafen?
6: Nein, der Dackel hat bei mir mit.
5: Also die Frau brauchte eine extra Hängematte, aber der Hund durfte bei dir mitschlafen?
6: Ja, der hat bei mir mit.
5: Warum hat der Hund keine extra Hängematte gekriegt?
6: Nein, der wollte nicht.
5: Sonja, was würdest du auf ein Festival mitnehmen?
2: Die Musik und so.
5: Die Musik würdest du mitnehmen? So als DJ?
2: Ein DJ? Ich?
5: Ja.
2: Ja, kann ich hinkriegen.
5: Würdest du einen DJ-Namen haben?
2: Würde ich sagen Sonny.
5: DJ Sonny?
2: Ja, klar.
5: Um wie viel Uhr würdest du auflegen auf dem Festival?
2: Ja, bis 12, dann bin ich ja müde. Boah, bin ich zu witzig?
5: Du bist sehr lustig, ja?
2: Ja.
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0: dass ihr mit dabei seid. Enjoy es hier. 7.17 Uhr haben wir es. Heute und morgen ohne Greg. Der hat einen Tag frei, ist aber am Montag wieder am Start. Und Jenny aus Stade schreibt gerade über die Enjoy-App. Heute Abend ab 22 Uhr ist sie noch bei einem Nachtlauf um die Alster in Hamburg mit dabei. Wahrscheinlich sind die Temperaturen dann auch wieder ein bisschen angenehmer zum Laufen. Über 30 Grad bekommen wir ja am Wochenende im Norden. Viel Sonne, aber logischerweise auch ein paar Schauer und Gewitter bei so viel Hitze. Und auch im deutschen WM-Quartier in North Carolina wird gerade richtig geschwitzt. Und Stürmer Dennis Undav hat mittlerweile sein ganz eigenes Rezept gegen die Hitze.
1: Ich gehe nicht so viel raus. Ich bin oft in Räumen und wenn, dann nehme ich eigentlich eine Jacke und die Kapuze rüber, dass ich keinen Sonnenstich kriege.
0: Leute, einfach nicht rausgehen, dass wir da nicht selber drauf gekommen sind. Es ist doch so einfach.

herzliches Moin Giorno in die Runde. Hier ist Enjoy. 7.24 Uhr haben wir es gleich. Und kommt bei euch am Wochenende vielleicht auch wieder dieser eine Moment, wenn alle so durch sind im Grillen, man zusammen draußen sitzt, da ist eine Musikbox an, dass irgendjemand sagt, warte mal, ich habe einen richtig geilen Song, Leute, den habe ich neulich wieder gehört, richtig geil. Und dann hast du auf einmal ein Throwback-Gefühl nach dem nächsten, weil natürlich jeder den davor toppen will. Wir haben es neulich mit ein paar Freunden gemacht und das war schon sehr geil, weil da kamen auch wieder so ganz viele Stories hoch, was man irgendwie schon gemeinsam erlebt hat. Und falls ihr noch eine Idee, eine kleine Inspo fürs Wochenende braucht, bitteschön, bei uns ja regelmäßig kleine Throwback-Vibes. Jetzt Usher mit Yeah.

0: morgen 7:30 haben wir's.
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0: Ach, das hätte ich mal lieber nicht gekauft. Das habt ihr euch vielleicht auch schon mal gedacht, wenn ihr euch was im Internet bestellt habt. Damit es gar nicht so weit kommt, wird's für uns in solchen Fällen bald einfacher. Hauke Schelling aus den Enjoy-Infos, was ändert sich?
2: Ab heute müssen Online-Shops auf ihrer Homepage einen gut sichtbaren Widerrufsbutton anzeigen. Den kann ich direkt nach dem Kauf anklicken, um schnell eine Rückabwicklung des Kaufs zu machen. Hintergrund sind da neue EU-Regeln. Und wie uns das Leben jetzt so ein bisschen leichter macht, das erklärt Enjoy-Reporter Jörg Seißelberg.
3: Der Widerruf soll genauso schnell und einfach sein wie der Einkauf. 14 Tage muss dieser Button zugänglich sein, solange wie die gesetzliche Widerrufsfrist läuft. Kaufen wird einem von allen Anbietern ja leicht gemacht im Internet. Ein, zwei Klicks und schon ist das Geld ausgegeben. Aber wenn ich dann mein gesetzliches Recht auf Widerspruch wahrnehmen will, sind die entsprechenden Formulare oder Mailadressen häufig ziemlich versteckt. Künftig ein Klick auf einen gut sichtbaren Button.
2: In der Schweiz sollte es heute erste Gespräche zwischen den USA und Iran geben, nachdem sich ja beide Seiten darauf geeinigt hatten, Friedensverhandlungen zu führen. Die Gespräche wurden jetzt aber zumindest für heute abgesagt, meldet das Schweizer Außenministerium. Vorher hatte US-Vizepräsident Vance seine Teilnahme an dem Treffen schon abgesagt, wegen logistischer Schwierigkeiten, heißt es aus dem Weißen Haus. In Italien hat die Polizei einen Mörder aus Niedersachsen gefasst. Der Mann sitzt eigentlich im Gefängnis in Peine, war aber bei einem Freigang am Dienstag geflohen. Laut Polizei wurde er jetzt in einem Krankenhaus in der italienischen Region Venetien festgenommen. Vor 15 Jahren war der Mann wegen Mordes und versuchter schwerer Vergewaltigung zu einer lebenslangen Freiheitsstrafe verurteilt worden. Bei der Fußball-Weltmeisterschaft haben beide
0: Beide haben immer wieder Schwierigkeiten heute.
2: Beide Co-Gastgeber ihre Gruppenspiele gewonnen. Mexiko hat Südkorea 1-0 besiegt und steht damit schon sicher in der K.O.-Phase. Auch für Kanada stehen die Chancen gut nach einem 6-0 gegen Katar. Außerdem hat die Schweiz 4-1 gegen Bosnien-Herzegowina gewonnen und das Spiel zwischen Tschechien und Südafrika ist 1-1 unentschieden ausgegangen.
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0: Ja, aber das Gute ist, wir können es ja dieses Wochenende alles auf die Hitze schieben. Wir können sagen, irgendwie unser Hirn ist ein bisschen matschig.
2: Ja, klar.
0: Was willst du machen?
2: Das ist es.
0: Ist ja auch schon warm draußen am Schloss in Bad Oldesloe in Schleswig-Holstein. 19 Grad an der Eldeschleuse in Plauen, Mecklenburg-Vorpommern 14. Dazu gibt es heute Vormittag noch so ein paar Gewitter und Schauer. Später aber auch viel Sonne und trockene Phasen. Und die Temperaturen, wie gesagt, werden heftig. Maximal 29 bis zu 35 Grad. Morgen das gleiche Spiel. Auch Schauer, Gewitter und Sonne bei bis zu 34 Grad. Und Sonntag erst viel Sonne, später dann Gewitter und Regen möglich. Bei nur noch 32 Grad. 7.33 Uhr, wir gucken auf die Straßen. Eine Meldung, A27, Bremen Richtung Bremerhaven, zwischen Bremerhaven Süd und Geestemünde, 3 Kilometer Stop and Go. Fahrt schön vorsichtig.
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0: Ohne Greg, der hat heute einen Tag frei, ist aber am Montag natürlich wieder am Start. Und Jasmin aus Salzgitter ist 29, arbeitet im Hotel ihrer Mama. Jasmin, sag an, was hat eure Region so als Urlaubsziel zu bieten?
4: Boah, schwierig zu sagen. Urlaub tatsächlich gar nicht viel, eher mehr Industrie tatsächlich mit dem Stahlwerk und VW.
0: Das heißt, die Geschäftsleute kommen.
4: Ja, genau.
0: Okay, sehr spannend. Du zockst gleich um Festival-Tickets fürs Airbeat One in unserem Wissensquiz Gefragt gejagt. In 6 Minuten geht's los. Bist du ready?
4: Ja, bin ich.
0: Sehr gut.
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1: 20 vor 8, ihr seid bei Enjoy und Leute, Tag der Entscheidung.
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1: Ja, jeden Morgen tritt jemand von euch in unserer Schnellraterunde an, um so viele Fragen wie möglich zu beantworten. Und wer die meisten richtigen Antworten gibt, wird Wochensieger oder Wochensiegerin und gewinnt 2 Tickets fürs Airbeat One Festival. Richtig geil. Nastja aus Roggendorf in Mecklenburg-Vorpommern steht kurz vorm Sieg. Sie hat Mittwoch 4 richtige Antworten vorgelegt. Und das möchte jetzt Jasmin aus Salzgitter toppen. Guten Morgen nochmal.
3: Guten Morgen, hallo.
1: So, die Regeln, ich erkläre sie nochmal, sind einfach. Du brauchst mindestens 4 richtige Antworten, dann geht's in ein Stechen mit Nastja. Schaffst du sogar mehr, also 5 oder mehr, gewinnst du automatisch, okay?
3: Okay, alles klar.
1: Okay, die Zeit startet jetzt. In welchem Bundesland startet morgen die Kieler Woche?
3: Schleswig-Holstein.
1: Das WM-Spiel Deutschland-Elfenbeinküste wird morgen Abend um wie viel Uhr unserer Zeit angepfiffen?
3: 22 Uhr.
1: Welcher Nina Chuba-Song beginnt mit der Line Ich will Immos, ich will Dollars?
3: Wildberry Lily.
1: Welche Jahreszeit hat Sonntag ihren sogenannten kalendarischen Anfang?
3: Sommerzeit.
1: Wie viele Käsesorten sind dem Namen nach auf einer Pizza Quattro Formaggi?
3: 4.
1: Welcher Christian war von 2010 bis 2012 Bundespräsident?
3: Weiter.
1: Christian Wulff. Einer der legendärsten Beefs der Hip-Hop-Geschichte ist der zwischen Drake und welchem Kendrick?
3: Lamar.
1: Oh, das war noch knapp. Jetzt muss ich mal kurz meine Finger abzählen. Es waren 5 richtige Antworten.
3: Oh mein Gott.
1: Ich glaube, da freut sich jemand sehr über Airbeat One Festival Tickets. Kann das sein?
3: Ja, total.
1: Wie cool, es hat geklappt. Eine Antwort mehr, sehr gut. Du fährst zum Airbeat One. Wen nimmst du mit?
3: Einen sehr guten Kumpel von mir.
1: Ach, richtig cool. Dann euch ganz, ganz, ganz viel Spaß. Und dann habt ein schönes Wochenende.
3: Danke, gleichfalls.
1: 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Diesmal fürs Deichbrand. 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Wenn ihr darauf Bock habt, jetzt einfach anmelden zum Mitspielen auf enjoy.de.
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0: schüttet das gerade. 7.48 Uhr, hier ist eure Enjoy Morning Show. Bei uns vom Studio in Hamburg ist es gerade richtig doll, nass und dunkel. Da willst du am liebsten alle Lichter hier drin anmachen. Aber so ein bisschen kuschelig ist ja auch ganz schön. Heute Morgen ist noch einiges an Schauern und Gewittern im Norden mit dabei. Aber nachher kriegen wir auch viel Sonne ab. Und jetzt kommt ein gut gemeinter Ratschlag von Junadas. Nehmt nie euren Lieblingssong als Wecker-Sound, weil das geht gar nicht gut.
1: Ich habe mal meinen Lieblingssong dann immer als meinen Weckerton gehabt und ich habe bis heute so ein komisches Gefühl, wenn der Song dann kommt, obwohl es mal einer meiner Lieblingssongs war, weil es dann immer mit, oh fuck, ich muss aufstehen, connected ist.
0: Verstehe ich total. Nächste Woche Donnerstag legt Tobi von Junadas live hier bei uns im Studio auf, beim frühesten DJ-Set des Nordens.
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0: Ja, und da stellen wir und ihr euch dann bitte den ganz normalen Wecker, damit ihr pünktlich vorm Radio sitzt oder noch besser hier bei uns im Studio steht und mit uns abdanzt. Ab 9 Uhr geht's nämlich los am Donnerstag. Es gibt auch noch ein paar Plätze auf der Gästeliste, also sehr gerne anmelden auf enjoy.de oder bei uns in der kostenlosen Enjoy-App. Und wir geben uns jetzt ganz, ganz neue Mucke von Junadas. Seid heute Morgen draußen.

0: Morgen, Enjoy ist hier, 7.54 Uhr und morgen spielt ja Deutschland wieder bei der Fußball-WM. Die Türkei spielt aber auch und da klingen Fans vorne im Spiel übrigens so.
1: Ich hoffe, wir werden vor unseren eigenen Fans heute nicht verkacken.
0: So, und nach dem Spiel dann so.
1: Und grundsätzlich freue ich mich wieder, eine Weltmeisterschaft zu erleben.
0: Ich liebe es übrigens. Falls ihr aus der Türkei kommt oder jemanden kennt, dann her mit eurem Selfie.
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0: Füllt gemeinsam das Enjoy WM Sticker-Album. So heißt die neue Challenge für Kollege Lars und euch. Und anstelle von Stickern der Profis brauchen wir Selfies von euch. Also von Menschen aus dem Norden mit Wurzeln in einem der Teilnehmerländer der WM. Lars, 48 Selfies insgesamt werden gebraucht. Das ist schon keine leichte Aufgabe, ne?
3: Nee, das ist wirklich eine sauharte Aufgabe. Ich kenne zum Beispiel keine Menschen aus dem Norden mit Wurzeln in Jordanien, Usbekistan oder Curaçao. Aber dafür haben wir ja euch, die Enjoy-Community. Habt ihr vielleicht selbst Wurzeln in einem der Teilnehmerländer der WM? Oder ihr kennt jemanden vielleicht von der Arbeit, aus einem Sportverein, aus eurem Lieblingsrestaurant? Ganz egal, erzählt diesen Personen bitte von unserer gemeinsamen Mission. Denn wir brauchen Selfies, damit wir unser Enjoy-WM-Sticker-Album vollbekommen.
0: Und schaut euch das Album wirklich sehr gerne mal an. Ich liebe das total, ist richtig cool geworden. Findet ihr auf enjoy.de oder natürlich auch ganz easy bei uns in der kostenlosen Enjoy-App. Hier ist Tiffany Harris.

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5: 7:59 Uhr.
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5: Und zack, gekauft. Ein Vertrag im Internet abschließen, das geht meist einfach mit nur einem Klick. Den aber rückgängig machen, das ist oft umständlich. Aber damit ist seit heute Schluss. Hauke Schelling aus den Enjoy Infos, was heißt das genau?
6: Ab heute müssen Online-Shops auf ihrer Homepage einen gut sichtbaren Widerrufsbutton anzeigen. Den kann ich direkt nach dem Kauf anklicken, um eben schnell eine Rückabwicklung des Kaufs zu machen. Hintergrund sind da neue EU-Regeln und Enjoy-Reporter Michael Kück fasst mal für uns zusammen, wo genau die neuen Regeln gelten.
7: Der Widerrufsbutton, der ist überall dort Pflicht, wo Verbraucher ein Widerrufsrecht von 14 Tagen haben. Das ist also keine neue Regelung. Für Kundinnen und Kunden soll es jetzt aber eben einfacher werden, Online-Geschäfte auch wieder rückgängig zu machen. Das ist bisher in vielen Fällen nämlich nur nach langer Suche und viel Klickerei möglich. Das Ganze gilt also, wenn man Waren online kauft, bei Streaming-Abos oder auch bei Kredit- und Versicherungsgeschäften. Übrigens egal, wie groß oder klein der Anbieter ist. Kurz gesagt, wer Verträge im Internet anbietet, muss gut sichtbar auf seiner Homepage eben auch diesen Widerrufsknopf platzieren. Lob gibt es dafür von den Verbraucherzentralen und Kritik kommt vom Handel. Der findet das vor allem zu bürokratisch.
6: Die EU verlängert ihre Sanktionen gegen Russland zum ersten Mal für ein ganzes weiteres Jahr. Das haben die EU-Staats- und Regierungschefs bei ihrem Gipfeltreffen in Brüssel beschlossen. Es war das erste Treffen, seitdem der ungarische Regierungschef nicht mehr Orbán heißt. Der war ja vor gut 2 Monaten in seinem Land abgewählt worden. Orbán hatte sonst oft bei EU-Entscheidungen blockiert. Wer heute zu IKEA will, der muss eventuell mehr Zeit mitbringen. Etwa die Hälfte der Filialen arbeitet nämlich heute nur im Notbetrieb. Grund ist ein Warnstreik, zu dem die Gewerkschaft Verdi aufgerufen hat. Betroffen sind IKEA-Standorte in Niedersachsen, Hamburg, Schleswig-Holstein und Bremen. Mexiko ist das erste Team bei der Fußball-WM, das es in die K.O.-Runde geschafft hat. Dafür hat ein 1:0 gegen Südkorea gereicht. Auch der andere WM-Gastgeber, Kanada, hat gute Chancen auf die K.O.-Runde. 6:0 stand es am Ende gegen Katar. Außerdem hat die Schweiz 4:1 gegen Bosnien-Herzegowina gewonnen. Und Tschechien und Südafrika haben 1:1 unentschieden gespielt.
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5: Nicht vergessen, heute viel Wasser zu trinken. Es wird richtig heiß bei uns im Norden. In Hamburg in der Hafen City haben wir schon 21 Grad. Am Pferdemarkt in Oldenburg in Niedersachsen 20. Dazu gibt es heute Vormittag erstmal ein paar Gewitter und auch einige Schauer. Später aber viel Sonne, trockene Phasen bei maximal 29 bis zu 35 Grad. Morgen dann das gleiche Spiel mit ein paar Schauern, Gewittern, aber auch Sonne bei bis zu 34 Grad. Und Sonntag erst viel Sonne, später dann aber Gewitter und Regen bei bis zu 32 Grad. 8:02 Uhr haben wir es gleich. Wir gucken auf die Straßen. Die A1 Lübeck Richtung Hamburg ist zwischen Rheinfeld und Bad Oldesloe nach einem Unfall gerade gesperrt. Dann die A1 Bremen Richtung Lübeck zwischen Harburg und Norderelbbrücke 3 Kilometer. A27 Bremen Richtung Bremerhaven zwischen Bremerhaven Süd und Geestemünde 3 Kilometer. Und noch die A39 Braunschweig Richtung Salzgitter ist zwischen Salzgitter-Lichtenberg und Dreieck Salzgitter wegen Bauarbeiten bis ca. 12 Uhr gesperrt. Gute Fahrt gewünscht.
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5: Ohne Greg hier an Tag 3, der ist am Montag wieder da. Und Grüße gehen raus an alle, die am Wochenende auch mal endlich den Pool zu Hause nutzen können, egal wie groß oder tief. Wir haben unseren vor 4 Wochen aufgebaut und waren exakt einmal drin. Dann wurde es sehr kalt und sehr nass. Aber heute Nachmittag schön Arschbombe rein.
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0: Na, wunderschönen guten Morgen. Enjoy ist hier. 8.08 Uhr haben wir's und Leute, es geht doch wieder los.
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0: Yes, wir sind auch mit dem Team vor Ort und wir haben uns mal auf dem Campingplatz umgehört, warum das Hurricane 2026 das geilste aller Zeiten wird.
2: Das Wetter wird gut, die Bands sind geil und ich habe richtig Bock drauf. Und das ist das erste Festival für mich, was so groß ist und deshalb bin ich noch gespannter und habe einfach riesig, richtig viel Motivation.
3: Geiles Line-Up, geiles Camp, geile Leute.
4: Gerade weil ja auch Fußball ist, dass vielleicht alle so super drauf sind und es wird schon.
5: Wir trinken uns halt, würde ich sagen, ne?
0: Ja, da wünsche ich mal viel Spaß, wenn ihr dabei seid und die hier sind übrigens auch mit am Line-Up am Start. Falls ihr keine Tickets gekriegt habt, gar nicht schlimm. Wir schließen mal jetzt die Augen, wenn ihr nicht im Auto sitzt, sondern zu Hause seid. Stellen uns vor, wir sind auf dem Festival. Vor uns auf der Bühne die 21 Pilots.

0: Guten Morgen, Androids hier. 7:45 haben wir's. Und mal Shoutout an alle Menschen, die in einer Eisdiele bei uns im Norden arbeiten. Vor allem an diesem heißen Wochenende, ne? Über 30 Grad bekommen wir dazu einige Gewitter und Schauer, aber auch viel Sonne. Und ich habe gestern eine Runde Eis geholt und wollte die Kugeln im Becher für zu Hause haben. Und da haben gestern gerade so zwei Mädels so einen sozialen Tag gemacht, haben sie erzählt. 6. Klasse, haben da mitgeholfen. Und da habe ich das erste Mal gecheckt, wie sau schwierig das eigentlich ist, die perfekte Kugel da so super schnell so zack einmal lang hinzukriegen, wie die Profis das halt immer machen, weil die beiden Mäuse, es war leider auch ein bisschen witzig, die waren so am Hasseln und am Ende hatte ich statt zwei normalen Kugeln halt so 10 Minikugeln. Aber es war ja egal, es war ja lecker wie immer. Also deswegen mal Shoutout an alle Eiskugelmacher und Macherinnen bei uns im Norden.
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Wunderschönen guten Morgen, Enjoy ist hier, 8.22 Uhr haben wir's. Und stellt euch mal vor, ihr wohnt in London in der Nähe vom Wembley Stadion und bekommt da jetzt dauernd abends ein gratis Konzert von Harry Styles, während ihr gemütlich auf eurem Balkon chillt. Schon geil, oder die Vorstellung? Harry spielt da gerade 12-mal hintereinander seine Konzerte. Und bei uns hört ihn jetzt mit American Girls. Guten Morgen.

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7: Guten Morgen, gleich 8:30.
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7: Das kennt ihr vielleicht auch, ich auf jeden Fall. Wir kaufen was, denken dann aber kurz danach, ah nee, will ich doch nicht haben. Sowas dann zu stornieren ist richtig nervig. Seit heute aber deutlich einfacher. Hauke Schelling aus den Enjoy-Infos, was ändert sich da jetzt?
8: Ab heute muss es einen gut sichtbaren Button zum Widerruf auf Internetseiten geben. Der ist überall da Pflicht, wo Verbraucherinnen und Verbraucher ein Widerrufsrecht von 14 Tagen haben. Das ist also keine neue Regelung. Es soll jetzt einfach nur für uns einfacher werden, Online-Geschäfte rückgängig zu machen. Das Ganze gilt, wenn ihr Waren online kauft, aber auch bei Streaming-Abos oder Kredit- und Versicherungsgeschäften, egal wie groß oder klein der Anbieter ist. Tagelang war ein Mörder aus Niedersachsen auf der Flucht. Eigentlich sitzt der lebenslang im Gefängnis. Jetzt wurde der Mann in Italien gefasst. Enjoy-Reporter Frank Ieben weiß mehr zu dem Fall.
9: Benjamin F. war in der Region Venetien mit seinem Motorrad gestürzt und musste verletzt ins Krankenhaus. Und dort wurde er dann von der italienischen Polizei festgenommen, so das Landeskriminalamt. Der Straftäter aus Peine wurde europaweit gesucht. Er liegt weiter im Krankenhaus und werde dort durch die Polizei überwacht. Erst wenn er die Klinik verlassen kann, könne er laut LKA nach Deutschland ausgeliefert werden. Benjamin F. war 2011 wegen Mordes zu lebenslanger Haft verurteilt worden. Bei einem begleiteten Ausgang, einem Besuch bei seiner Mutter in Peine, war er am Dienstag mit einem Motorrad entkommen.
8: Wenn ihr über die A1 in Richtung Norden wollt, dann braucht ihr Geduld. In Hamburg wird nämlich die Süderelbbrücke saniert. Dafür wird die A1 zwischen Harburg und Stillhorn gesperrt, von heute Abend an bis Montag früh dann. Und die Sperrung gilt auch nicht nur an diesem, sondern auch an den 3 darauffolgenden Wochenenden. Bei der Fußball-WM gibt's die erste Entscheidung. Mexiko steht nämlich sicher in der K.O.-Runde nach einem 1:0 gegen Südkorea. Auch für Kanada stehen die Chancen gut, die Gruppenphase zu überstehen. 6:0 stand's am Ende gegen Katar. Außerdem hat die Schweiz 4:1 gegen Bosnien-Herzegowina gewonnen und das Spiel zwischen Tschechien und Südafrika ist 1:1 unentschieden ausgegangen.
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7: Wir gucken erstmal auf die aktuellen Temperaturen. Am Stoppelmarkt in Vechta, Niedersachsen 23 Grad. Am Hahnheider Turm bei Trittau in Schleswig-Holstein 21. Auch wenn ihr es euch jetzt vielleicht noch nicht vorstellen könnt, die Sonne kommt nachher auf jeden Fall noch raus. Heute Vormittag sind erstmal einige Schauer und zum Teil auch Gewitter dabei. Aber später lockert's auf. Die Sonne scheint bei maximal 29 bis 35 Grad. Auch morgen und Sonntag sieht's ähnlich aus. Sonne, Regen und Gewitter im Mix bei über 30 Grad. 8.32 Uhr, wir schauen auf die Straßen. Die A1 Lübeck Richtung Hamburg ist zwischen Rheinfeld und Bad Oldesloe nach einem Unfall gesperrt. Die A1 Bremen Richtung Lübeck zwischen Maschener Kreuz und Norderelbbrücke auch abschnittsweise Stop and Go. Dann haben wir die A7 Hannover Richtung Hamburg zwischen Vleestedt und Heimfeld 4 Kilometer Stau. Da ist nach einem Unfall nur eine Spur frei, dauert eine knappe halbe Stunde länger. Und die A39 Braunschweig Richtung Salzgitter ist zwischen Salzgitter-Lichtenberg und Dreieck-Salzgitter wegen Bauarbeiten bis ca. 12 Uhr heute gesperrt. Gute Fahrt euch!
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7: Ohne Greg, der hat frei, der ist nächste Woche wieder da. Und bei Enjoy-Hörerin Dorina wird am Wochenende auf jeden Fall gegrillt. Die hat Geburtstag, schreibt über die Enjoy-App, sie grillt mit der ganzen Family. Aber Achtung Leute, wenn ihr Dinge in Alufolie auf den Grill schmeißt, das ist nicht so geil für uns. Warum? Das hören wir uns gleich mal an bei Nice to Know in 6 Minuten.
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1: 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Achtung, Falschfahrer. Auf der A7 Hannover Richtung Kassel zwischen Bogenem und Rüden kommt euch ein Falschfahrer entgegen. Falschfahrer auf der A7 Hannover Richtung Kassel zwischen Bogenem und Rüden kommt euch ein Falschfahrer entgegen. Fahrt äußerst rechts und überholt bitte nicht.

0: Freitagmorgen wünschen wir euch gleich 20 vor 9. Ihr seid bei Enjoy und jetzt am heißen Wochenende schön ein paar Sachen auf den Grill schmeißen. Aber Leute, passt mir mit der Alufolie auf. Die ist nicht immer die beste Wahl zum Verpacken.
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0: Jo, hier holen wir uns jetzt wieder eine Portion Klugscheißerwissen ab. Jonas aus der Enjoy Grill Redaktion. Welche Lebensmittel sollten wir nicht in Alufolie einwickeln bzw. in so Aluschalen reinhauen?
2: Saure und salzige Lebensmittel. Also sowas wie sauer mariniertes Fleisch mit Zitrone zum Beispiel oder auch salziger Käse. Das Bundesinstitut für Risikobewertung sagt, die sollten nicht zu lange mit Alufolie oder auch in so Aluschalen in Kontakt kommen, weil sich dabei Aluminium lösen kann.
0: Und das ist wahrscheinlich nicht so cool, wenn wir das essen, ne?
2: Nee, genau, exakt. Also kleine Mengen sind da jetzt kein Drama direkt, aber wenn wir das häufig machen, kann sich das Aluminium halt im Körper anreichern und in hohen Mengen kann das dann unter anderem auch das Nervensystem schädigen. Das ist dann schon nicht ganz so geil. Mhm. Als Ersatz können wir zum Beispiel Bananenblätter zum Einwickeln nehmen. Den Tipp hat uns auch Caro über die Enjoy-App geschickt.
0: Geil.
2: So, wichtig an der Stelle, ich meine diese grünen Blätter, ich meine nicht die Bananenschale. Dann mockt es, denke ich. Die Blätter gibt es zum Beispiel in Asiamärkten.
0: Also wir merken uns, mal in Alu grillen ist okay, sollten wir aber nicht übertreiben. Vor allem bei sauren und salzigen Leckereien ist das riskant. Alternativ gehen zum Beispiel die grünen Bananenblätter. Ja. Dankeschön, Jonas.
2: Gerne.
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0: Buongiorno, Enjoy ist hier, 8.47 Uhr ohne Greg, der hat frei, darf ein bisschen ausschlafen, vielleicht den Regen heute Vormittag skippen, dann zur Sonne erst aufwachen, die kommt heute auf jeden Fall noch raus, ja, auch wenn es gerade nicht danach aussieht. Nachdem Regen und Gewitter sich verzogen haben, ist sie am Start bei über 30 Grad im Norden und für Timo ausgefahren, perfekte Voraussetzungen für seine Wochenendplanung.
1: Wir haben dieses Wochenende Schützenfest, bei strahlendem Sonnenschein, kommt vorbei und habt Spaß.
0: Geil, vielen Dank für die Einladung. Die Veranstaltung, auf der ich bin, ist ein bisschen exklusiver, fürchte ich. Sorry, da kann ich euch nicht einladen. Ich habe noch Jahrgangstreffen morgen. Manche zum Teil jahrelang nicht gesehen von den Leuten. Da ist klar, dass ich heute vor allem noch Maske machen muss, Augenbrauen färben, Maniküre, Pediküre, Haare und dann morgen sagen, oh, sorry, ich habe gar keine Zeit, mich zurechtzumachen.
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0: Hallöchen, Enjoys hier, 8.53 Uhr haben wir es. Morgen am Public Viewing, da sind wir ja wohl alle am Start, also zumindest die Fusi-Fans. Morgen spielt ja die deutsche Mannschaft ihr zweites Gruppenspiel bei dieser WM ab 22 Uhr gegen die Elfenbeinküste. Und was ich ja persönlich immer ganz spannend finde, was läuft eigentlich bei unserem Team vor dem Spiel in der Kabine so an Mucke? Bei der EM vor 2 Jahren war es ja vor allem der Song hier.
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0: Jo, Kontra K mit Erfolg ist kein Glück. Unsere WM-Reporterin Tabea weiß Bescheid, was diesmal läuft. Erzähl mal.
2: Es gibt noch keinen richtigen WM-Song, der in der Kabine läuft. Das haben wir den Kabinen-DJ gefragt. Den gibt es natürlich auch im Team. Das ist David Raum, der Linksverteidiger. Der hat übrigens auch eine Playlist bei Spotify, die man sich anhören kann. Das ist eher so Elektro-House.
0: Okay, schon mal nicht schlecht. Zumindest im Stadion ist aber klar, was für die Stimmung laufen wird, sagst du, ne?
2: Ich bin sehr sicher, dass im Stadion wieder, falls Deutschland gewinnt, der Zug hat keine Bremse laufen wird. Dieser Ballermann-Schlager, weil der hat sich in einem Fan-Voting durchgesetzt, wurde nach dem Sieg gegen Curaçao im Stadion gespielt und Julian Nagelsmann hat es dann auch für internationale Journalisten übersetzt. The train has no brakes. Also da rechne ich damit, dass wir das wieder hören könnten morgen.
0: Ich liebe diese Übersetzung. Also freuen wir uns hoffentlich auf den Sieg und danach dann The train has no brakes.
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0: Und da haben wir wieder den Ohrwurm für den Tag. Juhu.

0: Schönen guten Morgen. 9 Uhr haben wir's.
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0: Bei der Fußball-WM läuft der zweite Spieltag. Also die Teams, die schon gespielt haben, sind jetzt nochmal dran. Und Hauke Schelling, da gab es auch schon Entscheidungen, ne?
2: Genau, Co-Gastgeber Mexiko hat es schon geschafft in die K.O.-Runde. 1:0 haben die Mexikaner gegen Südkorea gewonnen. Gut sieht's außerdem auch aus für den anderen Gastgeber, Kanada. Der hat mit 6:0 gegen Katar gewonnen. Außerdem hat die Schweiz 4:1 gegen Bosnien-Herzegowina gewonnen. Und Tschechien und Südafrika haben 1:1 gespielt. Morgen Abend dann ist ja Deutschland wieder dran. Nach dem 7:1 gegen Curaçao wartet aber mit der Elfenbeinküste so ein bisschen härterer Gegner. Sorgen machen ums DFB-Team muss sich aber keiner, meint Enjoy-Sportreporterin Tabea Kunze.
3: Gerade bei dieser WM ist es ja fast schwieriger, nach der Gruppenphase auszuscheiden, weil ja nicht nur die jeweils besten beiden Teams der Gruppen weiterkommen, sondern auch noch die besten Gruppendritten in die K.O.-Phase einziehen. Und da hat das deutsche Team mit dem Sieg gegen Curaçao natürlich eine ganz, ganz gute Grundlage gelegt. Also selbst bei einer Niederlage morgen wäre noch die Chance da, in die K.O.-Phase einzuziehen.
2: Er soll eine Plattform im Darknet betrieben haben, auf der laut Anklage zu Mordanschlägen auf Politiker und Richter aufgerufen wurde. Dafür steht ein 50-Jähriger aus der rechtsradikalen Szene in Düsseldorf vor Gericht und heute soll da das Urteil fallen. Die Bundesanwaltschaft fordert für den Angeklagten 5 Jahre Haft. Einen Vertrag im Internet abschließen, das geht ja meist einfach mit nur einem Klick. Den aber wieder aufzulösen, das ist meist kompliziert und nervig. Jetzt wird das aber einfacher für uns. Händler im Internet müssen nämlich ab sofort gut sichtbar einen Button zum Widerruf auf ihrer Homepage anbieten. Und da ist es dann egal, wie groß oder klein der Anbieter ist. Und tut er das nicht, dann drohen ihm Bußgelder.
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0: Kurz nach 9, bei uns im Norden ist es schon richtig warm. Am Stadthafen in Eckernförde in Schleswig-Holstein 21 Grad, am Boberger See in Hamburg 22. Später geht's noch rauf, auf zum Teil bis zu 35 Grad, zum Beispiel bei euch in Hameln. Die erste Tageshälfte ist noch grau und nass, so ein paar Gewitter können auch noch durchziehen, aber danach lockert's auf, die Sonne kommt raus und morgen und Sonntag sieht's ähnlich aus. Ein Mix aus Sonne, Regen und ein paar Gewittern bei über 30 Grad. 9:03, wir gucken auf die Straßen. Erstmal gibt's Gott sei Dank eine Entwarnung auf der A7 Hannover Richtung Kassel. Da ist kein Falschfahrer mehr zwischen Bokenem und Rüden unterwegs. Dann haben wir noch Stau bzw. Sperrungen. Die A1 Lübeck Richtung Hamburg ist zwischen Rheinfeld und Bad Oldesloe nach einem Unfall immer noch gesperrt. A1 Bremen Richtung Lübeck zwischen Maschener Kreuz und Norderelbbrücke abschnittsweise Stop and Go. Dann die A2 Hannover Richtung Berlin. Die ist zwischen Braunschweig-Hafen und Kreuz Braunschweig-Nord wegen eines Polizeieinsatzes gerade gesperrt. Da ist es natürlich auch schon voll. A2 Dortmund Richtung Braunschweig zwischen Hannover-Langenhagen und Lahe 3 Kilometer Stop and Go. Dann die A7 Hannover Richtung Hamburg zwischen Flehstedt und Heimfeld 6 Kilometer Stau. Da ist nach einem Unfall nur eine Spur frei. Das dauert eine gute Dreiviertelstunde länger. Und die letzte Meldung kommt von der A39 Braunschweig Richtung Salzgitter. Ist zwischen Salzgitter-Lichtenberg und Dreieck Salzgitter wegen Bauarbeiten bis ca. 12 Uhr gesperrt. Gute Fahrt euch.
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0: Greg, der hat einen Tag frei, ist nächste Woche aber wieder da und heute geht's offiziell los.
4: Hurricane!
0: Ist ja gut. Das Hurricane Festival in Schesel in Niedersachsen startet, präsentiert natürlich von Enjoy. Und was braucht man alles so Geiles auf dem Festival? Das fragen wir gleich mal die Profis, unsere Generation 80 plus. In 6 Minuten gibt's eine neue Folge Grau und Schlau hier.
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0: Guten Morgen, ihr seid bei Enjoy 10 nach 9. Und was würde die Generation 80 plus mit auf ein Festival nehmen? Das hören wir uns auch jetzt mal an.
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0: Denn heute geht's hier los in Schesel. Das Hurricane Festival startet, präsentiert von Enjoy. Und genau deswegen hat unser Reporter Martin heute mal in der Grau und schlau WG nachgefragt, was würden Sie denn auf ein Festival mitnehmen?
2: Den schicksten Kerl.
3: Dann braucht man ihn da nicht finden.
4: Sehr gut.
3: Joachim, was würdest du unbedingt auf dem Festival mitnehmen?
5: Da würde ich mein Zelt mitnehmen.
3: Okay.
5: Ich habe sehr viel im Freien geschlafen, auch ohne Zelt, in Hängematten. Sogar der Hund ging mit in die Hängematten. Einzige, meine Frau mochte das nicht. Die schimpfte immer, wenn die mit musste in die Hängematte.
3: Also haben du, deine Frau, euer Hund in der Hängematte geschlafen?
5: Nein, der Dackel hat bei mir mit.
3: Also die Frau brauchte eine extra Hängematte, aber der Hund durfte bei dir mitschlafen?
5: Ja, der hat bei mir mit.
3: Warum hat der Hund keine extra Hängematte gekriegt?
5: Nein, der wollte nicht.
3: Sonja, was würdest du auf ein Festival mitnehmen?
2: Die Musik und so.
3: Die Musik würdest du mitnehmen? So als DJ?
2: Ah, DJ? Ich?
3: Ja.
2: Ja, konnte ich hinkriegen.
3: Würdest du einen DJ-Namen haben?
2: Würde ich sagen Sonny.
3: DJ Sonny?
2: Ja, klar.
3: Um wie viel Uhr würdest du auflegen auf dem Festival?
2: Ja, bis 12, da bin ich ja müde. Boah, bin ich zu witzig?
3: Du bist sehr lustig, ja?
2: Ja.
0: Aber hallo.
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0: Vielen Dank fürs Einschalten. Enjoy ist hier gleich 9.18 Uhr. Und Jenny aus Stade schreibt über die Enjoy-App, heute Abend ab 22 Uhr ist sie noch bei einem Nachtlauf um die Alster in Hamburg dabei. Dann sind die Temperaturen wahrscheinlich auch wieder ein bisschen angenehmer zum Laufen. Über 30 Grad bekommen wir am Wochenende, viel Sonne, aber auch logischerweise wegen der Hitze einige Schauer und Gewitter. Und auch im deutschen WM-Quartier in North Carolina wird ordentlich geschwitzt. Stürmer Dennis Undorf hat aber mittlerweile sein ganz eigenes Rezept gegen diese Hitze.
1: Geh nicht so viel raus. Ich bin oft in Räumen und wenn, dann nehme ich eigentlich eine Jacke und die Kapuze rüber, dass ich keinen Sonnenstich kriege.
0: Leute, einfach nicht rausgehen, dass wir da nicht selbst drauf gekommen sind. Es kann so einfach sein.

0: Guten Morgen, Enjoys hier, 9.24 Uhr und vor der Arbeit so ein kleines Dance-Workout. Na, aber bitte.
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0: Junot Ass. Ja, nächste Woche Donnerstag legt Musikproduzent und DJ Junot Ass hier bei uns im Studio auf. Ab 9 Uhr geht's los. Da könnt ihr natürlich im Radio mit dabei sein. Oder ihr könnt auch vor Ort live im Studio mitfeiern. Wir packen euch auf die Gästeliste. Jacqueline aus Jade, Niedersachsen hat wohl auch Lust. Guten Morgen.
2: Guten Morgen.
0: Ja. Jacqueline, erzähl mal, wie sind die Pläne fürs heiße Wochenende bei dir?
2: Eigentlich gar nicht. Aber ich habe am Donnerstag Geburtstag, Leute.
0: Nächste Woche?
2: Am Donnerstag, ja.
0: Wenn bei uns das früheste DJ-Set des Nordens startet, hast du Geburtstag?
2: Aber sowas von,
0: Jacqueline,
2: mein 36.
0: Das kann ich ja gar nicht fassen. Was soll ich denn jetzt anderes sagen, außer du bist ja mit dabei?
2: Oh, ich find's klasse. Ich liebe euch. Ihr seid so geil.
0: Jacqueline, dann wird das ja sogar auch noch on top eine Geburtstagsfeier. Das kann ich ja gar nicht fassen. Freue ich mich
2: Alter,
0: sehr
2: ihr
0: drauf.
2: Ihr seid so geil. Ihr seid so geil. Ich liebe
0: selber
2: euch.
0: Ohne so geil. Ihr könnt auch noch dabei sein. Wir haben noch ein paar Plätze frei auf der Gästeliste. Anmelden geht ganz easy über enjoy.de oder in der Enjoy-App. Und jetzt als kleine Vorfreude schon mal auf nächste Woche Junot Ass und Dennis Lloyd Diamonds.

0: Morgen, 9:30. Ihr seid bei Enjoy und wir schauen nochmal auf die Straßen. Die A1 Lübeck Richtung Hamburg ist zwischen Rheinfeld und Bad Oldesloe nach einem Unfall immer noch gesperrt. A1 Osnabrück Richtung Bremen. Zwischen Bremen-Brinkum und Hemeling haben wir 3 Kilometer Stop-and-Go vor der Baustelle. Dann nochmal die A1 Bremen Richtung Lübeck. Zwischen Harburg und Norderelbbrücke 3 Kilometer. Dann die A7 Hannover Richtung Kassel. Zwischen Hannover-Anderten und Laatzen 3 Kilometer nach einem Unfall. Und noch die A39 Braunschweig Richtung Salzgitter ist zwischen Salzgitter-Lichtenberg und Dreieck-Salzgitter wegen Bauarbeiten bis ca. 12 Uhr gesperrt. Euch eine gute und sichere Fahrt.
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0: Ohne Greg, der 3 ist nächste Woche wieder da und noch eine halbe Stunde haben wir zusammen. Da checken wir nochmal, was an diesem Wochenende alles im Norden geht. Das ist einiges. Dann gibt es noch ein bisschen Stimmung, WM-Stimmung mit Shakira und Dadai. Und gleich lernt ihr Enjoy-Hörerin Katharina kennen. Es kann nämlich sein, dass ihr die am Wochenende sogar live trefft. Wo und warum, das hören wir uns an in 6 Minuten.
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0: Wunderschönen guten Morgen. Enjoy ist hier. 9.38 Uhr haben wir es gleich. Und das Wetter, das schmeckt doch endlich wieder. Bei uns kommt auch gerade so langsam die Sonne vom Studio raus. Und da lassen wir uns natürlich auch Eis wieder schmecken. Und gut, dass es da Menschen gibt wie Katharina. Die hat ein Eiscafé in Kühlungsborn in Mecklenburg-Vorpommern.
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0: Es ist ein Familienbetrieb, der das Eis alles kompletto selbst macht. Greg und ich haben diese Woche mit ihr gequatscht und ihr unter anderem die Frage gestellt, was macht man als Eisdielenbesitzerin eigentlich im Winter? Also schön entspannen oder?
2: Nein, wir verkaufen dann warmes Eis. Späßchen? Nein.
3: Späßchen? Nicht schlecht?
2: Nein, wir ziehen das durch und bieten neben dem Eis dann einfach noch heiße Sachen an.
3: Okay, es bleibt also offen, ja, verstehe. Okay, gut.
0: Sag mal, viele kritisieren, das hörst du bestimmt oder ihr auch häufig, die gestiegenen Kugelpreise von wegen, ach, früher hast du das ja noch für 50 Cent gekriegt. Was sagst du als Eisdielenbesitzerin dazu? Vielleicht kannst du da mal ein paar Fakten raushauen.
2: Ja, Fakt ist, unsere Kugel kostet 1,90 in Kühlungsborn. Mein Schwiegervater, der Rentner ist, auf seinem Dorf kostet 1,50 die Kugel.
0: Naja.
2: Okay. Dasselbe Rezept, aber einfach nur Pachtunterschiede, also Mietkosten, Personalkosten. Der hat kein Personal, wir haben Personal. Aber man muss das nicht übertreiben, wenn man jetzt als Familienbetrieb das führt, muss man nicht die Kugel immens teuer machen, weil du machst es ja selbst, wisst ihr?
3: Ja, stimmt.
2: Du kaufst es ja nicht.
3: Und wo ihr auch sehr doll spart, ist ja bei euren Servietten, ne?
0: Das ist eine Frechheit.
3: Ey, was macht ihr denn?
0: Was ist denn das?
3: Das ist okay, eine Serviette, das ist einfach Löschpapier.
2: Also ja. Das können unsere Kunden bestätigen, kannst du richtig anfassen, ja?
3: Ah, die zerfallen nicht bei der ersten
0: Aber
3: Berührung,
0: sagst du? Ich wollte gerade sagen, woher kommen denn diese dünnen? Das ist ja furchtbar. Hattet ihr die auch mal?
2: Nein, noch nie, weil die fand ich einfach mal scheiße.
3: Ja, die gehen gar nicht, ey.
0: Letzte Frage, wenn wir zu dir kommen, welche Sorte müssen wir bestellen? Was geht in Kühlungsborn immer?
2: Boah, das Vanille.
0: Okay.
2: Ohne Mist. Das Vanilleeis ist das beste Eis.
3: Okay.
2: Aber auch veganes Sanddorn-Eis ist der Hammer.
0: Ja, lecker. Also danke, Katharina, dass du den Job machst und wir uns alle mit Eis abkühlen können. Und dazu ein bisschen Summer von Calvin Harris jetzt.
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0: Oha, das wird heiß. 9.46 Uhr gleich. Ihr seid bei Enjoy und es wird wirklich ein heißes Sommerwochenende bei uns im Norden. So heiß, dass vom Deutschen Wetterdienst schon amtliche Hitzewarnungen für heute und morgen für den ganzen Norden kamen. Also denkt dran, viel zu trinken, denkt dran, euch einzucremen und zwischendurch auch Pausen zu machen. Anderes Thema, wisst ihr, wie kanadische Fußballfans klingen? Haben ja in der Nacht 6:0 gegen Katar gewonnen.
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0: Das nur. Übrigens, falls ihr aus Kanada kommt oder jemanden kennt, der Onkel ins B, die Mitspielerin aus dem Volleyballverein, dann schickt unbedingt ein Selfie.
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0: Füllt gemeinsam das Enjoy WM Sticker-Album. 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Und anstelle von Stickern der Profis brauchen wir Selfies von euch. Also von Menschen aus dem Norden mit Wurzeln in einem der Teilnehmerländer der WM. Also schaut euch das Album gerne mal an. Ich persönlich liebe das total. Ist total cool geworden, sehr stylisch. 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Und passende Musik gibt's jetzt dazu. Hier ist Shakira mit dem offiziellen WM-Song 2026. 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

0: Guten Morgen, Enjoy ist hier, 9.53 Uhr. So, und ich verabschiede mich jetzt auch gleich ins Wochenende hier. Vorher checken wir aber nochmal kurz das Programm für den Norden am Wochenende. Da ist richtig viel los. Fussi, Deutschland, Elfenbeinküste morgen, ist klar, muss ich euch nicht erzählen. In Kiel gilt außerdem das Motto hier.
1: Ja, Party, Party, immer wieder Party.
0: Absolut, Kieler Woche geht los. Lieb ich persönlich auch sehr. Ganz viel Live-Musik, Schiffe gucken, am Wasser sitzen, was willst du mehr? Dann ist Bulli-Festival auf Fehmarn. Es geht heute los, da treffen sich tausende Bulli-Fahrer und feiern zusammen am Südstrand. Und natürlich ab heute auch groß Hurricane Festival in Schesel in Niedersachsen. Wird nur geil, wer dabei ist. Ganz viel Spaß euch. Passt vor allem auf euch auf bei der Wärme. Cremt euch schön ein. Und wie Greg immer sagt, stay hydrated. Ihr wisst Bescheid. Schönes Wochenende. Und wir hören uns am Montag wieder. Und jetzt viel Spaß mit Saskia. Tschüssi.

0: 10 Uhr haben wir's.
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0: Sind wir ehrlich, nach den letzten Wochen haben wir uns alle, glaube ich, zwischendurch ab und zu mal gefragt, ob der Sommer eigentlich noch kommt. Aber ja, Freunde, er kommt an diesem Wochenende. Hauke Schelling, was erwartet uns?
2: Uns erwartet eine ziemliche Hitze. Der Deutsche Wetterdienst hat auch schon amtliche Hitzewarnungen rausgegeben für den gesamten Norden. Enjoy-Reporter Michael Kück, der fasst uns die Wetterlage im Norden nochmal zusammen.
3: Besonders heiß kann es ab heute vor allem im westlichen und südlichen Niedersachsen werden. Da gibt es Temperaturen von 36 Grad im Schatten. Hamburg und Schleswig-Holstein können immer noch mit 34 Grad maximaler Temperatur rechnen. Etwas kühler ist es dagegen direkt an den Küsten. Trotzdem sind im ganzen Norden immer wieder Gewitter möglich, auch Starkregen, Hagel und Sturmböen, und das wohl noch bis morgen Abend. Da gab es auch schon einzelne Probleme am Vormittag bei der Bahn. Und diese Mischung aus extremer Hitze und Unwettern trifft natürlich auch die knapp 80.000 Besucher des Hurricane Festivals in Schesel. Erst am Sonntag beruhigt sich das Wetter und die Temperaturen gehen dann auch wieder etwas zurück.
2: Die USA und Iran hatten sich ja diese Woche darauf geeinigt, Friedensverhandlungen führen zu wollen. Die sollten heute in der Schweiz beginnen. Jetzt finden die Gespräche aber doch nicht statt. Das hat das Schweizer Außenministerium mitgeteilt, ohne aber Gründe zu nennen. Und wann es einen neuen Termin für die Verhandlungen geben soll, das ist auch noch unklar. Lüneburg ist teilweise offline. Unter anderem das Rathaus, das Bürgeramt oder auch einzelne Schulen sind online und auch per Telefon nicht zu erreichen. Grund dafür ist seit gestern ein Internetausfall im Lüneburger Glasfasernetz, heißt es. Und die Stadt sagt, bis der Schaden repariert ist, kann es auch noch dauern. Die Hoffnung ist, dass Montag alles wieder läuft. Mexiko ist das erste Team bei der WM, das sich für die K.O.-Phase qualifiziert hat. 1:0 haben die Mexikaner gegen Südkorea gewonnen. Auch für Kanada stehen die Chancen ganz gut, die Gruppenphase zu überstehen. 6:0 stand es am Ende gegen Katar. Außerdem hat die Schweiz 4:1 gegen Bosnien-Herzegowina gewonnen und das Spiel zwischen Tschechien und Südafrika ist 1:1 unentschieden ausgegangen. Deutschland spielt ja dann morgen Abend gegen die Elfenbeinküste. Mit einem Sieg ist die K.O.-Phase auch fürs DFB-Team auf jeden Fall sicher.
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0: Ihr habt es gerade schon bei Hauke in den Infos gehört. Extreme Hitze im Norden. 29 bis 35 Grad sind drin. Dazu viele Schauer und Gewitter, aber auch Sonne. Und genau das gibt es dann auch die nächsten zwei Tage. Mal mehr, mal weniger nass. Morgen teilweise noch kräftige Gewitter. Sonntag beruhigt sich das Ganze dann so ein bisschen. Bei 20 bis 34 Grad. Wir schauen zu euch auf die A1 Lübeck Richtung Hamburg. Die ist zwischen Rheinfeld und Bad Oldesloe nach einem Unfall gesperrt. Da staut sich schon. Die A1 Osnabrück Richtung Bremen zwischen Bremen-Brinkum und Hemeling. 3 Kilometer Stop and Go vor der Baustelle. A7 Hannover Richtung Kassel zwischen Anderten und Laatzen stockt es auch auf 3 Kilometern. Da hat es nämlich einen Unfall gegeben. A38 Göttingen Richtung Halle zwischen Friedland und Ahrenshausen. 4 Kilometer Stau nach einem Unfall. Da braucht ihr eine halbe Stunde länger. Und die A39 Braunschweig Richtung Salzgitter. Die ist zwischen Salzgitter-Lichtenberg und Dreieck-Salzgitter wegen Bauarbeiten noch gute 2 Stunden bis ca. 12 Uhr gesperrt. Das war's, gute Fahrt.
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0: Hello. So, seid ihr heute Morgen auch ungefähr so auf die Arbeit gekommen?
4: Guten Morgen miteinander. Kein Mensch da?
0: Ja, nee, kein Mensch da. Also zumindest die Hälfte ist ausgeflogen hier bei Enjoy. Die sind nämlich alle schön auf dem Hurricane Festival. Mhm. Da geht's auch heute richtig los und wir schalten in dieser halben Stunde schon mal direkt rüber nach Schesel und gucken mal, ob da bei dem Wetter vielleicht schon die Ersten mit dem Schlauchboot unterwegs sind.
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0: Sie spielt am Sonntag auf dem Hurricane in Schesel. Leonie war das hier bei Enjoy mit Don't Worry. Und Leute, seid bitte vorsichtig. An diesem Wochenende glüht der Norden.
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0: Ey, gab es beim Hurricane eigentlich jemals stinknormales Wetter? Also entweder geht die Welt unter und eure Zelte schwimmen davon, oder aber es ist furztrocken, sodass alle irgendwie mit Bandana vorm Mund rumlaufen, damit sie keinen Staub in die Lunge kriegen. Dieses Jahr ist noch nicht ganz klar, was es wird. Was wir aber schon garantiert wissen, es wird heiß. Und deshalb hat sich unser Enjoy Hurricane Reporter Moritz schon mal mit Eis eingedeckt.
2: Guck mal, das ist so eine Hitze hier. Jetzt wird mir schon Eis angeboten. Wer bist du denn eigentlich?
3: Sebastian.
2: Moin. Sebastian, guck mal hier. Tiefkühltruhe dabei. Was gibt das?
3: Hier Bussi-Eis.
2: Schönes Wassereis, ne?
3: Ja, sicher.
2: Hast du Lieblingssorte, Waldmeister?
3: Ne, Pfirsich.
2: Pfirsich, okay. Würdest du das auch entbehren für mich?
3: Ja, sicher.
2: Nimmst du auch eins direkt? Warte mal, ach, schön mit den Zähnen, ne, wie früher, ne?
4: Ja, reicht auch.
2: Oh, so auf ist. Dann mein Lieber hier, warte, wir müssen noch anstoßen. Zack!
4: Jawohl!
2: Geschmackstest? Mega. Bei dem Wetter, Hurricane 26, geht los.
0: Geil. So, falls ihr jetzt aber wie ich nicht auf dem Hurricane seid, sondern auf der Arbeit sitzt, dann holen wir uns die Festivalstimmung einfach ganz entspannt durchs Radio. Kraftklub sind auch im Line-Up auf dem Hurricane. Die kriegt ihr jetzt bei mir zusammen mit Tokyo Hotel und Fahr mit Mia.

0: Haben wir euch neu reingepackt in die Enjoy-Playlist. Flow mit Leak It. Wir haben es 10:30, das heißt, kurzer Straßencheck für euch. Und da habe ich 4 Meldungen. Die erste kommt von der A1 Lübeck Richtung Hamburg zwischen Kreuz Lübeck und Bad Oldesloe. 7 Kilometer Stau nach einem Unfall. Dann die A1 Osnabrück Richtung Bremen zwischen Bremen-Brinkum und Hemelingen. Stockt es auf 4 Kilometern vor der Baustelle. A7 Hannover Richtung Kassel zwischen Hannover-Anderten und Laatzen. 3 Kilometer Stop and Go nach einem Unfall. Und die A39 Braunschweig Richtung Salzgitter. Die ist zwischen Salzgitter-Lichtenberg und Dreieck Salzgitter wegen Bauarbeiten noch bis ca. 12 Uhr gesperrt. Das war's. Kommt gut durch.
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0: Anaïs, das ist die katalanische Version von Anna und das bedeutet so viel wie die Begnadete. Das ist nützliches Wissen für die nächsten 3 Minuten.
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0: Ja, hier reiben wir euch ja immer so die Newcomerinnen und Newcomer unter die Nase, bei denen wir denken, die könnten was für euch sein. Und jetzt gibt's eine Newcomerin aus meiner Heimatstadt, aus Hannover. Und das ist die Anaïs. Die ist wirklich begnadet, finde ich. Die hat nämlich eine richtig geile Stimme. Aber ihr entscheidet natürlich, ob sie Playlist-Potenzial hat. Also sagt gern mal Bescheid, was ihr vom nächsten Song haltet. Das ist Anaïs mit Ciao Baby auf dem Enjoy Songradar.
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0: 11 Minuten vor 11 haben wir es.
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0: Und jetzt hört ihr einen Beitrag von Juri Grascht für die evangelische Kirche.
2: Für Einsiedlerkrebse ist es tough auf dem Immobilienmarkt. Wenn so ein Krebs zu groß wird für seine Muschel, muss er umziehen. Die Suche nach einer passenden Immobilie ist auch unter Wasser schwierig. Die richtige Größe muss das neue Heim haben. Und bequem sein muss es auch. Aber die Einsiedlerkrebse sind nicht auf den Kopf gefallen. Sie treffen sich in größeren Gruppen zu einer Art Tauschparty und dann ziehen alle in die nächstgrößere Muschel. Wohnraum ist ein schwieriges Thema. Zwar gibt es auch in größeren Städten mittlerweile Angebote zum Wohnungstausch, aber es mangelt trotzdem an Platz. Neumieten steigen und aus einer größeren Wohnung zurück in eine kleinere ziehen, damit tun sich Mensch und Krebs beide schwer. Jesus sagt ja, im Haus meines Vaters gibt es viele Wohnungen. Bei Gott ist also genug Platz für alle. Ob in biblischen Zeiten Wohnraum knapp war, weiß ich nicht genau. Aber mir scheint, Jesus war da einer großen Sache auf der Spur. Wohnraum für alle ist wichtig. Das erfordert ein Umdenken. Angemessener Wohnraum ist ein menschliches Grundrecht und nicht irgendeine Kapitalanlage. Kann ja nicht angehen, dass die Einsiedlerkrebse eine bessere Wohnpolitik fahren als wir.
0: Das war ein Beitrag von Juri Grascht für die evangelische Kirche.
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4: 11 Uhr haben wir's.
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4: Bei der Fußball-WM, da läuft der zweite Spieltag. Das heißt, die Teams, die schon gespielt haben, die gehen ab sofort ins zweite WM-Spiel. Jenny Kallenbrunn aus den Enjoy Infos. Und da gab es auch schon Entscheidungen.
5: Ja, Co-Gastgeber Mexiko hat es schon geschafft in die K.O.-Runde. 1:0 haben die Mexikaner gegen Südkorea gewonnen. Gut sieht's auch aus für den anderen Gastgeber, Kanada. Die haben gestern 6:0 gewonnen gegen Katar. Außerdem hat die Schweiz 4:1 gespielt gegen Bosnien-Herzegowina. Tschechien und Südafrika haben 1:1 gespielt. Und morgen Abend ist dann Deutschland wieder dran gegen die Elfenbeinküste. Wie da die Chancen stehen, sagt uns Enjoy-Sportreporterin Tabea Kunze.
6: Gerade bei dieser WM ist es ja fast schwieriger, nach der Gruppenphase auszuscheiden, weil ja nicht nur die jeweils besten beiden Teams der Gruppen weiterkommen, sondern auch noch die besten Gruppendritten in die K.O.-Phase einziehen. Und da hat das deutsche Team mit dem Sieg gegen Curaçao natürlich eine ganz, ganz gute Grundlage gelegt. Also selbst bei einer Niederlage morgen wären noch die Chance da, in die K.O.-Phase einzuziehen.
5: Es wird heiß am Wochenende im Norden. Fast überall sind Werte von weit über 30 Grad drin. Der Deutsche Wetterdienst hat amtliche Hitzewarnungen rausgegeben für den gesamten Norden. Gleichzeitig steigt die Unwettergefahr. Gewitter, Starkregen, Hagel und Sturmböen sind möglich. Unwetter haben heute Morgen auch schon für Probleme im Bahnverkehr zwischen Hamburg und Hannover gesorgt. Da hat der Blitz eingeschlagen. Inzwischen läuft der Verkehr da aber wieder an, sagt die Bahn. Vor allem Obdachlose sind der Hitze ja meist schutzlos ausgesetzt. Der Sozialverband VdK und das Rote Kreuz sagen, extreme Hitze kann genauso tödlich sein wie extreme Kälte. Sie fordern deshalb mehr kühle Räume, die Menschen ohne Wohnung nutzen können, und überall Trinkbrunnen in der Stadt. Der Bundesgeschäftsführer der Linken, Ehling, ist außerdem dafür, dass obdachlose Menschen überall kostenlos Sonnencreme bekommen.
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4: Ja, ihr habt es gerade schon bei Jenny in den Infos gehört. Es gibt eine amtliche Hitzewarnung vom Deutschen Wetterdienst für den Norden. 29 bis 35 Grad sind drin, also passt bitte gut auf euch auf. Trinkt genug, bleibt im Schatten. Dazu gibt es Schauer und Gewitter, teilweise auch kräftig. Zwischendurch scheint aber auch mal die Sonne. Und am Wochenende machen wir genauso weiter. Wieder so ein Mix aus Sonne, Schauern und Gewittern. Morgen noch mehr als Sonntag. Da beruhigt sich das Ganze so ein bisschen bei 20 bis 34 Grad. Ich habe die A1 Lübeck Richtung Hamburg. Die ist zwischen Kreuz Lübeck und Bad Oldesloe wegen Aufräumarbeiten gesperrt. Da staut sich schon. Dann die A1 Osnabrück Richtung Bremen zwischen Bremen-Brinkum und Hemelingen. 4 Kilometer Stop and Go vor der Baustelle. Und die A39 Braunschweig Richtung Salzgitter. Die ist zwischen Salzgitter-Lichtenberg und Dreieck Salzgitter wegen Bauarbeiten gesperrt. Und das Ganze dauert noch eine gute Stunde. Das war's. Haltet durch.
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4: Ja, und ich glaube, langweilig wird unser Wochenende im Norden nicht. Ich habe gerade mal geguckt, also die Kieler Woche startet zum Beispiel. Dann läuft das Hurricane in Schesel ab heute. Auf Fehmarn ist zum Beispiel Bully Festival. Und wenn euch das alles noch nicht reicht, hat Enjoy-Hörer Daniel noch ein ganz exklusives Event für uns alle.
7: Ich habe 10 Schaufeln, 2 Hände aktuell. Und ich muss Sandschaufeln für meine neue Terrasse. Dresscode ist völlig egal und ich lade euch alle herzlich dazu ein, morgen mit mir Sand zu schaufeln.
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0: dafür würde ich meinen rechten Arm geben oder meine Oma verkaufen. Sowas sagt man ja ganz gerne mal im Spaß, wenn man irgendwas unbedingt haben will. Aber was, wenn es kein Spaß ist? Morgen spielt die Türkei bei der WM gegen Paraguay. Das erste Spiel haben die Türken mit 0:2 leider verloren gegen Australien. Da ist aber natürlich noch alles drin. Deshalb hat sich Kollege Lars mal bei den türkischen Fans vom Verein Galatasaray Hamburg umgehört, was die für den WM-Titel opfern würden.
1: Mit einer Hand weiterleben wäre schon okay.
2: Du würdest deine Hand abschneiden?
1: Hundertprozentig.
3: Ein Jahr nicht arbeiten gehen oder so. Irgendwie, oder meinen Job aufgeben oder so.
4: Mach mir eine Glatze.
2: Du hast so schöne Locken, die willst du abschneiden?
4: Ja. Für WM, ja.
5: Ich habe eh nur 7 Finger. Ich glaube, ich wäre dann damit einverstanden, dass man mir 2 Finger noch abschneidet.
6: Ich würde mein letztes Hemd dafür geben.
0: Letztes Hemd, Locken, alles schön und gut, ne? Aber bevor sich hier jetzt irgendeiner Gliedmaßen abschneidet, schickt lieber ein Selfie rüber, bitte, Leute.
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0: Füllt gemeinsam mit Lars das Enjoy WM Sticker Album. So lautet die aktuelle Mission für euch und für Lars. Falls ihr jetzt so einen kleinen Druck verspürt im Nacken. Ja, Freunde, der ist real. Denn ohne euch verliert Lars das Ding. In das Sticker Album kommen nämlich ausschließlich Selfies von euch. Also von Menschen aus dem Norden mit Wurzeln in einem der 48 Teilnehmerländer der WM. Also kleines Beispiel, wenn Jennys Mama aus Ägypten kommt, dann schickt uns Jenny ein Selfie und Lars kann es auf die Ägypten-Seite des Sticker-Albums kleben. Ist doch geil, oder? Einfach ein komplettes Album nur mit euch als Community. Checkt das Album gerne mal aus und macht auch mit auf enjoy.de oder in der kostenlosen Enjoy-App.
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0: 12, ihr hört den Enjoy-Mittag. Kurzer Blick rüber zu euch auf die Straßen. 4 Meldungen habe ich. Die erste kommt von der A1 Lübeck Richtung Hamburg. Die ist zwischen Kreuz Lübeck und Bad Oldesloe wegen Aufräumarbeiten gesperrt. Da staut sich's auch. Also wenn es geht, macht da bitte einen ganz besonders großen Bogen. A1 Bremen Richtung Osnabrück zwischen Uffusen, Bremen-Mahndorf und Asten 3 Kilometer Stau. Die Gegenrichtung A1 Richtung Bremen zwischen Bremen-Brinkum und Hemelingen stockt es gerade auf 4 Kilometern vor der Baustelle. Und A7 Flensburg Richtung Hamburg zwischen Hamburg-Stellingen und dem Elbtunnel auch nochmal 4 Kilometer Stop and Go. Haltet durch, ihr Lieben.
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0: Leute, wenn ihr heute so einen schönen Spaziergang am Nord-Ostsee-Kanal machen wollt, ne? Und so einen Typ mit Schubkarre überm Kopf seht, also der, die so trägt, wundert euch nicht. Das ist nur Thilo aus Stur bei Bremen, das muss so. Ich liebe solche Menschen, die sich einfach was komplett Wildes in den Kopf setzen und es dann auch durchziehen. Thilo hat sich gedacht, hey, warum nicht mal auf einem Freitag 100 Kilometer mit einer Schubkarre laufen innerhalb von 24 Stunden? Das wäre ein neuer Weltrekord. Und Thilo hat Martina und Greg aus eurer Enjoy Morning Show auch gesagt, dass er das Ding wohl relativ sicher eintütet.
1: Ja, ich bin jetzt vor ein paar Tagen 12 Stunden mal am Stück gelaufen. Das waren knapp unter 70 Kilometer und da war noch Luft für mehr.
0: Ja, und falls ihr euch fragt, warum Thilo das macht, ich sag's euch, er ist ein guter Mensch. Er sammelt damit nämlich Spenden für die Kinderherzklinik in Kiel.
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0: Falls ihr noch einen Ohrwurm fürs Wochenende braucht, bitteschön. Hat keine Bremse. Dieser Ballermann-Song soll Deutschland durch die Fußball-WM tragen. WM-Reporterin Tabea, die hat uns gesagt, warum es ausgerechnet dieser Song ist.
1: Weil der hat sich in einem Fan-Voting durchgesetzt, wurde nach dem Sieg gegen Curaçao im Stadion gespielt und Julian Nagelsmann hat es dann auch für internationale Journalisten übersetzt. The train has no brakes. Also da rechne ich damit, dass wir das wieder hören könnten morgen.
0: Ich liebe die Übersetzung komplett. Also morgen nach dem Sieg erstmal schöne Runde abfeiern zu The Train Has No Brakes, ist klar. Morgen spielt die deutsche Mannschaft nämlich ihr zweites Gruppenspiel bei dieser WM. Ab 22 Uhr geht's gegen die Elfenbeinküste. Gab ja bei den letzten Turnieren auch immer so einen Song, den sich die Spieler dann vor den Spielen angehört haben. Gibt es da auch schon irgendwelche Insider-Infos?
1: Es gibt noch keinen richtigen WM-Song, der in der Kabine läuft. Das haben wir den Kabinen-DJ gefragt. Den gibt es natürlich auch im Team. Das ist David Raum, der Linksverteidiger. Der hat übrigens auch eine Playlist bei Spotify, die man sich anhören kann. Mhm. Das ist eher so Elektro-House.
0: Gut, dann würde ich sagen, bleiben wir lieber bei The Train Has No Brakes.

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3: Wir haben es gleich, 12 Uhr.
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3: Sind wir ehrlich? Nach den letzten Wochen haben wir uns alle zwischendurch ab und zu mal gefragt, ob denn der Sommer eigentlich überhaupt noch vorbeikommt. Aber ja, er kommt. Und zwar an diesem Wochenende. Jenny Kallenbrunn aus den Enter Infos. Was erwartet uns denn?
4: Ja, es wird extrem heiß. Der Deutsche Wetterdienst hat schon amtliche Hitzewarnungen rausgegeben für den gesamten Norden. Und NDR-Reporter Michael Kück fasst die Wetterlage mal für uns zusammen.
5: Besonders heiß kann es ab heute vor allem im westlichen und südlichen Niedersachsen werden. Da gibt es Temperaturen von 36 Grad im Schatten. Hamburg und Schleswig-Holstein können immer noch mit 34 Grad maximaler Temperatur rechnen. Etwas kühler ist es dagegen direkt an den Küsten. Trotzdem sind im ganzen Norden immer wieder Gewitter möglich, auch Starkregen, Hagel und Sturmböen und das wohl noch bis morgen Abend. Da gab es auch schon einzelne Probleme am Vormittag bei der Bahn. Und diese Mischung aus extremer Hitze und Unwettern trifft natürlich auch die knapp 80.000 Besucher des Hurricane Festivals in Schesel. Erst am Sonntag beruhigt sich das Wetter und die Temperaturen gehen dann auch wieder etwas zurück.
4: Nach wie vor fehlt in Deutschland Wohnraum und Bundesbauministerin Huberts von der SPD will jetzt die Kosten beim Bau senken. Planungen und Genehmigungsprozesse sollen einfacher werden und damit eben auch billiger. Ein erster Schritt dahin ist, dass Bauanträge in Zukunft komplett digital gestellt werden sollen. Wenn ihr heute zu IKEA wollt, dann müsst ihr eventuell mehr Zeit mitbringen. Etwa die Hälfte der Filialen in Deutschland arbeitet nämlich heute nur im Notbetrieb. Grund ist ein Warnstreik, zu dem hat die Gewerkschaft Verdi aufgerufen. Betroffen sind IKEA-Standorte in Niedersachsen, Hamburg, Schleswig-Holstein und Bremen. Bei der Fußball-WM gerade diskutieren die Fans über diese Trinkpausen, die es jetzt immer gibt. Eine mitten in der ersten Halbzeit und eine in der zweiten Halbzeit der WM-Spiele. Sind die wirklich sinnvoll und notwendig? In den Stadien sorgt das für Unmut. Immer öfter sind Pfiffe und Buhrufe zu hören. Deutlich war das vor allem gestern Nacht beim Spiel Kanada gegen Katar. Die FIFA sagt, sie will damit die Spieler entlasten und vor Hitze schützen. Viele Fans finden aber, dass der Spielfluss dadurch unterbrochen wird und die Fernsehsender die Zeit einfach nur für noch mehr Werbung nutzen.
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3: Ihr habt es gerade schon mal, Jenny, in den Infos gehört. Es gibt eine amtliche Hitzewarnung vom Deutschen Wetterdienst für den Norden. 29 bis 35 Grad sind drin. Das ist nichts Gutes für den Kreislauf, würde ich sagen. Der sagt da gerne mal Tschüss. Deshalb passt gut auf euch auf. Trinkt genug. Bleibt im Schatten. Alles, was man halt so macht, wenn es sehr heiß ist. Dazu Sonne. Aber auch Schauer und Gewitter, die teilweise ein bisschen doller ausfallen können. Und am Wochenende geht es ganz genauso weiter. Sehr warm, sehr durchwachsen, 20 bis 34 Grad. Oft sonnig, aber vor allem morgen auch teilweise wieder heftige Gewitter am Start. Wir schauen zu euch auf die A1 Lübeck Richtung Hamburg. Die ist zwischen Kreuz Lübeck und Bad Oldesloe wegen Aufräumarbeiten gerade gesperrt. Da staut sich's, wenn es geht, macht da wirklich einen großen Bogen drum. A1 Lübeck Hamburg zwischen Hamburg-Morfleth und Stillhorn stockt's auf 5 Kilometern. A1 Bremen Richtung Osnabrück zwischen Opusen, Bremen, Mahndorf und Aasten haben wir 3 Kilometer Stau. Dann die Gegenrichtung A1 Richtung Bremen zwischen Bremen-Brinkum und Hemelingen stockt es gerade auf 4 Kilometern vor der Baustelle. A7 Flensburg Richtung Hamburg zwischen Dreikamock Nordwest und dem Elbtunnel 5 Kilometer. Das Stop and Go und die A21 Kiel Richtung Bagdeheide zwischen Lezen und Bad Oldesloe Nord nochmal 4 Kilometer Stau. Gute Fahrt!
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3: Ja, ihr habt es gerade gehört, bis zu 35 Grad heute, aber gar kein Problem. Fußballnationalspieler Dennis Undaff gibt uns nämlich einen Tipp, wie wir uns vor der Sonne schützen können.
6: Ich gehe nicht so viel raus. Ich bin oft in Räumen.
3: Ihr habt es gehört? Also seid heute einfach ganz oft in Räumen. Oder wie wir Drinnis sagen, alles bleibt so, wie es ist.
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So, Achtung, für uns 90er Nintendo Kids besteht hier so ein bisschen Verwechslungsgefahr. Also das hier, das ist Bowser, bekannt aus Super Mario, der entführt unschuldige Prinzessinnen. Und das hier, das sind The Bowser, bekannt aus Norwegen, haben sich 2021 gegründet, national auch schon ein paar Erfolge gefeiert. Jetzt steigen sie langsam aber sicher ins internationale Geschäft ein und deswegen haben wir sie direkt mal rübergeschoben aufs Enjoy Songradar. Hier nehmen wir uns ja immer die Freiheit raus, euch so ein paar andere Sounds einfach mal vorzustellen. Zum Beispiel von Bands, die bei uns noch nicht so bekannt sind. Jetzt The Bowser mit Magnetic.

0: Und wir checken kurz die Straßenlage. Da gibt es immer noch die Gefahrenmeldung von der A31 leer Richtung Emden. Zwischen Pefsum und Übergang zur A31 Emden-West, da kommt euch immer noch ein Falschfahrer entgegen. Fahrt da bitte ganz besonders vorsichtig. A31 leer Emden zwischen Pefsum und Übergang zur A31 Emden-West, da kommt euch ein Falschfahrer entgegen. Also äußerst rechts fahren und auch bitte nicht überholen. Stau oder stockenden Verkehr kriegt ihr ab einer Länge von 3 Kilometern. A1 Lübeck Richtung Hamburg, die ist zwischen Kreuz Lübeck und Bad Oldesloe wegen Aufräumarbeiten gesperrt. Da staut sich schon. Wenn es geht, macht bitte einen großen Bogen. A1 Lübeck-Hamburg zwischen Hamburg-Morfleet und Stillhorn stockt auf 5 Kilometern. A1 Bremen Richtung Osnabrück zwischen Opus-Mahndorf und Asten haben wir 3 Kilometer Stau. A7 Flensburg Richtung Hamburg zwischen Dreieck Hamburg-Nordwest und dem Elbtunnel stockt es auf 5 Kilometern. Und die A21 Kiel Richtung Bargteheide zwischen Lietzen und Bad Oldesloe-Nord nochmal 4 Kilometer Stau. Das war's, kommt gut durch.
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0: 362 Tage im Jahr ist es ruhig und beschaulich in der 12.000 Seelengemeinde Schesel in Niedersachsen. Aber für 3 Tage im Jahr wird hier alles auf links gedreht und Vollgas gegeben.
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0: Gestern die große Anreise, ganz Norddeutschland ist nach Schesel gependelt und heute geht's los, der erste offizielle Festivaltag. Viele von euch sind da, genauso wie unser Festivalreporter Moritz. Zudem schalten wir jetzt mal live rüber. Sag mal kurz, laufen schon die ersten Soundchecks?
2: Saskia, die ersten Soundchecks, die laufen jetzt gerade tatsächlich im Hintergrund bei mir, denn wir sind hier direkt an der River Stage. Es geht ja nachher los, 15, 16 Uhr, die ersten Konzerte. Mhm. Heute Abend Riesen-Line-Up direkt mit Youngblood und bei dem stehen hier tatsächlich auch schon die LKW. Wir zählen einmal, wir haben hier 2, 4, dann haben wir da 5, 6, 7. 7 blaue LKW. Technik, mit Bühnenbild, allem Möglichen. Ob er schon da ist, sind ein bisschen spekuliert. Noch keinen gesehen, noch nicht, aber im Kartoffelbuffet irgendwie. Wir haben Kälte, aber auf jeden Fall haben wir alle hier riesen viel Bock und auch natürlich im Camp, denn da war ich vorhin auf dem Campingplatz unterwegs. Mhm. Ich habe mit Hannes geschnackt, die hatten da erstmal eine 10 Meter lange Wasserrutsche aufgebaut.
3: Boah, geil. Ja, wir starten hier gerade eine schöne Rutschparty, wie jedes Jahr eigentlich. Ja. Also die haben wir jedes Jahr dabei, bei gutem Wetter muss ich sagen.
2: Du stehst in Unterhose vor mir, bist vorbereitet?
3: Ich bin immer vorbereitet, immer Unterhose in die Arschritze und dann geht das los.
2: 3, 2, 1 geht los, oder? Und da rutscht er. Oh, schön hier noch mit Seife und alles. Mein Lieber, wie war's für dich?
3: Ja, du, ein bisschen Seife in den Augen und im Arsch, aber mir geht's gut.
0: Also Stimmung schön, schon oder? Wieder 10 von 10 in Schüssel, ne?
2: Ja, ich so. Wollte mitmachen eigentlich.
0: Ja, Mensch, da muss ich nochmal ran da jetzt auf die Rutsche. Leute, und während Moritz sich die Badehose in die Arschritze zieht, feiern wir ein bisschen und holen uns ein paar Festival-Vibes durchs Radio ab. Florence and the Machine stehen auf dem Hurricane-Lineup, spielen morgen Abend. Ihr kriegt sie jetzt schon bei mir mit You've Got the Love.

0: The Dead Dance hier im Enjoy-Mittag. So, und wie klingen türkische Fans eigentlich vor einem Fußballspiel?
1: Ich hoffe, wir werden vor unseren eigenen Fans heute nicht verkacken.
0: Und nach dem Spiel?
1: Und grundsätzlich freue ich mich wieder, eine Weltmeisterschaft zu erleben.
0: Bevor Deutschland morgen Abend bei der WM ins zweite Spiel startet, tritt die Türkei schon um 5 Uhr morgens deutscher Zeit auf Paraguay und hofft dann natürlich auf ihren ersten Sieg. Bei uns, bei Enjoy, haben die Türken aber schon geliefert.
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0: Ihr erfüllt gemeinsam mit Lars die unterschiedlichsten Missionen. Passend zur WM heißt die neueste. Füllt gemeinsam mit Lars das Enjoy WM Sticker-Album. So, und für die Türkei hat Yunus aus Lübeck schon ein Foto rüber geschickt. Das haben wir schon eingeklebt. Wir kleben nämlich ausschließlich eure Selfies rein. Von Menschen aus dem Norden mit Wurzeln in einem der Teilnehmerländer der WM. Lars, 48 Selfies werden gebraucht. Also so ein paar hast du schon. Aber auch wirklich nur so ein paar. Also es ist gar nicht so easy, ne?
3: Nee, das ist wirklich eine sauharte Aufgabe. Ich kenne zum Beispiel keine Menschen aus dem Norden mit Wurzeln in Jordanien, Usbekistan oder Curaçao. Aber dafür haben wir ja euch, die Enjoy-Community. Habt ihr vielleicht selbst Wurzeln in einem der Teilnehmerländer der WM? Oder ihr kennt jemanden vielleicht von der Arbeit, aus einem Sportverein, aus eurem Lieblingsrestaurant? Ganz egal, erzählt diesen Personen bitte von unserer gemeinsamen Mission. Denn wir brauchen Selfies, damit wir unser Enjoy-WM-Sticker-Album vollbekommen.
0: Yes, also jetzt am Wochenende einfach mal auf dem Bolzplatz umhören, beim Grillen, im Freibad. Und dann Lars aus Apache helfen, indem ihr das Album füllt. Könnt ihr übrigens auch jederzeit durchblättern, das Ding, auf enjoy.de und in der Enjoy-App. Los!

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7: 13 Uhr haben wir's.
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7: Was für ein krasser Wetterumschwung, oder? Also am Montag hatten wir noch so gute 14 Grad im Schnitt. Heute gilt eine amtliche Hitzewarnung für den gesamten Norden. Ich sag mal, wer eine gut isolierte Wohnung hat, ist happy. Geht aber nicht allen so. Ich wohne zum Beispiel in der 5. Etage eines Altbaus. Jenny Kallenbrunn aus den Enjoy Infos. Was kann ich denn als Mieterin machen, wenn es einfach zu heiß wird in der Wohnung?
8: Ja, klar ist schon mal, Miete mindern ist nicht drin. Hitze ist nämlich kein Mietmangel, sondern gehört einfach zum Sommer dazu, besonders bei dir im Altbau. Eine Chance haben wir da nur in speziellen Extremfällen oder zum Beispiel, wenn im eigentlich top isolierten Neubau ein Baumangel vorliegt. Ob wir aber von unseren Vermietern eine Klimaanlage fordern können, das sagt uns jetzt Antonella Stefani aus der Rechtsredaktion der ARD.
9: Nee, man kann nicht vom Vermieter verlangen, dass der eine Klimaanlage einbaut. Und wenn man da als Mieter aber selbst aktiv werden will, muss man auch beachten, dass man oft erstmal die Zustimmung des Vermieters einholen muss. Also klar, einen Ventilator kann man selbstverständlich immer aufstellen, aber wenn man eine fest installierte Klimaanlage anbringen will, muss man da ja oft durch Wände bohren und das geht dann ja an die Bausubstanz, kann auch die Optik des Gebäudes verändern und dafür braucht man dann auf jeden Fall die Erlaubnis des Vermieters.
8: Einen Vertrag im Internet abschließen, das geht oft ganz schnell und einfach. Den aber wieder aufzulösen, das ist meistens kompliziert und nervig. Ab heute wird das aber einfacher. Online-Händler müssen nämlich ab sofort gut sichtbar einen Button zum Widerruf auf ihrer Homepage haben, mit dem wir unseren Vertrag wieder kündigen können. Die USA und Iran hatten sich diese Woche ja darauf geeinigt, dass sie Friedensverhandlungen führen wollen. Die sollten heute in der Schweiz anfangen. Jetzt finden diese Gespräche aber doch nicht statt. Das hat das Schweizer Außenministerium mitgeteilt, ohne Gründe zu nennen. Wann es einen neuen Termin gibt für die Verhandlungen, ist noch nicht klar. Lüneburg ist gerade teilweise offline. Das Rathaus, das Bürgeramt und auch einzelne Schulen sind nicht zu erreichen, weder online noch per Telefon. Grund dafür ist seit gestern ein Internetausfall im Lüneburger Glasfasernetz. Die Stadt sagt, es kann auch dauern, bis der Schaden repariert ist. Die Hoffnung ist, dass am Montag alles wieder läuft.
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7: Ihr habt schon gehört, es gibt eine amtliche Hitzewarnung vom Deutschen Wetterdienst für den Norden. 29 bis 35 Grad kriegen wir im Norden. Also passt da gerne gut auf euch auf. In der Sonne kann es natürlich noch mal ein Stück wärmer sich das Ganze anfühlen. Also genug trinken auf jeden Fall. Am besten auch im Schatten aufhalten. Ihr wisst, was zu tun ist. Zwischendurch zieht es heute aber auch mal zu. Dann sind teilweise kräftige Schauer und Gewitter drin. Und fürs Wochenende, ja, was soll ich sagen? Wir kopieren das Ganze dann einfach einmal rüber. Sieht nämlich genauso aus. Viel Sonne, aber besonders morgen. Da kann es auch noch mal richtig krachen mit starken Gewittern und Schauern. Sonntag dann so ein bisschen ruhiger mit 20 bis 34 Grad. Ist eine Menge los. Wir starten bei euch auf der A1 Lübeck Richtung Hamburg. Zwischen Kreuz Lübeck und Bad Oldesloe, da haben wir 3 Kilometer Stau nach einem Unfall. Die Sperrung ist aber schon wieder aufgehoben. Nochmal die A1 Richtung Hamburg. Zwischen Hamburg-Morfleet und Stellhorn stockt es auf 5 Kilometern. A1 Bremen Richtung Osnabrück. Zwischen Opusen, Bremen-Mahndorf und Aßen 3 Kilometer Stau. Dann rüber auf die A7 Flensburg Richtung Hamburg. Zwischen Dreieck Hamburg-Nordwest und dem Elbtunnel, da stockt es gerade auf 5 Kilometern. Und A21 Kehl Richtung Bargteheide, die ist zwischen Dahldorf und Wahlstedt gesperrt. Da brennt ein Auto und auch da gibt es schon ein bisschen Stau. Haltet durch.
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7: Ja, und ich wünsche euch, dass ihr genauso eskaliert wie Jacqueline aus Jade in Niedersachsen heute Morgen in eurer Enjoy Morning Show.
10: Ich find's klasse. Ich liebe euch. Ihr seid so geil.
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0: Leute, ich würde euch bitten, dass ihr euch ganz kurz irgendwo festhaltet oder am besten direkt anschnallt, sonst werdet ihr gleich sowas von weggepustet. Enjoy. Throwback Battle. Heute startet das Hurricane Festival in Schesel und deswegen gibt's unser Battle heute in der Hurricane Edition. Ja, das heißt, ihr kriegt 2000 Songs zur Auswahl von Bands, die an diesem Wochenende im Line-Up stehen. Abstimmen geht wie immer über die Enjoy-App und ich hoffe, ihr habt mittlerweile den Sicherheitsgurt angelegt. Es geht nämlich los. Song 1 kommt von Papa Roach, heißt Last Resort. Und der geht ins Rennen gegen den hier. Song 2 kommt von Billy Talent, heißt Red Flag. Und ich bin sowas von froh, dass ich hier heute keine Entscheidung treffen muss. Ich hätte wahrscheinlich völlig illegal beide gespielt. Also, ihr entscheidet. Hüpft rüber in die Enjoy-App, sagt mir kurz Bescheid, wobei ihr gerade Enjoy hört und welchen Song ich euch dazu spielen soll. Und in 9 Minuten gibt es hier so viele Gitarren, so weit das Auge reicht, Freunde.
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beim Hurricane in Schesel, da dürfen sie beide auftreten dieses Wochenende. Bei uns schafft es aber nur einer in die Playlist. Enjoy. Throwback Battle. Heute in der Hurricane-Edition, weil in Schesel heute der erste Festivaltag ansteht. Zwei 2000er Songs von zwei Bands, die in den nächsten Tagen auf dem Hurricane-Line-Up stehen, habt ihr gerade von mir zur Auswahl bekommen. Und ihr konntet in den letzten Minuten entscheiden, welchen Song ihr jetzt in voller Länge wollt. Song 1 kam von Papa Roach, Last Resort, ist angetreten gegen Song 2. Billy Talent mit Red Flag. Sandy schreibt, hey Saskia, das ist heute wirklich gemein. Ich finde beide geil, aber ich entscheide mich für Papa Roach. Daniel ist gerade auf dem Weg nach Österreich mit dem Auto. Seine Stimme geht auch an Song 1. Und Jasper, der schließt sich an, der schreibt, also Throwback ist für mich heute Papa Roach. Und dazu schickt er so jubelnde Hände rüber über die Enjoy-App. Danke fürs Mitmachen, Leute. Papa Roach auf die 1. Und ihr wisst doch genau, wie dieser Song anfängt. Also macht gern mal laut. Und schreit direkt mit in 3, 2, 1.

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Um gleich 13:30, kurzer Check. Auf die Straßen, Stau oder stockenden Verkehr kriegt ihr ab einer Länge von 3 Kilometern. A1 Lübeck Richtung Hamburg, zwischen Kreuz Lübeck und Rheinfeld, 3 Kilometer Stau nach einem Unfall. Da braucht ihr eine halbe Stunde länger. Nochmal die A1 Richtung Hamburg, zwischen Hamburg-Billstedt und Stillhorn stockt es gerade auf 5 Kilometern. A1 Bremen Richtung Osnabrück, zwischen Opusen, Bremen, Mahndorf und Asten haben wir 3 Kilometer Stau. Die Gegenrichtung A1 Richtung Bremen, zwischen Dreieck Stur und Hemelingen stockt es gerade auf 6 Kilometern vor der Baustelle. A7 Flensburg-Hamburg zwischen Dreieck Hamburg-Nordwest und dem Elbtunnel, 5 Kilometer Stop-and-Go. Dann die A7 Hamburg Richtung Hannover, die ist zwischen Schneferdingen und Soltau-Ost nach einem Unfall gerade gesperrt.

0: Da haben wir schon ein bisschen Stau. Und A7 Hannover-Hamburg zwischen Hamburg-Heimfeld und dem Elbtunnel stockt es nochmal auf 5 Kilometern. Dirk hat gerade noch eine Gefahrenmeldung über die Enjoy-App geschickt. A7 Flensburg-Hamburg in Höhe Aufschlag. Da liegt wohl ein Metallteil auf der Fahrbahn. Danke fürs Melden. Ob das Ding da noch liegt, das kann ich euch jetzt nicht sagen. Aber es schadet natürlich nicht, da einfach mal ein Stück vorsichtiger zu sein. Kommt gut durch, Leute.
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Ich habe vorhin gelesen, in Schweden wird wieder um den Baum getanzt. Traditionell ja am Abend vor Midsommar, das ist Sonntag. An diesem Tag steht die Sonne zur Mittagszeit ja so hoch über der Nordhalbkugel wie zu keinem anderen Zeitpunkt im Jahr. Und es bleibt auch nachts dann lange hell. Bei uns in Deutschland nennen wir das Ding ja Sommersonnenwende. Ich finde, es klingt super sperrig. Ich lieb's dafür, wie die Dänen diesen Tag nennen. Da heißt die Sommersonnenwende nämlich Sankt Hans. Also fröhlichen Sankt Hans an alle am Sonntag.

0: Leute, ich glaube, ich starte eine Petition. Ich will nämlich, dass DJ Sonny beim nächsten Hurricane auf der Bühne steht.
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0: In Schesel, da werden schon die ersten Dosen-Ravioli gesnackt. Da startet nämlich heute das Hurricane-Festival. Deswegen hat unser Reporter Martin die Damen und Herren der Generation 80 plus heute gefragt, was würden Sie auf ein Festival mitnehmen?
2: Die schicksten Kerl.
3: Dann braucht man ihn da nicht finden. Sehr gut.
4: Joachim, was würdest du unbedingt auf dem Festival mitnehmen?
5: Da würde ich mein Zelt mitnehmen.
4: Okay.
5: Ich habe sehr viel im Freien geschlafen, auch ohne Zelt, in Hängematten. Sogar der Hund ging mit in die Hängematten. Eins ist, meine Frau mochte das nicht. Die schimpfte immer, wenn sie mit musste in die Hängematte.
4: Also haben du, deine Frau und euer Hund in der Hängematte geschlafen?
5: Nein, der Dackel hat bei mir mit der Hand.
4: Also die Frau brauchte eine extra Hängematte, aber der Hund durfte bei dir mitschlafen.
5: Ja, der hat bei mir mit.
4: Warum hat der Hund keine extra Hängematte gekriegt?
5: Nein, der wollte nicht.
4: Sonja, was würdest du auf ein Festival mitnehmen?
2: Die Musik und so.
4: Die Musik würdest du mitnehmen? So als DJ?
2: Ein DJ? Echt?
4: Ja.
2: Ja, kann ich hinkriegen.
4: Würdest du einen DJ-Namen haben?
2: Würde ich sagen Sonny.
4: DJ Sonny?
2: Ja, klar.
4: Um wie viel Uhr würdest du auflegen auf dem Festival?
2: Ja, bis 12, da bin ich ja müde. Boah, bin ich zu witzig?
4: Du bist sehr lustig, ja?
2: Ja.
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4: Gleich 14 Uhr.
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4: Im kleinen Schesel im Kreis Rothenburg in Niedersachsen ist gerade wieder deutlich mehr los als sonst. Es ist doch wieder Hurricane Festival Zeit. Jenny Kallenbrunn aus den Enjoy Infos. Heute geht's da offiziell los. Was lief denn gestern schon?
5: Ja, offiziell geht's heute los mit den meisten Konzerten. Rund 80.000 Besucherinnen und Besucher sind mit dabei und die meisten sind gestern schon angereist und haben die Zeltplätze bezogen. Wie das so abgelaufen ist, sagt uns unser Enjoy Reporter vor Ort, Moritz Maas.
6: Also die große Anreise, die lief gestern schon. Da war natürlich in den Ort rein echt Stau. Wir haben original 2 Kilometer vor dem Ortsschild gestanden, nach Schesel rein. Und da hat sich eine Stunde gar nichts bewegt. Heute sieht das schon ein bisschen entspannter aus. Um 15 Uhr geht es dann ja offiziell los mit den ersten Bands. Heute Abend spielen direkt Headliner, Youngblood, Kraftklub ist dabei. Und auch das Wetter, das passt bisher ganz gut. Heute Morgen kurz mal Gewitterschauer, hat ordentlich gedonnert. Aber sonst, Besucher Hendrik hat das eigentlich ganz gut zusammengefasst.
7: Ja, kann nicht besser sein, ne? Sonne scheint, warm, Bier schmeckt, top.
5: Wie steht es um die Sicherheit in Deutschland? Damit haben sich die Innenministerinnen und Minister von Bund und Ländern in Hamburg beschäftigt. Zum Abschluss ihrer Konferenz gab es heute auch noch einen Austausch mit Verteidigungsminister Pistorius. Dabei hat er betont, wie wichtig es ist, dass Deutschland sich besser auf Krisenfälle vorbereitet. Pistorius sagt, Deutschland steht gerade stark im Fokus von Aktionen aus Russland, zum Beispiel Spionage und Sabotage. Und es gibt auch einige Schwachstellen in Deutschland. Das hätten Anschläge auf Stromnetze, Verkehr und Kommunikation gezeigt. Bei der Fußball-WM gerade diskutieren die Fans über die Trinkpausen, die es jetzt immer gibt. Eine mitten in der ersten Halbzeit und eine in der zweiten Halbzeit der WM-Spiele. Sind die wirklich sinnvoll und notwendig? In den Stadien sorgt das nämlich für Unmut. Immer öfter sind Pfiffe und Buhrufe zu hören. Deutlich war das vor allem gestern Nacht beim Spiel Kanada gegen Katar. Die FIFA sagt, sie will damit die Spieler entlasten und vor Hitze schützen. Viele Fans finden aber, dass der Spielfluss dadurch unterbrochen wird und die Fernsehsender die Zeit einfach nur für noch mehr Werbung nutzen.
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4: Eine wilde Kombi habe ich mir heute angezogen bei dem Wetter. Kurzes Kleid, weil es ja so heiß, aber halt auch ganz dicke Stiefel, weil es heute Morgen ja in unfassbaren Strömen geregnet hatte und ich doch echt ein bisschen Bock hatte, mit trockenen Füßen zur Arbeit zu kommen. Wir haben jetzt bei euch in Kiel 26 Grad, in Parchim auch 26, in Bremerhaven 27, gibt maximal 35 heute und es kann zwischen der ganzen Sonne auch nochmal Schauer und Gewitter geben. Der Deutsche Wetterdienst hat auch gerade eine Unwetterwarnung rausgegeben für den Südosten von Mecklenburg-Vorpommern. Da kann es jetzt schwere Gewitter mit Starkregen, Hagel und Sturmböen geben. Passt gut auf euch auf. Dann schauen wir auf die Straßen. Ihr bekommt Stau oder stockenden Verkehr ab 3 Kilometer Länge. A1 Lübeck in Richtung Hamburg. Da steht ihr zwischen dem Kreuz Lübeck und Rheinfeld auf 3 Kilometern, weil es da einen Unfall gegeben hat. Dauert eine halbe Stunde länger. A1 Lübeck in Richtung Hamburg zwischen Hamburg-Billstedt und Stillhorn. 5 Kilometer stockender Verkehr. A1 Hamburg in Richtung Osnabrück zwischen dem Bremer Kreuz und Hemelingen. 4 Kilometer stockender Verkehr davor der Baustelle. A1 Osnabrück in Richtung Bremen zwischen dem Dreieck Sturm und Bremen-Hemelingen. 6 Kilometer stockender Verkehr an der Baustelle. A7 Flensburg Richtung Hamburg zwischen dem Dreieck Hamburg Nordwest und dem Elbtunnel 5 Kilometer stockender Verkehr. A7 Hamburg Richtung Hannover zwischen Schneverdingen und Soltau Ost 3 Kilometer Stau. Und nochmal A7 ist die letzte Meldung. Hannover in Richtung Hamburg zwischen Hamburg Heimfeld und dem Elbtunnel 5 Kilometer stockender Verkehr. Kommt gut durch.
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4: Ja, das wird eine richtig sweete Festival-Show. Ihr habt es ja gerade in den Infos gehört. Heute ist erster Tag beim Hurricane Festival in Schesel in Niedersachsen. Das Enjoy-Team ist da natürlich am Start und nimmt euch den Nachmittag über auch so ein bisschen mit aufs Festivalgelände. Gleich gibt's hier aber erstmal ein Lifehack für euer Grillwochenende. Gibt's in 8,5 Minuten. Ich bin Svenja. Hello.
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0: irgendwo in Norddeutschland wird gerade schon der Grill ausgepackt. Ganz, ganz safe bei dem Wetter. Und genau deshalb bekommt ihr jetzt eine Info aus der Rubrik Safer Grillen. Habe ich heute Morgen bei Martina aus eurer Enjoy Morning Show gehört. Und ohne Witz, ich wusste das nicht und ihr bestimmt auch nicht.
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0: Ja, hier kriegt ihr immer eine kleine Portion Klugscheißerwissen to go. Und beim Grillen, da kommt ja immer viel Alufolie zum Einsatz. Das ist aber gar nicht bei allen Lebensmitteln so eine gute Idee. Tim aus dem Android-Team ist hier. Hi.
2: Hello.
0: Welche Lebensmittel sollten wir denn nicht in Alufolie einwickeln oder in so eine Aluschale reinhauen?
2: Ja, das ist ganz einfach erklärt. Saure und salzige Lebensmittel. Also ich mache mal ein Beispiel. Sowas wie jetzt sauer mariniertes Fleisch, zum Beispiel mit Zitrone oder so. Mhm. Oder auch, liebe ich ja sehr, salziger Käse.
0: Oh ja.
2: Denn das Bundesinstitut für Risikobewertung sagt, die sollen nicht so lange mit Alufolie oder mit Aluschalen in Kontakt kommen, weil sich dabei Aluminium lösen kann.
0: Und dann essen wir das mit, oder was?
2: Ja, genau. Und überraschenderweise ist das gar nicht so super gesund. Also grundsätzlich, wenn das mal passiert, ne, das ist kein Drama, aber das Aluminium kann sich im Körper anreichen und in hohen Mengen dann unter anderem das Nervensystem schädigen. Und das ist natürlich eher nicht so geil.
0: Nee.
2: Und eine Alternative wäre zum Beispiel so Grillschalen aus Edelstahl oder Keramik.
0: Wissen wir Bescheid. Also mal in Alu grillen, das ist wohl okay. Vielleicht aber gut, dass wir das alle im Hinterkopf haben und nicht übertreiben damit. Hier ist Rihanna.

0: Montez und Chapo 102. Was für eine geile Kombi ist das denn?
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0: Und ganz neu am Start zusammen mit Die Falschen geküsst. Müsst ihr unbedingt mal auschecken und deshalb stellen wir euch den vor hier im Enjoy Songradar.
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0: gleich 2:30. Wir schauen mal fix auf die Straßen. Es ist ziemlich was los. Hallo in die Autos. Ihr bekommt Stau oder stockenden Verkehr ab 3 Kilometer Länge. Ich habe 8 Meldungen für euch. A1 Lübeck in Richtung Hamburg. Da steht ihr zwischen dem Kreuz Lübeck und Rheinfeld auf 3 Kilometern nach dem Unfall. Dauert eine halbe Stunde länger. A1 Lübeck in Richtung Hamburg zwischen Hamburg-Billstedt und Stillhorn. 5 Kilometer stockender Verkehr. A1 Hamburg in Richtung Osnabrück zwischen dem Bremer Kreuz und Hemelingen. 4 Kilometer stockender Verkehr wegen Bauarbeiten. A1 Osnabrück in Richtung Bremen zwischen dem Dreieck Stur und Bremen-Hemelingen. 6 Kilometer stockender Verkehr auch da an der Baustelle. A7 Flensburg in Richtung Hamburg zwischen dem Dreieck Hamburg-Nordwest und dem Elbtunnel. 5 Kilometer stockender Verkehr. A7 Hamburg in Richtung Hannover zwischen Bispingen und Soltau-Ost. 3 Kilometer stockender Verkehr. A7 Hannover Richtung Hamburg zwischen Hamburg-Heimfeld und dem Elbtunnel. 5 Kilometer stockender Verkehr. Und die A20 Lübeck in Richtung Rostock. Die ist zwischen Grevesmühlen und Bobitz gesperrt, weil da laufen Bergungsarbeiten. Gute Fahrt euch!
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2: Ladies and Gentlemen, mein Name ist Simon und bei Deutschrap Ideal hat dieses Mal DJ Kizuna einen exklusiven, handverlesenen Mix für euch. Unter anderem mit dabei Kool Savas mit seiner Ode an Berlin und der sehr talentierte Parvis 1.6. Die Stimme der

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0: Es ist eigentlich ein ganz normales kleines Dorf in Niedersachsen. Aber einmal im Jahr wird da der Acker in Schesel einmal sowas von auf links getanzt.
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0: Da gleich geht's los. Um 3 startet das Programm am ersten Hurricane-Tag. Da spielen heute Kraftklub, Youngblood, Bosse und mein persönliches Highlight, The Offspring. Ganz viele von euch sind auch mit dabei. Wir haben ja Tickets dafür in den letzten Wochen an euch rausgehauen. Und Moritz aus dem Android-Team ist auch da. Gleich geht's los. Was geht?
2: Gleich geht's los. Ich bin schon aufgeregt und die ganze Android-Community natürlich auch. Denn die können gleich hier echt direkt in der ersten Reihe stehen. In diesen Sekunden geht's los mit dem Einlass ins Infield auf dem Hurricane. Mhm. Noch ein bisschen tote Hose muss man sich erstmal verteilen. Das muss man auch dazu sagen. Aber das geht gleich auf jeden Fall los. Und ganz, ganz wichtig, Wetter super heiß. Die Sonne prallt wie sonst was.
0: Ja, Mann.
2: Deswegen Sonnencreme. Ich habe eben schon Leute gesehen mit so einem kleinen Handventilator in der Hand. Das ist wichtig. Das ist das Go-To heute. Los geht's gleich offiziell 15 Uhr mit dem Hurricane Swim Team. Das ist eher so ein bisschen zum Gag zum Anfang. Mhm. Eine Band aus Hurricane-Mitarbeitern. Die großen Acts kommen dann später. Du hast sie angekündigt eben. Und die Leute habe ich mal gefragt, auf wen die sich eigentlich besonders freuen.
3: Auf jeden Fall Provinz. Geile Band. Machen richtig geile Stimmung. Machen ein ehrliches Konzert. Das ist einfach richtig geil.
4: Roy, Bianco und die Abonzati Boys, weil die Talo-Schlager einfach das Beste ist.
5: Also grundsätzlich Drunken Masters, Kraftklub.
6: Tatsächlich auf Billy Tennant. Die habe ich vor 2 oder 3 Jahren schon mal gesehen und die waren live einfach mega.
0: Das kann ich mir so geil, vorstellen. Oder? Das wird richtig, richtig geil. Ey, ganz, ganz, ganz viel Spaß. Und Moritz, du cremst dich bitte auch ein, ja? Du musst mir keine Sorgen machen.
2: Ja, Öhrchen sind eingecremt.
0: So, läuft das doch. Halsey hört ihr jetzt hier bei Enjoy mit You Should Be Sad. Die spielt am Sonntagabend dann auf dem Hurricane. Das wird doch auch nur geil.

0: Bis zu 35 Grad heute und auch am Wochenende bleibt es ja super, super heiß. Und ich muss mal sagen, jetzt mal full transparency als Radiomoderatorin. Man hat schon so die Tendenz, das Sommerwetter immer richtig hart abzufeiern, aber finden gar nicht alle gleich geil, ne? Wir haben im Enjoy WhatsApp-Channel mal eine kleine Umfrage gemacht. Was machten ihr als erstes bei diesem Sommer-Comeback? Und die meisten von euch, die haben da tatsächlich abgestimmt für mich drinnen verstecken. Also richtige Drinnies sind viele von euch. Und Fußball-Nationalspieler Dennis Undaff ist einer von euch.
1: Ich gehe nicht so viel raus. Ich bin oft in Räumen. Und wenn, dann nehme ich eigentlich eine Jacke und packe die Kapuze rüber, dass ich keinen Sonnenstich kriege.
0: Aber Fussi gucken geht ja Gott sei Dank drinnen und draußen, also genauso wie ihr es wollt. Den offiziellen Song zu Fussi WM gibt's jetzt hier bei Enjoy, Shakira und Burna Boy mit Die Die.

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8: Es ist kurz vor drei.
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8: Was für ein krasser Wetterumschwung. Vor ein paar Tagen noch Sturm und Regen und zwar richtig kalt. Jetzt gilt eine amtliche Hitzewarnung für den gesamten Norden. Jenny Kallenbrunnen aus den Enjoy-Infos. Was kommt da auf uns zu?
9: Ja, es wird extrem heiß. Es kommt sehr warmer Wind aus Richtung Spanien und dadurch werden in vielen Teilen von Deutschland sehr hohe Temperaturen erwartet. Im Westen und Süden von Niedersachsen zum Beispiel geht es aktuell zum Beispiel schon auf 32 Grad zu und bis zu 36 Grad im Schatten können es noch werden. Worauf es jetzt ankommt und was heute noch so auf uns zukommt, sagt uns Enjoy-Reporterin Astrid Rolle.
10: Experten warnen vor Gesundheitsrisiken, besonders für ältere Menschen, Kranke und Kinder. Für alle, auch für Gesunde, gilt natürlich ausreichend trinken und raus aus der Sonne. Heute sind aber auch im ganzen Norden immer wieder Gewitter möglich, auch Starkregen, Hagel und Sturmböen. Das trifft zum Beispiel auch die 80.000 Besucher des Hurricane Festivals in Schesel.
9: Ein Mann hat eine Plattform im Darknet betrieben, auf der er zu Mordanschlägen und auf Politikerinnen und Richter aufgerufen hat. Und dafür muss der Mann aus der rechtsradikalen Szene jetzt für 3 Jahre ins Gefängnis. Heute ist das Urteil gefallen in dem Fall. Das Gericht sieht es als erwiesen an, dass der Mann die Plattform mit den Mordaufrufen entwickelt und betrieben hat. Dort gab es auch Anleitungen und Anschläge dazu, wie man eine Anleitungen zu Anschlägen und dazu, wie man eine Bombe baut. Wolfgang Amadeus Mozart war der größte Superstar seiner Zeit. In der zweiten Hälfte des 18. Jahrhunderts war das. Und dieses Jahr wurden in Frankreich bisher unveröffentlichte Noten von ihm gefunden. Die werden jetzt am Wochenende zum allerersten Mal aufgeführt, rund 250 Jahre später. Es geht dabei um 44 Seiten Handschrift von Mozart. Dieses Heft soll er verfasst haben, als er in Paris Unterricht gegeben hat. Eine Flötistin und ein Harfenist werden das Werk am Sonntag spielen. Und am Montag wird es dann im französischen Radio gesendet.
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8: Alle, die zu geizig für Sauna sind, heute bekommt ihr das Feeling mal for free. Wobei, es ist eigentlich eher Dampfbad. So, ne? Wir haben gerade schon in den Infos drüber gesprochen. Es ist super heiß. Es ist so feucht heiß. Maximal 35 Grad gibt's. Wir haben jetzt bei euch in Celle 31 Grad, in Pinneberg 29. An den Küsten bleibt es teilweise ein bisschen kühler. In Greifswald jetzt 22 Grad. Es kann über den Tag auch noch mal was kommen bei euch. Also Schauer oder Gewitter. Der Deutsche Wetterdienst hat auch eine Unwetterwarnung rausgegeben für den Südosten von MacPom. Da kann es schwere Gewitter mit Starkregen, Hagel und Sturmböen geben. Also passt auf euch auf. Ansonsten viel Sonne und am Wochenende bleibt es ja eigentlich so wie heute, ne? Es ist ziemlich viel los auf den Autobahnen. Ihr bekommt jetzt 7 Meldungen von mir. Stau oder stockenden Verkehr ab 3 Kilometer Länge. A1 Lübeck in Richtung Hamburg zwischen Basbüttel und Stillhorn. 12 Kilometer stockender Verkehr. A1 Hamburg in Richtung Osnabrück zwischen dem Bremer Kreuz und Hemeling. 4 Kilometer stockender Verkehr da an der Baustelle. A1 Osnabrück in Richtung Bremen zwischen dem Dreieck Stur und Bremen-Hemeling. 6 Kilometer stockender Verkehr an der gleichen Baustelle. A7 Flensburg Richtung Hamburg zwischen dem Dreieck Hamburg-Nordwest und dem Elbtunnel 5 Kilometer stockender Verkehr. A7 Hannover Richtung Hamburg zwischen Hamburg-Heimfeld und dem Elbtunnel auch 5 Kilometer stockender Verkehr. Dann ist die A20 Lübeck in Richtung Rostock zwischen Grevesmühlen und Bobitz gesperrt, weil da Bergungsarbeiten laufen. Und auf der A352 Eckverbindung Richtung A7 gibt es Stau zwischen Hannover Flughafen und dem Dreieck Hannover-Nord sind 4 Kilometer. Gute Fahrt euch!
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8: Heute mit Svenja, hello! Und das ist ja wohl Endspurt in Richtung Wochenende. Hier ist Robin Schulz für euch mit Embers.

0: Ich will gar nicht unnötig in der Wunde rumstochern, aber das erste Gruppenspiel der Fußball-WM hat die Türkei mit 0:2 verloren gegen Australien. Und deshalb fiebern die türkischen Fans jetzt natürlich umso mehr dem nächsten Spiel morgen gegen Paraguay entgegen. Mein Enjoy-Kollege Lars hat sich mal bei den türkischen Fans vom Verein Galatasaray Hamburg umgehört, was sie so für den WM-Titel opfern würden.
1: Mit einer Hand weiterleben wäre schon okay.
2: Du würdest deine Hand abschneiden?
1: Hundertprozentig.
3: Eigentlich kann ich arbeiten gehen oder so, irgendwie, oder meinen Job aufgeben oder so, aber ja, irgendwie sowas in die Richtung, was brutal ist auf jeden Fall.
4: Ich mach mir eine Glatze.
2: Du hast so schöne Locken, die willst du abschneiden?
4: Ja, für WM ja.
5: Ich habe eh nur 7 Finger. Ich glaube, ich wäre dann damit einverstanden, dass man mir 2 Finger noch abschneidet.
6: Ich würde mein letztes Hemd dafür geben.
0: Uff, Leute, ich bin irgendwie echt ein bisschen geschockt. Also, bevor ihr euch jetzt irgendwelche Gliedmaßen abschneidet, schickt mal lieber ein Selfie.
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0: Die aktuelle Challenge, die ihr als Enjoy-Community zusammen mit Lars schaffen sollt, ist, füllt das Enjoy-WM-Sticker-Album. Und statt Sticker der Profis brauchen wir da eben Selfies von euch, also von Menschen aus dem Norden mit Wurzeln in einem der 48 Teilnehmerländer der WM. Also mal so als Beispiel, Thomas' Mama kommt aus Ägypten, dann schickt uns Thomas ein Selfie und Lars kann es dann auf die Ägypten-Seite des Sticker-Albums kleben. Also wie geil ist das, so ein Sticker-Album mit der Enjoy-Community. Checkt's gerne mal aus, findet ihr auf enjoy.de oder auch in der kostenlosen Enjoy-App und dann sehen wir da vielleicht bald euer Foto.
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0: 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Wir haben gleich 3:30. Wir schauen mal einmal kurz rüber, was auf den Autobahnen los ist. Stau oder stockenden Verkehr ab 3 Kilometer Länge habe ich jetzt für euch. Auf der A1 Lübeck in Richtung Hamburg, da steht ihr zwischen Basbüttel und Stillhorn auf 12 Kilometern. A1 Hamburg in Richtung Osnabrück zwischen dem Bremer Kreuz und Hemelingen, da sind es 4 Kilometer da an der Baustelle. A1 Osnabrück Richtung Bremen zwischen dem Dreieck Stur und Bremen-Hemelingen, 6 Kilometer stockender Verkehr an der Baustelle. A2 Hannover in Richtung Berlin zwischen Lehrte und Hemmeler Wald, 4 Kilometer Stau. A7 Flensburg Richtung Hamburg zwischen dem Dreieck Hamburg Nordwest und dem Elbtunnel 5 Kilometer stockender Verkehr. Nochmal A7 Hannover Richtung Hamburg zwischen Hamburg-Heimfeld und dem Elbtunnel 5 Kilometer stockender Verkehr. Dann ist die A20 Lübeck in Richtung Rostock zwischen Grevesmühlen und Bobitz gesperrt, weil da Bergungsarbeiten laufen. Und das ist die letzte Meldung, A352 Eckverbindung Richtung A7. 3 Kilometer Stau wegen Bauarbeiten zwischen Langenhagen, Kaltenweide und Mellendorf. Ich wünsche euch doch eine gute Fahrt.
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0: eine richtig gut gemachte Krimiserie. Nur geil. Da können wir so richtig tief eintauchen und abschalten. Es gibt jetzt eine neue bei Netflix. Romanvorlage kommt von Harlan Coben. Der ist einer der erfolgreichsten Krimi-Autoren der Welt. Ja, und 12 seiner Bücher wurden schon als Serie abgedreht. Nummer 13 ist jetzt neu draußen, heißt Nur für dein Leben. Und Android-Serienexpertin Jule sagt, Leute, die ist gut.
1: Mit Avatar-Star Sam Worthington haben wir sogar einen richtigen Hollywood-Star in der Hauptrolle. Er spielt David Burrows, der seit 5 Jahren im Gefängnis sitzt. Der Grund ist ziemlich heftig. Er soll seinen eigenen Sohn Matthew ermordet haben. Er selbst sagt, er sei unschuldig. Und jetzt verändert sich alles, als seine Schwägerin zu Besuch kommt und ihm ein Foto zeigt.
2: Sag mir, was du siehst.
3: Er sieht aus wie Matthew.
2: Ich weiß. Das Muttermal ist ein bisschen klein.
3: Der Arzt sagte, es würde mit dem Alter schrumpfen.
1: Natürlich muss David jetzt rausfinden, ob sein Sohn vielleicht doch noch lebt. Er bricht aus dem Gefängnis aus und macht sich auf die Suche.
0: Das ist ganz schön krass. Meinst du, die Serie hat wieder Hitpotenzial?
1: Ja, das ist einfach ein Top-System. Alle Harlan Coben-Serien sind immer in sich abgeschlossene Geschichten, die mich fast immer auch packen und die ich so an einem Wochenende auch wegbingen kann. Man muss gucken, dass man hier nicht den Überblick verliert, wer jetzt hier mit wem und wieso auch Geschäfte macht. Aber ich habe wirklich wieder vom Fernseher gehangen und fand super spannend. Also von mir aus kann die Harlan Coben-Serie Nummer 14 dann auch direkt grünes Licht bekommen.
0: Nur für dein Leben heißt die Serie, also wenn ihr Bock habt, euch drin zu verkriechen, viel Spaß beim Gucken. Hier sind Another und 54 Ultra mit Talk to You.

0: Es ist 16 Uhr.
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0: Das war mal ein krasser Wetterumschwung. Letzte Woche war ich noch kurz davor, die Heizung wieder anzumachen, bin ich ehrlich. Jetzt gilt eine amtliche Hitzewarnung für den gesamten Norden. Wer eine gut isolierte Wohnung hat, ist happy, geht aber nicht allen so. Jenny Kallenbrunn aus den Enjoy Infos. Was kann ich denn als Mieterin machen, wenn es einfach zu heiß wird in der Bude?
2: Ja klar, schon mal Miete mindern ist nicht drin, denn Hitze ist kein Mietmangel, sondern gehört einfach zum Sommer dazu, besonders im Altbau. Eine Chance haben wir da nur in speziellen Extremfällen oder zum Beispiel wenn im eigentlich top isolierten Neubau ein Baumangel vorliegt. Ob wir aber von unseren Vermietern zum Beispiel eine Klimaanlage fordern können, das sagt uns Antonella Stefani aus der Rechtsredaktion der ARD.
3: Nee, man kann nicht vom Vermieter verlangen, dass der eine Klimaanlage einbaut. Und wenn man da als Mieter aber selbst aktiv werden will, muss man auch beachten, dass man oft erstmal die Zustimmung des Vermieters einholen muss. Also klar, einen Ventilator kann man selbstverständlich immer aufstellen, aber wenn man eine fest installierte Klimaanlage anbringen will, muss man da ja oft durch Wände bohren und das geht dann ja an die Bausubstanz, kann auch die Optik des Gebäudes verändern und dafür braucht man dann auf jeden Fall die Erlaubnis des Vermieters.
2: Einen Vertrag im Internet abschließen, das geht oft ganz schnell und einfach, den aber wieder auflösen, das ist meistens kompliziert und nervig. Ab heute wird es aber einfacher, Online-Händler müssen nämlich ab sofort gut sichtbar einen Button zum Widerruf auf ihrer Homepage drauf haben, mit dem wir unseren Vertrag wieder kündigen können. Gut 3 Jahre ist es her, dass ein Mann das Hamburger Versammlungshaus der Zeugen Jehovas gestürmt und 6 Menschen getötet hatte. Heute wird das Zentrum neu eröffnet und die Mitglieder feiern wieder Gottesdienste im Gemeindesaal. Das Gebäude wurde komplett renoviert, sagt ein Sprecher. In Hamburg gibt es einen Kükenrekord. In diesem Jahr sind dort nämlich so viele Störche aufgezogen worden wie seit 100 Jahren nicht mehr. Laut dem Naturschutzbund haben 59 Storchenpaare insgesamt 129 Küken großgezogen. Damit ist Hamburg auch weiterhin die deutsche Großstadt mit den meisten Weißstörchen. Das liegt daran, dass es entlang der Elbe so viele Feuchtwiesen gibt mit vielen Fröschen, Lurchen und Mäusen als Futter.
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0: Diesen Sonntag ist Sommeranfang und das haben wir, glaube ich, alle mitbekommen, dass jetzt Sonntag ist, Sommer ist. Ultra heiß, bis zu 35 Grad heute. Wir checken mal, wie heiß es gerade bei euch ist. In Neubrandenburg 25 Grad, in Flensburg 27, in Aurich 29 Grad. Sonne, aber auch Schauer und Gewitter gibt es heute. Und am Wochenende ist grundsätzlich auch Sommerwetter, aber es kann eben auch mal krachen. Morgen sind bis zu 34 Grad drin, Sonntag dann noch bis zu 32 Grad. Auf den Straßen ist ziemlich was los. Ihr bekommt jetzt Stau oder stockenden Verkehr ab 3 Kilometer Länge, sonst wäre es einfach zu viel. A1 Lübeck, Hamburg zwischen Basbüttel und Stillhorn, 12 Kilometer stockender Verkehr da in beiden Richtungen. A1 Hamburg in Richtung Osnabrück zwischen dem Bremer Kreuz und Hemelingen, 4 Kilometer stockender Verkehr vor der Baustelle. A1 Osnabrück in Richtung Bremen, zwischen dem Dreieck Stur und Bremen-Hemelingen 6 Kilometer stockender Verkehr da an der Baustelle. A2 Hannover in Richtung Berlin, zwischen Lehrte und Hemeler Wald 4 Kilometer Stau. A7 Flensburg Richtung Hamburg, zwischen dem Dreieck Hamburg Nordwest und dem Elbtunnel 5 Kilometer stockender Verkehr. A7 Hannover Richtung Hamburg, zwischen Hamburg-Heimfeld und dem Elbtunnel 5 Kilometer stockender Verkehr. Und A352 Eckverbindung Richtung A7, zwischen Langenhagen-Kaltenweide und Mellendorf 3 Kilometer Stau, weil da gebaut wird. Gute Fahrt euch.
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0: Ihr kennt ja diese Strandkorbvermietung. Da steht immer so ein Schild dran, Außentemperatur und Wassertemperatur. Und auf dem Hurricane Festival treffen die Camper auch so erste Prognosen. Wir schalten gleich live mal rüber. Mein Kollege Moritz ist nämlich da mit ganz gründlich eingecremten Ohren, hat er mir schon gesagt. In 8 Minuten nehmen wir euch mal mit aufs Festival. Hier ist Svenja. Hello.
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0: Passt gut auf euch auf, Leute, und stay hydrated. Es ist heiß heute und es ist ja auch erst Festivaltag Nummer uno.
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0: Ja, ist jetzt offiziell gestartet, das Hurricane 2026. Und ihr seid doch echte Maschinen. Temperaturen, als würde man irgendwie auf den Malediven am Strand liegen. Und mittendrin Enjoy Festival Reporter Moritz. Gehen die Leute schon ein, oder was?
2: Also die Leute noch nicht, ich bin. So ist es auf jeden Fall, Svenja. Ich kann,
0: ich kann schon mehr. Noch
2: auf jeden Fall, okay. Aber okay. Es ist schon echt knackeheiß und die Sonne, die ballert wie sonst was. Du warst so einmal kurz in einem Zelt und da steht die Luft natürlich noch mehr.
0: Also wow,
2: es ist schon ordentlich. Ich habe mit Besucherin Nele geschnackt vorhin, die war mit ihrer ganz süß, mit ihrer Mutti ganz tapfer, standen die in der ersten Reihe hier, haben auf die ersten Acts gewartet und die haben wirklich, die haben Fächer in der Hand gehabt, die wollten sich irgendwie ein bisschen Wind zumindest zuwedeln. Und ich war natürlich auch nochmal für euch im Camp unterwegs, denn da, ich weiß nicht, ob du das kennst, Svenja, so Strandkorbvermietungen, Nordsee, Ostsee, da gibt es immer so eine Tafel. Da wird immer aufgeschrieben, Wetterprognose, einmal hier irgendwie Finger kurz angelegt, in die Luft gehalten und dann, ja, gucken wir mal, 23 Grad. Und da wurde schön mit Kreide raufgeschrieben.
3: Ja, erwartete 33 Grad heute. Ja, UV-Index hoch. Wind kommt von da.
2: Und das zeige ich nochmal, von wo?
3: Ja, von da.
2: Alles klar, okay.
3: Ne? Ja. Und die Biertemperatur, 3 bis 5 Grad.
2: Biertemperatur, meinst du, passt?
3: Ja, passt.
0: Ja, Prost oder was? Dann Moritz, lass es krachen.
2: Ja, passt, würde ich sagen. Das mache ich.
0: Und ihr bei Enjoy bekommt jetzt Provinz, auch ein Riesen-Highlight, spielen am Sonntagabend auf dem Hurricane. Der Sommer macht melancholisch. Happy Festival-Time.

0: 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Topic und Becky G. Sorry, Papi.
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0: Topic und Becky G sind das mit Sorry Puppy. Hallo, hier ist Enjoy mit Svenja. Und meine Freundin und ich haben eine super, super süße Tradition. Am Wochenende ist ja Sommersonnenwende und da treffen wir uns jedes Jahr immer im Park, machen laut Musik an und tanzen wie die Bescheuerten wirklich. Jedes Jahr kommt gefühlt ein Kind oder ein Hund mehr dazu und das liebe ich ganz, ganz doll.
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0: Jean-Paul und Dua Lipa, No Lie.
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2: Um gleich 16:30 mit Jenny Kallenbrunnen. Ein Mann hat eine Plattform im Darknet betrieben, auf der zu Mordanschlägen auf Politikerinnen und Richter aufgerufen wurde. Dafür muss der Mann aus der rechtsradikalen Szene jetzt für 3 Jahre ins Gefängnis. Das ist das Urteil, das heute gefallen ist. Das Gericht sieht es als erwiesen an, dass der Mann die Plattform entwickelt und betrieben hat. Dort gab es auch Anleitungen dazu, wie man einen Anschlag plant und eine Bombe baut. Nach wie vor fehlt in Deutschland Wohnraum und Bundesbauministerin Huberts von der SPD will jetzt die Kosten beim Bau senken. Planungen und Genehmigungsprozesse sollen einfacher werden und damit auch billiger. Ein erster Schritt soll es sein, dass Bauanträge in Zukunft komplett digital gestellt werden sollen. Gut 3 Jahre ist es her, dass ein Mann das Hamburger Versammlungshaus der Zeugen Jehovas gestürmt und 6 Menschen getötet hatte. Heute wird das Zentrum neu eröffnet und die Mitglieder feiern wieder Gottesdienste im Gemeindesaal. Das Gebäude wurde komplett renoviert, sagt ein Sprecher. Und das Wetter, sehr viel Sonne, zum Teil extrem heiß, bis zu 36 Grad.
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0: Na und bei der Hitze noch im Stau stehen, das macht so gar keinen Bock. Es ist aber leider ziemlich voll auf den Autobahnen im Norden. Ihr bekommt Stau oder stockenden Verkehr ab 3 Kilometer Länge. A1 Lübeck-Hamburg zwischen Basbüttel und Stillhorn, 12 Kilometer stockender Verkehr in beiden Richtungen. A1 Hamburg in Richtung Osnabrück zwischen dem Bremer Kreuz und Hemelingen, 4 Kilometer stockender Verkehr vor der Baustelle. A1 Osnabrück in Richtung Bremen zwischen dem Dreieck Stur und Bremen-Hemelingen, 6 Kilometer stockender Verkehr da an der Baustelle. A2 Hannover in Richtung Berlin zwischen Lehrte und Hermeler Wald, 4 Kilometer Stau. A7 Flensburg in Richtung Hamburg zwischen dem Dreieck Hamburg Nordwest und dem Elbtunnel, 5 Kilometer stockender Verkehr. Und letzte Meldung, A7 Hannover in Richtung Hamburg zwischen Hamburg-Heimfeld und dem Elbtunnel, 5 Kilometer stockender Verkehr. Gute Fahrt!
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2: Vielleicht erinnert ihr euch noch an die Wikinger-Fangesänge der Isländer vor 6 Jahren bei der WM. Jetzt sind die Fangesänge der US-Amerikaner in den Schlagzeilen, aber nicht, weil sie so cool sind, sondern weil sie so cringe sind. Warum sich selbst die US-amerikanischen Fans dafür schämen, darüber sprechen wir bei Enjoy weltweit mit mir, Julia.
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0: Duckface, Zunge raus, Peacefinger. Also bei manchen Leuten geht ja sofort so eine Gesichtskirmes los, wenn irgendjemand ein Foto macht. Und Sängerin Bella Kay, die ist auch so ein Phänomen.
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0: Sie ist eine Newcomerin aus den USA und auf ihrem Insta-Kanal, wirklich, da gibt es quasi kein normales Bild von ihr. Also entweder sie streckt die Zunge raus oder sie verdreht die Augen oder sie zieht die Oberlippe irgendwie so hoch. Aber ja, sieht immer sweet aus dabei. Hier ist sie jetzt für euch, Bella Kay mit I love it, I love it, I love it. 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

0: Zwei Sachen würde ich persönlich immer mit auf ein Festival nehmen. Erstens Bauchtasche. Da kommt dann mein ganzes Leben rein. Also alles, was ich nonstop 3 Tage lang dabei haben will. Zweite Sache, Feuchttücher, da möchte ich bitte nicht weiter zur Stellung beziehen. Aber die Frage ist ja, was würde die Generation 80 plus mit aufs Festival nehmen? Das hört ihr jetzt.
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0: Heute ist das Hurricane Festival gestartet, präsentiert von Enjoy. Deshalb hat unser Reporter Martin heute mal in der Grau und schlau WG gefragt, was würden Sie denn auf so ein Festival mitnehmen?
2: Die schicksten Kerl.
3: Dann braucht man ihn da nicht finden. Sehr gut. Joachim, was würdest du unbedingt auf dem Festival mitnehmen?
4: Da würde ich mein Zelt mitnehmen.
3: Okay.
4: Ich habe sehr viel im Freien geschlafen, auch ohne Zelt, in Hängematten. Sogar der Hund ging mit in die Hängematten. Eins ist, meine Frau mochte das nicht. Die schimpfte immer, wenn die mit musste in die Hängematte.
3: Also haben du, deine Frau und euer Hund in der Hängematte geschlafen?
4: Nein, der Dackel hat bei mir mit.
3: Also die Frau brauchte eine extra Hängematte, aber der Hund durfte bei dir mitschlafen?
4: Ja, der hat bei mir mit.
3: Warum hat der Hund keine extra Hängematte gekriegt?
4: Nein, der wollte nicht.
3: Sonja, was würdest du auf ein Festival mitnehmen?
2: Die Musik und so.
3: Die Musik würdest du mitnehmen? So als DJ?
2: Ah, DJ? Ich?
3: Ja.
2: Ja, konnte ich hinkriegen.
3: Würdest du einen DJ-Namen haben?
2: Würde ich sagen Sonny.
3: DJ Sonny?
2: Ja, klar.
3: Um wie viel Uhr würdest du auflegen auf dem Festival?
2: Ja, bis 12, da bin ich ja müde. Boah, bin ich zu witzig?
3: Du bist sehr lustig, ja?
0: Ja. DJ Sonny ist ja nur geil, würde ich buchen.
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4: Es ist ganz genau 17 Uhr.
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4: Das war echt ein krasser Wetterumschwung. Also vor ein paar Tagen hatten wir ja noch Sturm und Regen. Wir waren so kurz vor Heizung. Und jetzt gilt eine amtliche Hitzewarnung für den gesamten Norden. Jenny Kallenbrunnen aus den Enjoy-Infos. Was kommt da auf uns zu?
5: Ja, es ist und bleibt extrem heiß noch bis Samstagabend. Es kommt sehr warmer Wind aus Richtung Spanien. Dadurch werden in vielen Teilen von Deutschland sehr hohe Temperaturen erwartet, heute und morgen. Im Westen und Süden von Niedersachsen kann es zum Beispiel bis zu 36 Grad heiß werden im Schatten. Und worauf es jetzt ankommt, sagt uns Enjoy-Reporterin Astrid Rolle.
6: Experten warnen vor Gesundheitsrisiken, besonders für ältere Menschen, Kranke und Kinder. Für alle, auch für Gesunde, gilt natürlich ausreichend trinken und raus aus der Sonne. Heute sind aber auch im ganzen Norden immer wieder Gewitter möglich, auch Starkregen, Hagel und Sturmböen. Das trifft zum Beispiel auch die 80.000 Besucher des Hurricane Festivals in Schesel.
5: Und vor allem Obdachlose sind der Hitze ja meistens schutzlos ausgesetzt. Der Sozialverband VdK und das Rote Kreuz sagen, extreme Hitze kann genauso tödlich sein wie extreme Kälte. Deshalb fordern sie mehr kühle Räume, die Menschen ohne Wohnung nutzen können, und überall Trinkbrunnen in der Stadt. Der Bundesgeschäftsführer der Linken, Ehling, ist außerdem dafür, dass obdachlose Menschen überall kostenlos Sonnencreme bekommen. Wie steht es um die Sicherheit in Deutschland? Damit haben sich die Innenministerinnen und Minister von Bund und Ländern in Hamburg beschäftigt. Zum Abschluss ihrer Konferenz gab es heute auch noch einen Austausch mit Verteidigungsminister Pistorius. Dabei hat er betont, wie wichtig es ist, dass Deutschland sich besser auf Krisenfälle vorbereitet. Pistorius sagt, Deutschland steht gerade stark im Fokus von Aktionen aus Russland, zum Beispiel Spionage und Sabotage. Und es gibt auch einige Schwachstellen in Deutschland. Das hätten Anschläge auf Stromnetze, Verkehr und Kommunikation gezeigt.
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4: Conny schreibt hier über die Enjoy-App, bei mir in Kloppenburg sind es 35 Grad, aber in der Wohnung ist es schön kühl. Also das ist doch mega. Da kann man mal so raus und mal rein. Schön immer abwechseln. Grüße an der Stelle an meine Dachgeschosswohnung. Freue ich mich ja gar nicht drauf später. Naja, es bleibt das ganze Wochenende so heiß. Meistens ist es auch sehr schön sonnig. Dazwischen sind aber auch mal Schauer und Gewitter dabei. Auf den Straßen ist recht viel los. Ihr bekommt Stau oder stockenden Verkehr ab 3 Kilometer Länge. A1 Lübeck-Hamburg, da steht ihr in beiden Richtungen zwischen Basbüttel und Stillhorn auf 12 Kilometern. A1 Hamburg in Richtung Osnabrück zwischen dem Bremer Kreuz und Hemeling 4 Kilometer stockender Verkehr da an der Baustelle. Die A1 Bremen in Richtung Osnabrück ist zwischen Lohne-Dinklage und Holdorf nach dem Unfall gesperrt. A1 Osnabrück in Richtung Bremen zwischen dem Dreieck Stur und Bremen-Hemeling 6 Kilometer stockender Verkehr an der Baustelle. A2 Hannover in Richtung Berlin zwischen Lehrte und Hämeler Wald 4 Kilometer Stau. A7 Flensburg Richtung Hamburg zwischen dem Dreieck Hamburg Nordwest und dem Elbtunnel 5 Kilometer stockender Verkehr. A7 Hannover in Richtung Hamburg zwischen dem Dreieck Walsrode und Bad Fallingbostel 4 Kilometer Stau. A7 Hannover in Richtung Hamburg zwischen Hamburg-Heimfeld und dem Elbtunnel 5 Kilometer stockender Verkehr. Und das ist jetzt aber wirklich die letzte Meldung. Die A23 Hamburg in Richtung Heide ist zwischen Tornisch und Emshorn bis auf weiteres gesperrt. Gute Fahrt, kommt gut durch.
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4: Geht mal im Kopf des DFB-Teams durch und überlegt mal, wer könnte von den Jungs so der Team-DJ sein? Also wer macht in der Kabine die Mucke an? Die Antwort gibt's hier bei Enjoy. Gleich noch Joe, Sabrina Carpenter und Avicii. Ich bin Svenja, hi.
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0: Bei der Fussi EM vor 2 Jahren, da wurde in der Kabine der deutschen Nationalmannschaft immer dieser Song hier vor den Spielen gepumpt.
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0: Kontra K mit Erfolg ist kein Glück. Und wir haben Enjoy-WM-Reporterin Tabea mal gefragt, welcher ist es denn dieses Mal?
2: Es gibt noch keinen richtigen WM-Song, der in der Kabine läuft. Das haben wir den Kabinen-DJ gefragt. Den gibt es natürlich auch im Team. Das ist David Raum, der Linksverteidiger. Der hat übrigens auch eine Playlist bei Spotify, die man sich anhören kann. Das ist eher so Elektro-House.
0: Okay, David Raum regelt. Und zumindest was im Stadion für die Stimmung laufen wird, das ist schon mal klar.
2: Ich bin sehr sicher, dass im Stadion wieder, falls Deutschland gewinnt, der Zug hat keine Bremse laufen wird. Dieser Ballermann-Schlager, weil der hat sich in einem Fan-Voting durchgesetzt, wurde nach dem Sieg gegen Curaçao im Stadion gespielt. Und Julian Nagelsmann hat es dann auch für internationale Journalisten übersetzt. The train has no brakes. Also da rechne ich damit, dass wir das wieder hören könnten.
0: Ja, bitte gerne dann doch zu den 3 Punkten dazu. Ne? Wer den Banger nicht kennt, das ist der hier.
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0: Also der dann morgen, wenn wir gewinnen, im Stadion, 22 Uhr geht's los. Dann spielt Deutschland gegen die Elfenbeinküste.
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1: Um 17:30 mit Jenny Kallenbrunnen. Ein Mann hat eine Plattform im Darknet betrieben, auf der zu Mordanschlägen auf Politikerinnen und Richter aufgerufen wurde. Dafür muss der Mann aus der rechtsradikalen Szene jetzt für 3 Jahre ins Gefängnis. Das ist das Urteil, das heute gefallen ist. Das Gericht sieht es als erwiesen an, dass der Mann die Plattform entwickelt und betrieben hat. Dort gab es auch Anleitungen dazu, wie man Anschläge plant und wie man eine Bombe baut. Nach wie vor fehlt Wohnraum in Deutschland und Bundesbauministerin Huberts von der SPD will jetzt die Kosten beim Bau senken. Planungen und Genehmigungsprozesse sollen einfacher werden und damit eben auch billiger. Ein erster Schritt soll es sein, dass Bauanträge in Zukunft komplett digital gestellt werden sollen. Gut 3 Jahre ist es her, dass ein Mann das Hamburger Versammlungshaus der Zeugen Jehovas gestürmt und 6 Menschen getötet hatte. Heute wird das Zentrum neu eröffnet und die Mitglieder feiern wieder Gottesdienste im Gemeindesaal. Das Gebäude wurde komplett renoviert nach dem Vorfall, sagt ein Sprecher. Und das Wetter, sehr viel Sonne und zum Teil extrem heiß, bis zu 36 Grad.
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2: Hallo in die Autos. Ihr bekommt jetzt Staudauer, stockenden Verkehr ab 3 Kilometer Länge. Es sind insgesamt 7 Meldungen. A1 Hamburg in Richtung Osnabrück zwischen dem Bremer Kreuz und Hemelingen. 4 Kilometer stockender Verkehr da vor der Baustelle. A1 Osnabrück in Richtung Bremen zwischen dem Dreieck Stur und Bremen-Hemelingen. 4 Kilometer Stau da an der Baustelle. A1 Hamburg in Richtung Lübeck zwischen Ahrensburg und dem Kreuz Bargteheide Heide. 5 Kilometer Stau, da hat es einen Unfall gegeben und es ist nur eine Spur frei. A2 Hannover in Richtung Berlin zwischen Lehrte und Hämeler Wald, 4 Kilometer Stau. A7 Flensburg in Richtung Hamburg zwischen Hamburg-Stellingen und dem Elbtunnel, 5 Kilometer Stau. A7 Hannover Richtung Hamburg zwischen dem Dreieck Walsrode und Bad Fallingbostel, 3 Kilometer Stau. Und A7 Hannover Richtung Hamburg zwischen Hamburg-Heimfeld und dem Elbtunnel, 4 Kilometer Stau. Gute Fahrt!
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4: Laut Mucke pumpen beim Autofahren. Was ist da so euer Gefühl?
5: Mega geil. Habe ich vorhin auf dem Weg zur Arbeit auch wieder gemacht. Ja? Na klar.
4: Lisa, aus den Infos, du bist ja eher gediegen unterwegs oder machst du auch?
5: Nee.
4: Ich war laut. Ich war am Wochenende in Berlin bei meiner Familie und habe mir das Auto von meinen Eltern geliehen.
5: Ja.
4: Und bin ein bisschen rumgefahren, ne? Boah, hab ich den Swag aufgedreht. Leute, ihr könnt euch das nicht vorstellen. Als hätte ich gerade den Führerschein bestanden.
5: Das hätte ich gern gesehen.
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0: Egal, ob ihr ein Bändchen habt oder nicht, wir winken euch einfach durch. Wir nehmen euch mit drauf aufs Festivalgelände.
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0: Ja, wir sind da doch das ganze Wochenende für euch am Start und wir geben euch hier im Radio ganz viele Einblicke, aber auch in unserem Twitch-Stream. A Taste of Festival heißt der und da kochen wir zusammen mit ganz vielen von den Acts und schnacken dabei, das alles bei über 30 Grad. Bosse war schon da, dann kommt Provinz noch vorbei, Leonie auch noch, also Star Snacks und Schweiß quasi. Klickt euch mal rein, gibt's kostenlos auf Twitch. Alle Infos findet ihr auch online bei uns auf enjoy.de oder in der kostenlosen Enjoy-App. Hier, Bella Napoli hört ihr jetzt. Von den Erfindern des Schlagerstrudels, Roy Bianco und die Abbronzati Boys spielen heute Nacht dann auf dem Hurricane Festival.

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0: Iran, Australien, Türkei, Jordanien. Ja, da sind schon ein paar Länder abgehakt im Enjoy-Fußball-WM-Sticker-Album von Kollege Lars. Wenn ihr mich fragt, das beste Sticker-Album der WM? Weil da seid ja ihr drin.
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0: Ihr, die Enjoy-Community und Lars erfüllen zusammen die unterschiedlichsten Challenges. Und ja, die aktuelle lautet, füllt zusammen mit Lars das Enjoy-WM-Sticker-Album. Und dafür brauchen wir aber noch Selfies von euch, weil da sind noch viele Lücken von Menschen aus dem Norden mit Wurzeln eben in einem der 48 Teilnehmerländer der WM. Ich habe gerade mal geguckt, was noch so fehlt. Zum Beispiel Norwegen wäre noch frei, Bosnien und Herzegowina haben wir auch noch keinen, Saudi-Arabien auch noch frei. Also da könnte vielleicht bald euer Foto drin sein. Stöbert doch gerne mal durch übers Wochenende in unserem Enjoy-WM-Sticker-Album. Es geht auf enjoy.de oder auch in der Enjoy-App. Schickt uns ein Selfie, wenn ihr eine Lücke füllen könnt, oder sagt einfach mal euren Friends Bescheid, wenn die ein Match wären. Und vor allem, habt ihr bitte ein schönes Wochenende. Ich bin Svenja, ich hau jetzt ab. Tschüssi, viel Spaß gleich mit Enjoy Play, Insa und ganz, ganz viel neuer Musik.

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3: Es ist gleich 18 Uhr.
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3: Seit 9 Tagen läuft jetzt die Fußball-WM der Männer. Heute ist aber trotzdem der 2. Spieltag, weil die Teams, die schon mal in der WM gespielt haben, gehen ab sofort in ihr 2. WM-Spiel. Jenny Kallenbrunn aus den Enjoy-Infos. Für wen?
4: Ja, Co-Gastgeber Mexiko hat es ja gestern Nacht schon geschafft in die K.O.-Runde. Und heute Abend stehen dann 4 Spiele an in den Gruppen C und D. Welche genau, sagt uns Michael Küster aus dem ARD-WM-Team.
5: Was Mexiko am frühen Morgen gelungen ist, das können am Abend auch die USA oder Australien schaffen. Beide spielen in Gruppe C gegeneinander. Der Sieger steht ebenfalls vorzeitig in der K.O.-Runde. Anstoß ist um 21 Uhr. Danach kann Schottland einen großen Schritt in Richtung 16-Finale machen. Voraussetzung dafür ist ein Erfolg über Marokko. Brasilien peilt ab 2.30 Uhr seinen ersten Turniersieg an. Das Team um Angreifer Vini Junior bekommt es in Philadelphia mit Haiti zu tun. Und am frühen Morgen noch Türkei gegen Paraguay. Beide stehen nach ihren Auftaktniederlagen unter Druck.
4: Einen Vertrag im Internet abschließen, das geht oft schnell und einfach. Den aber wieder aufzulösen, das ist meistens ziemlich kompliziert und nervig. Ab heute wird das aber einfacher. Online-Händler müssen nämlich ab sofort gut sichtbar einen Button zum Widerruf auf ihrer Homepage haben, mit dem wir unseren Vertrag wieder kündigen können. Wolfgang Amadeus Mozart war der größte Superstar seiner Zeit, in der 2. Hälfte des 18. Jahrhunderts war das. Und dieses Jahr wurden in Frankreich bisher unveröffentlichte Noten von ihm gefunden. Und die werden jetzt am Wochenende zum allerersten Mal aufgeführt, rund 250 Jahre später also. Es geht dabei um 44 Seiten Handschrift von Mozart. Dieses Heft soll er verfasst haben, als er in Paris Unterricht gegeben hatte. Eine Flötistin und ein Harfenist werden das Werk am Sonntag spielen und am Montag wird es dann im französischen Radio gesendet. In Hamburg gibt es einen Kükenrekord. In diesem Jahr sind dort so viele Störche aufgezogen worden wie seit 100 Jahren nicht mehr. Laut dem Naturschutzbund haben 59 Storchenpaare insgesamt 129 Küken großgezogen. Damit bleibt Hamburg die deutsche Großstadt mit den meisten Weißstörchen. Das liegt daran, dass es entlang der Elbe so viele Feuchtwiesen gibt, mit vielen Fröschen, Lurchen und Mäusen als Futter.
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3: Ja, uff, uff. Stay hydrated, please. Es sind um die 29 Grad, die Sonne ist am Gleißen. Wobei jetzt langsam so zum Abend ein bisschen mehr aushaltbar. Es kann nachher immer wieder gewittern. Morgen kickt es auch nochmal gut rein. Vor allem wird es derbe schwül, immer wieder auch Gewitter. Bisschen Sonne bei maximal 34 Grad. Stau oder Stop and Go ab 3 Kilometern. A1 Osnabrück Richtung Bremen zwischen Bremen-Brinkum und Hemeling. 3 Kilometer Stau vor der Baustelle. Dann A1 Hamburg Richtung Lübeck zwischen Ahrensburg und Kreuzberg der Heide. Da ist nach dem Unfall nur eine Spur frei. 4 Kilometer Stau deshalb. A2 Hannover Richtung Berlin zwischen Lehrte und Hemeler Wald. 5 Kilometer. Dann A7 Flensburg Richtung Hamburg zwischen Hamburg-Stelling und dem Elbtunnel. 4 Kilometer. Die A7 Hamburg Richtung Hannover, die ist zwischen Schneverdingen und Soltau-Ost wegen Bergungsarbeiten gesperrt. Dadurch staut es sich. Umleitung führt euch über die U16 und A7 Hannover Richtung Hamburg zwischen Hamburg-Heimfeld und dem Elbtunnel. 4 Kilometer Stau. Das war's, Leute. Mein Gott, haltet irgendwie durch, wenn ihr könnt und kommt gut an.
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3: Die besten 9 Tracks in einer Show ab jetzt bis 21 Uhr. Heute ist Friday. Viele neue Tracks sind rausgekommen. Die heftigsten davon bekommt ihr hier bei Enjoy Play. Unter anderem von Tyler. Sie teast nochmal krass auf ihr upcoming Album. Jax Jones hat released Chapo 102. Luciano und Jazik, wir gehen überall rein. Macht euch einen cuten Abend in the summer.
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Ihr hört Enjoy Play am Freitag. Viele neue Tracks sind heute rausgekommen, auch von Felix Jähn. Siren heißt der neue Song, zusammen mit Omar Rudberg. Sänger-Schauspieler, den kennt ihr vielleicht noch von der Serie Young Royals. Ey, und ich sag mal so, das ist ein Song, von dem man sich bei 30 Grad mal sehr gut berieseln lassen kann.

0: ist schon eine Hook, die krass drin bleibt, ne? Und Felix selbst, der hat sich auch schon einiges dabei gedacht.
1: Siren ist einfach auch inhaltlich ein Song, den ich so nice finde, weil ich leider natürlich, wie ihr wahrscheinlich auch schon mal, in einer Toxic Relationship war und diesen Moment kenne. Und dieses Dieter-Dieter-Hook ist ja offensichtlich, geht die einen auf die Nerven, ne? Ich entschuldige mich jetzt schon hierfür damit, weil das Dieter da ist ja die Sirene, die einen quasi vorm Toxic Lover warnen soll. Und man hört sie, aber man will sie nicht hören, weil es ist auch gleichzeitig so gut und es macht ja so viel Spaß und der Sex ist ja auch immer Bombe, wenn es toxic ist auf irgendeiner weirden Ebene. Und deswegen ist es auch geil, dass es so ein nerviges Dieter da ist.
0: Also Felix, hier ein Amen, Bruder. We all know that. Da schallern die Sirenen rein. Neu bei Enjoy Play. Felix Jähn und Omar Rudberg mit Siren.

0: Bayern und Dortmund. Verliebt in mich, hier bei Enjoy Play. Brauchen wir vielleicht alle einen kleinen Jax Jones, der uns motiviert? Ich glaube ja.
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0: Da ist ganz viel los. UK-DJ Jax Jones, der hat sich eine Challenge gesetzt, die noch nie zuvor irgendein DJ gemacht hat. Das hat er auch die ganze Zeit dann erwähnt. Nämlich ein 2-Stunden-Set spielen, während er auf einem Laufband läuft, rennt. Es klingt super schrullig, es sieht auf Insta aber eigentlich ganz lässig aus. Also wie passend, dass er dann einfach auf dem Laufband direkt seinen neuen Track Pulling Me Back released hat, der halt genauso die Message hat, ne? So sich durchbeißen, eigene Blockaden überwinden. Auf jeden Fall, das machen wir mal süß gemeinsam mit ihm. Hat er dann so auf dem Treadmill gemacht, er hat durchgezogen, Jax Jones hat auch einfach dann, muss man sagen, das Promo-Game nochmal anders durchgespielt, ne? Mit der Aktion. Hat viel aufs, mit quasi auf sich aufmerksam gemacht. Und ihr kriegt diesen Song jetzt nochmal Enjoy Play. Das ist Jax Jones mit Pulling Me Back. 6'2", Eyes Blue, I'm into it.

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1: Um 6:30 mit Jenny Kallenbrunnen. Ein Mann hat eine Plattform im Darknet betrieben, auf der zu Mordanschlägen auf Politikerinnen und Richter aufgerufen wurde. Dafür muss der Mann aus der rechtsradikalen Szene jetzt für 3 Jahre ins Gefängnis. Das ist das Urteil, das heute gefallen ist. Das Gericht sieht es als erwiesen an, dass der Mann die Plattform entwickelt und betrieben hat. Dort gab es auch Anleitungen dazu, wie man einen Anschlag plant und wie man eine Bombe baut. Nach wie vor fehlt Wohnraum in Deutschland und Bundesbauministerin Huberts von der SPD will jetzt die Kosten beim Bau senken. Planungen und Genehmigungsprozesse sollen einfacher werden und damit eben auch billiger. Ein erster Schritt soll es sein, dass Bauanträge in Zukunft komplett digital eingereicht werden sollen. Gut 3 Jahre ist es her, dass ein Mann das Hamburger Versammlungshaus der Zeugen Jehovas gestürmt und 6 Menschen getötet hatte. Heute wird das Zentrum neu eröffnet und die Mitglieder feiern wieder Gottesdienste im Gemeindesaal. Das Gebäude wurde nach dem Vorfall komplett renoviert, sagt ein Sprecher. Und das Wetter, sehr viel Sonne, zum Teil extrem heiß im Norden, bis zu 36 Grad.
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2: A1 Hamburg Richtung Lübeck zwischen Ahrensburg und Kreuzberg der Heide. Da ist nach dem Unfall immer noch nur eine Spur frei, dadurch 3 Kilometer Stau. Dann A2 Hannover Richtung Berlin zwischen Lehrt und Hemeler Wald 5 Kilometer Stop and Go. Und die A7 Hamburg Richtung Hannover, die ist zwischen Schneverding und Soltau Ost wegen Bergungsarbeiten auch immer noch gesperrt. Dadurch staut es sich. Umleitung führt euch über die U16. That was it. Kommt gut und sicher an.
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vielleicht. Ihr hört Enjoy Play und das ist South African Star Tyler. Die hat heute ihren neuen Song Is It Love gedroppt und als sie vor ein paar Tagen dieses Intro bei TikTok rausgehauen hat, waren ihre Fans schon so, oh mein Gott, das klingt krass nach Rihanna. Mit dem E-Gitarren-Sound, wie sie singt. Viele Fans feiern das aber auch. Manche sagen halt so, ey Bro, es ist schon doll kopiert, ne? Aber ich finde, wenn man den Song ganz hört, von vorne bis hinten, dann ist es schon auf jeden Fall ein Tyler-Song. Das Album kommt Ende Juli. Ich bin sehr, sehr hyped drauf. So, alleine schon der Song zusammen mit Sarah Larson war auf jeden Fall Banger. Und der wird es wahrscheinlich auch werden. Ihr bekommt sie jetzt, das ist Tyler mit Is It Love, neu bei Enjoy Play.

0: 31 Grad und Stimmung wirklich wie bei einer Abrissparty. Wir reden nicht vom Ballermann, sondern hier von
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0: Alter What Goes, komplette Hitze, aber ihr seid alle am Start. Vor der Bühne schon komplette Eskalation. Wir haben für euch auch die letzten Wochen Tickets rausgehauen und ganz viele aus der Enjoy Community sind in Schesel am Feiern. Und mittendrin Festival-Reporter Moritz. Ganz kurz, Moritz Muck, wichtigste Frage zuerst. Hast du dich eingecremt?
2: Ich wollte gerade sagen, das ist so die Mutti-Frage eigentlich, ne?
0: Ja, aber wichtig, ganz wichtig.
2: Pass auf, ich kann dir sagen, Lichtschutzfaktor 50 ist drauf. Wir haben hier ordentlich Wassereis, Geschmacksrichtung Kirsch hatte ich vorhin schon.
0: Oh gut.
2: Also uns geht's ganz gut und den Leuten auch. Wir waren auf dem Infield unterwegs, sind es jetzt auch die ganze Zeit schon. Also Hurricane 26 in vollem Gange. Ist eine bunte Mischung aus Leuten. Mutti mit der Gang habe ich schon gesehen. Mhm. Dann aber auch so Studentengruppe an sich, mit denen habe ich geschnackt. Heute Abend dann ja echt großer Headliner Kraftklub auf der Forest Stage.
0: Ja.
2: Und Bandmitglied Steffen, haben wir auch vorhin schon gesehen, der ist jetzt sich nämlich so ein bisschen unter die Crowd gemischt in so einem ganz Körperkostüm, es hat ihn keiner erkannt.
0: Krass.
2: Aber wir sind ja schlau, wir haben ihn erkannt.
0: Natürlich, na klar.
2: Trotzdem, du sagst das mit gerade Sonne, Lichtschutzfaktor, alles mögliche, Sonnencreme, es ist heiß. Es gibt hier sogar extra, musst du dir vorstellen, so einen riesigen Wasserkanone. Dazu habe ich vorhin mit Romano aus Hannover geschnackt.
3: Jawohl. Du hast erstmal deine Cap vor diese, was ist das, eine Schneekanone nur mit Wasser?
4: Ja, sowas in der Art, so dass man hier so ein bisschen die Temperatur mal ein bisschen runterkriegt, ne?
3: Und du hast dich schon mal komplett, deine Cap komplett nass gemacht, hast die vorgehalten, oder?
4: Ich habe sie bei den Kollegen ein bisschen abgeguckt, ne? Die haben nur dann gefangen, aber ja, muss sein.
3: Was mit der Unterhose, ist die nass?
4: Nicht vom Wasser.
0: Okay. Oh mein Gott, wirklich so lustig. Ja. Ey, Hurricane 2026 ist on fire. Richtig geil, dass da einfach die Wasserkanonen am Start sind. Nachher gehen wir auch nochmal rein, zusammen mit Esther Graf und das ist Finch zusammen mit Green. Finch performt morgen Abend auf der River Stage des Kopangang hier bei Enjoy Play.

0: Finch Green mit Kopangan hier bei Enjoy Play. Finch performt auch beim Hurricane Festival. Das läuft seit gestern. Jetzt auch noch das ganze Wochenende. Ihr kriegt hier die ganze Zeit natürlich auch Updates, was da so alles abgeht. Und natürlich sehr lustige Insta-Stories. Zieht ihr euch rein auf dem Instagram-Account von Enjoy.
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1: Um 19 Uhr mit Beate Rüsapp. Zwei Tage nach der Unterzeichnung eines Rahmenabkommens zur Beendigung des Iran-Krieges zeichnet sich auch im Libanon eine Entspannung ab. Laut US-Angaben haben sich Israel und die pro-iranische Hisbollah-Miliz auf eine Waffenruhe verständigt, die bereits am Nachmittag in Kraft getreten sei. Aus Washington, Anne Schneider.
2: Zuvor hatten heftige gegenseitige Angriffe die Rahmenvereinbarung zwischen den USA und dem Iran gefährdet. Sie sieht eigentlich eine regionale Waffenruhe vor, war allerdings ohne direkte Beteiligung Israels und der Hisbollah abgeschlossen worden. Nach Angaben aus Beirut wurden bei den jüngsten israelischen Luftangriffen mindestens 47 Menschen getötet und fast 100 verletzt, darunter auch Frauen und Kinder. Israel meldet den Tod von 4 Soldaten durch Hisbollah-Beschuss.
1: Der EU-Gipfel in Brüssel ist ohne eine Einigung zum künftigen EU-Haushalt zu Ende gegangen. Bundeskanzler Merz sagte nach den Beratungen der 27 Staats- und Regierungschefs, der bisherige Vorschlag sei aus deutscher Sicht unbezahlbar und unausgewogen. Er forderte einen neuen Entwurf, der deutlich unter den bisher diskutierten fast 2 Billionen Euro liegen soll. Weitere Themen des zweitägigen Treffens waren unter anderem der Ukraine-Krieg und das Handelsdefizit der EU mit China. Die Linken KoFo-Sitzende Schwertner hat ihre Partei dazu aufgerufen, sich stärker um benachteiligte Gruppen in der Gesellschaft zu kümmern. Schwertner eröffnete den Bundesparteitag in Potsdam. Aus Potsdam Paul Vorreiter.
3: Als Protest gegen Kürzungen im Sozialbereich und militärische Aufrüstung kündigte die Linken-Chefin einen Klassenkampf von unten an. Die Politik der Bundesregierung kritisierte die Co-Chefin der Linken scharf. Kanzler Merz und Finanzminister Klingbeil hielten die Menschen arm, sagte sie. Mit Blick auf die Wahlen in Ostdeutschland rief Schwertner die Partei auf, sich der AfD entschlossener entgegenzustellen. Man werde alles tun, um die AfD von den Schalthebeln der Macht fernzuhalten. Für Kontroversen dürfte am Abend ein Antrag des Parteivorstandes zum Nahostkonflikt sorgen. Schwertner rief die Partei auf, verschiedene Meinungen dazu zuzulassen.
1: Eine seit Januar in Syrien inhaftierte deutsche Journalistin ist wieder frei. Ihr Anwalt bestätigte der Agentur AFP, dass sie bereits in die Bundesrepublik zurückgekehrt sei. Die Deutsche war im Januar während einer Offensive der syrischen Regierungstruppen und mit ihnen verbündeter islamistischer Milizen in der Stadt Raqqa festgenommen worden. Augenzeugenberichten zufolge war die Journalistin in einem Fahrzeug der Regierungstruppen gemeinsam mit einem türkisch-kurdischen Journalisten abtransportiert worden.
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4: Also nur mit Badeanzug und Strandhose hier im Studio sitzen, ist auch einfach ein Vibe, ne? I love it. Jetzt gerade sind es noch echt um die 29 Grad. Viel Sonne. Es kann nachher auch krass was runterkommen und gewittern. Morgen wird es noch schwüler, noch heißer als heute. Sonne, Wolken, immer wieder Gewitter bei maximal 34 Grad. A1 Hamburg Richtung Lübeck zwischen Ahrensburg und Kreuzberg der Heide ist nach dem Unfall nur eine Spur frei. Dadurch 3 Kilometer Stau und A7 Hamburg Richtung Hannover zwischen Schneewedding und Soltau Ost. Da wird der Verkehr über den Standstreifen geleitet. Auch 3 Kilometer Stau. Das war's, Leute. Kommt gut an.
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4: Also so viele Tracks wie Miles Smith die letzten Monate und Jahre rausgehauen hat, dachte ich immer, der hat schon ein paar Alben veröffentlicht, aber nein, nein, bis jetzt war es nur eine EP mit sehr, sehr vielen Songs. Heute ist sein Debütalbum rausgekommen, da gehen wir gleich rein nach Harrison, Shakira, Burna Boy und das ist Noah Kahan. Macht's euch muckelig.

0: Ihr hört Enjoy Play, eure Show für neue Musik. Und einer der UK Rising Stars die letzten Jahre, Miles Smith, hat heute sein Debütalbum My Mess, My Heart, My Life released. 15 Songs sind drauf. Sieke aus dem Enjoy Music Team, kickt das Album?
1: Also für Liebhaber von Country oder Folk Music auf jeden Fall ein gutes Album. Mhm. Ich habe mich beim Durchhören noch wieder total zurück in so ein Pub in Irland beamen lassen. Das klingt nämlich

0: auf Miles Album wird nicht nur mit Gitarre gejammt, sondern es werden auch richtig diepe Themen angesprochen.
1: Okay, erzähl.
0: Auf dem Album kommen laut Titel ja drei Themen zusammen: Mess, Heart und Life. Mhm. Es geht hier um Familie, um Trauer, um psychische Gesundheit, Liebe und darum, sich selbst zu akzeptieren. Er sagt, dass es alles super persönlich ist und aus seinem gesamten Leben zusammengesetzt wurde, wie so ein Puzzle.
1: Ja.
0: Mein Favorit ist der Song Heaven. Hier geht es nämlich darum, dass der Himmel manchmal kein Ort ist, sondern eine Person, die das Leben leichter macht. Süß, oder?
1: Süß. Aber am Ende muss man auch mal sagen, die ganzen Artists, wenn sie releasen, sagen immer so, wer sagt nicht, es ist so mein persönlichstes
0: natürlich,
1: Album.
0: Natürlich.
1: Es ist das persönlichste. Seit heute draußen. Miles Smith hat sein Debütalbum gedroppt. Ihr bekommt ihn jetzt mit Heaven bei Enjoy Play. Ist das

0: Slater mit Dance geht gerade sehr, sehr viral. Ihr hört Enjoy Play, eure Show für neue Musik. Und ganz kurz, was geht eigentlich gerade bei Chapo 102?
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0: Also seit Monaten wirklich nur noch Flying High, ne? Ein Track nach dem anderen Release.
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0: Letztens sein drittes Album gedroppt und irgendwie läuft's gerade krass bei ihm, ne? So auch immer mit einem sehr, sehr immer wieder kommenden Sound, sehr groovig, fast schon so ein folkloriger Kneipensound. Auch sein neuer Song ist seit heute draußen, auch wieder so ein Mitgröl-Track und trotzdem ganz gutes Songwriting. Alleine schon so die Zeile, wär ich der eine für sie, wär sie jetzt nicht bei ihm und ich nicht in Therapie. Das geht runter wie Butter. Ich bin sehr gespannt, ob ihr den fühlt. Schreibt mal gern über die Enjoy-App. Neu bei Enjoy Play, Chapo 102 mit Verliebt, Verlobt.

0: Calvin Harris, Jazzy mit Satisfy hier bei Enjoy Play. Es ist kurz nach 7:30, das heißt, wir checken ganz kurz, was auf den Straßen geht. Und ich habe nur eine Meldung für euch. Die A27 Walsrode-Bremen ist zwischen Pferden-Nord und Langenwedel in beiden Richtungen wegen einer Baustelle bis Montagmorgen 5 Uhr gesperrt. Umleitung führt euch über die U52 und U9. Das war's, Leute. Kommt gut und sicher an.
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Ihr hört Enjoy Play, eure Show für neue Musik und ich liebe Crop Tops. Und vielleicht geht's einigen von euch auch so. Singer-Songwriterin Sophie auch und noch geiler, wenn ihr Typ Crop Tops trägt, ihr neuer Track, einfach sehr, sehr hotte Message. Mehr gibt's dazu nicht zu sagen. Neu bei Enjoy Play, Sophie mit Crop Top Boy. 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

0: Ed Sheeran.
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0: Also Leute, ich sag mal so, um 4.51 Uhr geht die Sonne auf. Nächste Woche Donnerstag. Das habe ich eben nachgeschaut. Da schlummert ihr dann wahrscheinlich noch ein bisschen, so in eurem süßen Muff, so im Bett. Dann steht ihr langsam auf, ihr lüftet ein bisschen, dann zieht ihr euch was Geiles an und dann geht's für euch hier ins Enjoy Studio, weil Leute, dann passiert einfach das hier.
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0: 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Neuen Track haben Junadas heute auch released, heißt Flipside featuring Daddy DJ. Spielen sie Donnerstag hier safe auch, bekommt ihr jetzt hier bei Enjoy Play.

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1: Um 20 Uhr mit Beate Rüsapp. Bundesbauministerin Huberts rechnet offenbar mit schwerwiegenden Folgen durch geplante Einsparungen beim Wohngeld. Huberts sagte der Rheinischen Post, die Kürzungen würden leider alle bisherigen Empfänger betreffen. Aus der NDR-Nachrichtenredaktion Marei Beermann.
2: Ein Drittel der bisherigen Wohngeldhaushalte werde so wörtlich rausfallen. Betroffen seien unter anderem Menschen, die aufgrund ihres Einkommens bislang gerade noch antragsberechtigt seien. Aktuelle Wohngeldbescheide, die stets befristet erteilt werden, sollen bis zu ihrem Auslaufen ihre Gültigkeit behalten, so Huberts. Am Jahresende 2024 haben laut Zahlen des Statistischen Bundesamtes in Deutschland mehr als 1,2 Millionen Privathaushalte Wohngeld bezogen.
1: Zwei Tage nach der Unterzeichnung des Iran-Rahmenabkommens gibt es möglicherweise auch Hoffnung für den Libanon. US-Angaben zufolge haben sich Israel und die pro-iranische Hisbollah-Miliz auf eine Waffenruhe verständigt. Die Feuerpause ist demnach bereits seit dem Nachmittag in Kraft. Zuvor hatten heftige gegenseitige Angriffe die Vereinbarung zwischen Washington und Teheran gefährdet. Sie sieht eigentlich eine regionale Waffenruhe vor, war allerdings ohne direkte Beteiligung Israels und der Hisbollah abgeschlossen worden. Weder die israelische Regierung noch die Hisbollah haben eine Vereinbarung bisher bestätigt. Der EU-Gipfel in Brüssel ist ohne eine Einigung zum künftigen EU-Haushalt zu Ende gegangen. Bundeskanzler Merz sagte nach den Beratungen der 27 Staats- und Regierungschefs, der bisherige Vorschlag sei aus deutscher Sicht unbezahlbar und unausgewogen. Er forderte einen neuen Entwurf, der deutlich unter den bisher diskutierten fast 2 Billionen Euro liegen soll. Weitere Themen des zweitägigen Treffens waren unter anderem der Ukraine-Krieg und das Haushaltsdefizit der EU mit China. Zum Auftakt des Bundesparteitags der Linken hat die Co-Vorsitzende Schwertner ihre Partei dazu aufgerufen, sich stärker für benachteiligte Gruppen in der Gesellschaft einzusetzen. Die Linken-Chefin kritisierte die von der Bundesregierung geplanten Kürzungen im Sozialbereich und die steigenden Militärausgaben scharf. Als Reaktion kündigte Schwertner wörtlich einen Klassenkampf von unten an. 600 Delegierte beraten bis Sonntag in Potsdam über die künftige Linie der Partei. Auf dem Programm stehen auch Personalentscheidungen. Die bisherige Vorsitzende Schwertner stellt sich zur Wiederwahl. Der Co-Vorsitzende van Aken tritt nicht mehr an. Als sein Nachfolger bewirbt sich der Bundestagsabgeordnete Pantisano.
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3: Also man muss sagen, so selten wie wir das im Norden haben, es ist, diese Sommerabende sind so schön, wenn es so ein bisschen abkühlt, wobei es sind immer noch aktuell jetzt gerade um die 29 Grad, ist schon echt super warm. Sonne scheint immer noch, teilweise kann es schon anfangen ein bisschen zu gewittern. Morgen wird es noch schwüler, Sonne, ein paar Wolken, immer wieder Gewitter bei maximal 34 Grad. Die A1 Bremen Richtung Hamburg wird zwischen Harburg und Stillhorn wegen Bauarbeiten nachher ab 22 Uhr bis Montag ungefähr 5 Uhr gesperrt. Und die A27 Walsrode Bremen, die ist zwischen Verden-Nord und Langwedel in beiden Richtungen wegen einer Baustelle bis Montagmorgen 5 Uhr gesperrt. Umleitung führt euch da über die U52 und U9. Das war's, kommt gut an.
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3: Oh mein Gott, Hurricane 2026 mit dem krassesten Wetter, beziehungsweise eigentlich fast schon zu heiß, ne? Also, oh mein Gott, Leute, ich hoffe, ihr stayt einfach hydrated, ganz, ganz wichtig. Ich habe gehört, ist teilweise schon ein bisschen staubig. Wir sind natürlich vor Ort für euch. Auch auf Social Media, auf Instagram könnt ihr sehen, was da abgeht. Und unser Enjoy-Kollege Moritz ist da auch am Start. Der hat ein Interview gehabt mit Esther Graf und das checken wir hier gleich aus. Nach drei Songs, Leute, macht euch ein Happy Weekend.
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0: Also ganz kurz, was ist das eigentlich für ein krankes Line-Up?
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0: Also es ist wirklich insane. Youngblood, Florence and the Machine, Kraftklub und sie hier. Steht jetzt gerade auf der Wild Coast Stage noch bis 20.30 Uhr und wir hatten sie für euch im Interview. Dieses Jahr natürlich großes Thema Hitze. Wir haben sie mal gefragt, ob sie ein paar Tipps für euch hat.
2: Boah, eigentlich ist am besten immer so Trikots zu tragen. Ich finde, unter denen kann man einfach gut schwitzen. Und dann die Girls da draußen am besten Fall nicht so Haare tragen wie ich, sondern einfach einen geilen Sleekband. Dann ist egal, ob man schwitzt. Und dann kannst du immer seinen Schweiß schön nach hinten schmieren in die Haare. Mh, lecker.
0: Ja, hot. Esther ist aber nicht nur für euch auf dem Hurricane. Es kommt auch neue Mucke. Heute in einer Woche haut sie ihr neues Album raus. Was kommt da?
2: Ja, ist auf jeden Fall ein buntes Album, aber ich glaube, ein sehr hoffnungsvolles Album. Also das heißt ja, wofür es sich zu leben lohnt. Und ich glaube, ja, es könnte den Leuten Mut machen, vielleicht auch eine neue Perspektive auch vielleicht nicht, auf nicht so schöne Dinge zu haben. Und ja, gestern habe ich angeteased, es gibt noch ein Feature, beziehungsweise zwei. Ich habe Dani, Lia und Jule auf einen Song drauf geholt und das wird die Single zum Album.
0: Ich glaube, das wird richtig hot, wofür es sich zu leben lohnt. Heute in einer Woche kommt ihr neues Album und ihr bekommt sie jetzt, Esther Graf, zusammen mit Oswald Sommer,

Ihr hört Enjoy Play, eure Show für neue Musik. Und das sind Rapper Luciano zusammen mit Jazzik. Schon wieder haben sie einen gemeinsamen Song gemacht, der seit heute draußen ist. Während der Studio-Session auf Mallorca. Wo sonst? Schon mehrere Tracks haben die beiden gemacht und die Fans sind natürlich jetzt irgendwie ganz figgerig, ne? Und haben Bock auf ein ganzes Album von den beiden. Wer weiß, vielleicht ist das ja auch längst in the making. Neu bei Enjoy Play, ihr bekommt sie jetzt, Luciano und Jazzik.

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Sorry Leute, ich muss einmal rein. Achtung, Falschfahrer auf der A20 Kreuzuckermark Rostock zwischen Jarmen und Stralsund. Da kommt euch ein Falschfahrer entgegen. Fahrt äußerst rechts, überholt auf gar keinen Fall. Falschfahrer auf der A20 Kreuzuckermark Rostock zwischen Jarmen und Stralsund. Da kommt euch ein Falschfahrer entgegen. Fahrt bitte ganz vorsichtig in beiden Richtungen.

0: Halsey, Carry the Weight hier bei Enjoy Play. Es ist 8:30. Wir checken ganz kurz die Straßen und die wichtigste Meldung zuerst. Achtung, Falschfahrer immer noch auf der A20 Kreuz Uckermark Rostock zwischen Jamen und Stralsund. Da kommt euch ein Falschfahrer entgegen, fahrt da ganz, ganz vorsichtig. Dann ist die A1 Bremen Richtung Hamburg, die wird zwischen Harburg und Stillhorn wegen Bauarbeiten nachher ab 22 Uhr bis Montagmorgen 5 Uhr gesperrt. Und die A27 Walsrode Bremen, die ist zwischen Verden Nord und Langwedel in beiden Richtungen wegen der Baustelle bis Montagmorgen 5 Uhr gesperrt. Umleitung führt euch da über die U52 und die U9. Das war's, Leute. Kommt gut und sicher an.
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Ihr hört Enjoy Play und dafür, dass die Boys von 01099 gefühlt sehr viel Musik immer wieder droppen, war es die letzte Zeit ungewohnt ruhig irgendwie. Und oft, wenn sie ihre Musik veröffentlichen, ist es ja so, dass dann nicht nur 01099 so dabei steht als Interpret, sondern oft auch der Name von einem der Boys. Das machen die schon jahrelang. Also zum Beispiel Gustav und 01099 oder Zachi und 01099. In letzter Zeit aber auch Paul. Und das schon ein bisschen mehr. Werden wir da hellhörig? Gibt's bald nur alleine was von Paul? Heute auf jeden Fall wieder neuer Track draußen. Halbe Schachtel bekommt ihr jetzt bei Enjoy Play.

0: Harry Styles, American Girls hier bei Enjoy Play am Freitagabend.
1: Ich räume kurz ein bisschen um hier. Ein bisschen umdekorieren.
0: Unser Resident Christian Litzfer, der gleich ab 21 Uhr für euch hier Enjoy Club macht, der rödelt hier schon ganz süß. Ja. Hallo.
1: Ja, moin. Ich weiß nicht, ob es dir aufgefallen ist, aber es ist warm heute, ne? Ja,
0: Ich bin auch schon so mit Sugar, wirklich.
1: Man ist einfach komplett drüber, ne?
0: Man ist so drüber.
1: Ja, es nützt nichts. Aber das Witzige ist ja, am Wochenende ist ja auch offiziell Sommeranfang, ne?
0: Ja, und vor allem ist ja so. Midsommer morgen. Ganz toll.
1: So, und da ist ja jedes Mal wieder die Frage, wer macht denn nun den Sommerhit des Jahres? Ich hätte tatsächlich eine Idee. Ich glaube, also zumindest aus der Clubrichtung, ich glaube, es wird Ijel mit Moving to the Sun. Sagt dir das was?
0: Nee.
1: Macht nichts. Du bleibst ja gleich noch da und hörst dann fleißig zu.
0: Natürlich.
1: Und da hört ihr unter anderem diesen Track, der läuft eigentlich auch gerade irgendwie in gefühlt jeder zweiten Insta-Story drunter, wenn so Leute irgendwie in der Sonne rumrennen. Mhm. Das Ding ist auf jeden Fall richtig, richtig cool. Das und viel mehr gibt's dann gleich ab 9 bei mir. Und ich wette wirklich drauf, das Ding wird's.
0: Wir sind gespannt. Wir sind ganz gespannt. Mhm. Ich bin Insa und jetzt raus. Ich wünsche euch ein fantastisches Wochenende. Und das hier ist ganz neu von Montez. Wie es ist, bekommt ihr jetzt hier bei Enjoy Play.

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1: Um 21 Uhr mit Beate Rüsapp. Bundesbauministerin Huberts rechnet offenbar mit schwerwiegenden Konsequenzen durch geplante Einsparungen beim Wohngeld. Huberts sagte der Rheinischen Post, die Kürzungen würden leider alle bisherigen Empfänger betreffen. Ein Drittel der bisherigen Wohngeldhaushalte werde so wörtlich rausfallen. Betroffen seien unter anderem Menschen, die aufgrund ihres Einkommens bislang gerade noch antragsberechtigt seien. Aktuelle Wohngeldbescheide, die stets befristet erteilt werden, sollten bis zu ihrem Auslaufen ihre Gültigkeit behalten. Zwischen Israel und der Hisbollah-Miliz im Libanon soll es erstmal keine weiteren Angriffe geben. Nach US-Angaben wurde eine Waffenruhe vereinbart. Aus der NDR-Nachrichtenredaktion Laura Janke.
2: Die Feuerpause soll schon in Kraft getreten sein, so ist es von Seiten der USA zu hören. Sie haben die Waffenruhe zusammen mit Katar ausgehandelt und dabei zwischen Israel und dem Iran, der die Hisbollah unterstützt, vermittelt. Unklar ist, ob die Angriffe tatsächlich eingestellt sind. Dass auch die Kämpfe zwischen Israel und der Hisbollah enden, hatte der Iran im Zuge der Vereinbarung mit den USA zur Bedingung gemacht. Zuletzt hatte es aber noch massive Attacken gegeben. Aus dem Libanon werden viele Tote und Verletzte gemeldet.
1: Die Staats- und Regierungschefs der EU haben sich bei ihrem Gipfel in Brüssel nicht auf eine gemeinsame Linie zum EU-Haushalt einigen können. Bundeskanzler Merz sagte, der von der EU-Kommission vorgeschlagene Etat von insgesamt 2 Billionen Euro sei aus deutscher Sicht unbezahlbar. Aus Brüssel, Thomas Spickhofen.
3: Er forderte die irische Ratspräsidentschaft, die Anfang Juli die Geschäfte von Zypern übernimmt, auf, bis zum Oktober einen neuen Vorschlag vorzulegen, der deutlich darunter liege. Zum Thema Ukraine erklärte Merz, es habe eine sehr breite Unterstützung für die Vorschläge gegeben, die er zusammen mit dem britischen Premier Starmer und dem französischen Präsidenten Macron in der vergangenen Woche entwickelt habe. Verhandlungen über einen Frieden müssten am Ende die Ukraine, Russland, Europa und die USA führen. Wer dabei für Europa spreche, das sei jetzt nicht zu entscheiden, sagte Merz.
1: Eine seit Januar in Syrien inhaftierte deutsche Journalistin ist wieder frei. Ihr Anwalt bestätigte der Agentur AFP, dass sie bereits in die Bundesrepublik zurückgekehrt sei. Die Deutsche war im Januar während einer Offensive der syrischen Regierungstruppen und mit ihnen verbündeter islamistischer Milizen in der Stadt Raqqa festgenommen worden. Augenzeugenberichten zufolge war die Journalistin in einem Fahrzeug der Regierungstruppen gemeinsam mit einem türkisch-kurdischen Journalisten abtransportiert worden.
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4: Es sind einfach immer noch um die 27 Grad, um kurz nach 21 Uhr. Wie wild ist das? Scheint auch immer noch die Sonne. Es kann aber auch noch krass gewittern. Mehr und mehr Wolken kommen auch. Morgen wird es auf jeden Fall noch ein Ticken krasser. Sonne, Wolken immer wieder auch doll Gewitter bei maximal 34 Grad. Die A1 Bremen Richtung Hamburg, die wird zwischen Harburg und Stillhorn wegen Bauarbeiten in einer Stunde ungefähr ab 22 Uhr bis Montagmorgen 5 Uhr gesperrt. Und die A27 Walsrode Bremen, die ist zwischen Verden Nord und Langwedel in beiden Richtungen wegen einer Baustelle bis Montag 5 Uhr gesperrt. Umleitung ist die U52 und U9. Das war's, Leute. Kommt gut an.
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5: Hallo zusammen, schön, dass ihr wieder mit dabei seid. Wir starten zusammen ins Wochenende und zwar das Wochenende, wo dann auch offiziell endlich Sommeranfang ist. Und los geht's heute mit Jesse und Chris Lorenzo. Das ist Invisible.

Gute Besserung an dieser Stelle an Purple Disco Machine. Das war gerade sein neuester Track, Disco Cherry. Purple Disco Machine hat es gerade selber auf Insta geschrieben. Er hat heftigen Tinnitus und hat jetzt erstmal bis Mitte Juli alle Shows abgesagt auf Anraten der Ärzte. Er muss sich erstmal erholen. Hat er schon länger, aber jetzt ist das wohl sehr akut und er sagt, jetzt erstmal komplette Ruhe. Mitte Juli kommt er dann aber auch wieder zurück. Da freuen wir uns sehr drauf. Wie gesagt, gute Besserung. Hier ist Enjoy Club und wir haben heute Abend noch eine Menge vor zusammen. Jede Menge neue elektronische Tracks sind draußen. Unter anderem gibt es den Remix der Woche, dieses Mal zu Sunny Foderas Think About Us im Optical Disco Rework. Und was Neues von Green Velvet. Ja, der schiebt ganz gut zusammen mit Detlef. Bounce Your Body heißt der Track und den hört ihr auch noch in dieser Stunde bei mir. Außerdem natürlich unsere Enjoy Residence, jeweils eine Stunde für euch in the Mix. Heute Jerome und ein Gastmix von, da freue ich mich sehr drauf, von Fischer. Also bleibt gerne bei uns, bis Mitternacht gibt's noch komplett die neuesten elektronischen Club-Sounds hier bei Enjoy. Jetzt mal kurz ein bisschen was Entspanntes und zwar von Erodes zusammen mit Analog Soul. Der Track heißt Trinidad Dreams.

0: hinter dem Banger No Broke Boys zusammen mit Tina Shade. Das ist Disco Lines. Jetzt zusammen mit Mazik, Mason und Princess Superstar. Ganz neuer Track heißt Push It hier bei Enjoy Club. Ein Song, den ihr vielleicht noch nicht kennt. Aber diesen hier kennt ihr auf jeden Fall. Das ist Sonny Fodera, Think About Us. Und die wollen wir ja auch nicht hinten überfallen lassen. Natürlich zusammen mit D.O.D. und Poppy Basscomp. Think About Us im Original. Davon gibt es einen sehr coolen Remix, der so ein bisschen in die Disco-Richtung geht. Und der kommt auch von Optical Disco. Und den bekommt ihr jetzt von mir.
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Ja, vielleicht denkt ihr euch gerade, wie hat sich denn dieser Track da reingeschummelt? Der ist doch schon 4 Jahre alt. Ja, ist richtig. Bob Sinclair featuring Steve Edwards, World Hold On im Fischer Rework. Hier ist Enjoy Club. Und warum läuft der nu, wo wir doch eigentlich die neuesten elektronischen Club-Sounds machen? Ganz einfach. Ich hatte Bock drauf. Und Fischer ist heute nämlich einer unserer Enjoy Residents. Nachher um kurz nach 11 wird er eine Stunde ein Set für euch am Start haben. Also insofern dachte ich als kleinen Vorgeschmack. Und weil wir ja auch so einen fetten Sommertag haben und für mich klingt dieser Track irgendwie nach Sommer, dachte ich, das passt doch. So, wisst ihr Bescheid. Und von wegen Residence und In The Mix, kleines DJ-Set. Ich habe jetzt mein Weekend-Warm-Up-Set für euch. Die nächsten 20 Minuten werde ich die Klappe halten. Ein paar Tracks für euch zusammengemixt. Mit dabei was Neues von Vintage Culture, von Basement Jacks zusammen mit Gorgon City, von Leighton Giordani und eine Mega-Kollabo gleich zu Beginn. Green Velvet zusammen mit Detlef. Tech House vom Feinsten. Der Track heißt Bounce Your Body. Und damit starte ich mein Weekend-Warm-Up-Set.

euch hier bei Enjoy Club. Letzter Track, Leighton Giordani, Patrick Topping und Cosmo Kin zusammen. Der Track heißt Tonight. Ja, offizieller Sommeranfang, würde ich mal sagen, ne? Zwei Tage noch, dann ist es soweit. Und ein Kandidat, finde ich, der gerade so ein bisschen absolut nach vorne schießt in Sachen, was könnte denn auch so einer der zumindest clubtauglichen Sommerhits in diesem Jahr sein, ist Ugel. Er hat sich ja selber auch gesagt, er will auch nicht mehr nach Mitternacht auflegen, es sei denn, es ist seine Residency auf Ibiza. Ansonsten ist er eher so der Tagsüber-Typ, also eher so der Sommertyp. Und dieser Track, der könnte es vielleicht werden. Ultranade und Ugel, Moving to the Sun.

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1: Von wegen This ain't the end ist doch the end. The End von Enjoy Club zumindest für heute. Aber keine Sorge, gleich geht's ja weiter mit unseren Enjoy Residents. Zunächst ein Set von Jerome und dann um kurz nach 11 ein Gastmix von Fischer. Da geht also noch einiges. Bleibt gerne bei uns. Ich bin Christian Litzbauer und sag schon mal schönen Dank für heute. Und noch der Tipp, checkt gleich mal enjoy.de, da findet ihr die gesamte Trackliste von heute. Und natürlich auch gerne mal in unsere Enjoy-App gucken. Da findet ihr nämlich immer die Sets unserer Enjoy-Residents. So, jetzt haben wir uns so ein bisschen Entspannung verdient nach dem Hitzetag heute. Und bevor dann die Residents gleich nochmal richtig abreißen, J-Views zusammen mit Adam 10, Rivers and Homes im Retake. Ich wünsche euch ein schönes Wochenende. Macht was draus. Bis nächste Woche.

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1: Um 22 Uhr mit Beate Rüsapp. Bundesbauministerin Huberts hat geplante Kürzungen beim Wohngeld verteidigt. Huberts sagte der Rheinischen Post, die schwierige Haushaltslage erfordere in ihrem Ministerium Kürzungen von 1 Milliarde Euro beim Wohngeld. Aus der NDR-Nachrichtenredaktion Ulrike Ufer.
2: Die geplanten Kürzungen betreffen leider alle bisherigen Empfänger. Ein Drittel der aktuellen Wohngeldhaushalte werde, so wörtlich, rausfallen. Dies sei sehr bitter, aber nicht anders machbar, so Huberts. Aktuelle Wohngeldbescheide blieben bis zu ihrem Auslaufen gültig. Die Bescheide werden stets befristet erteilt. Auch die Länder würden im Zuge der Reform 1 Milliarde Euro einsparen. Damit blieben von bisher 5 Milliarden Euro jährlich noch 3 Milliarden für das Wohngeld. Die Ministerin bezeichnete die Einschnitte gerade für die SPD als schwierig.
1: 2 Tage nach der Unterzeichnung eines Rahmenabkommens zur Beendigung des Irankrieges zeichnet sich auch im Libanon eine Entspannung ab. Laut US-Angaben haben sich Israel und die pro-iranische Hisbollah-Miliz auf eine Waffenruhe verständigt, die bereits am Nachmittag in Kraft getreten sei. Aus Washington, Anne Schneider.
3: Zuvor hatten heftige gegenseitige Angriffe die Rahmenvereinbarung zwischen den USA und dem Iran gefährdet. Sie sieht eigentlich eine regionale Waffenruhe vor, war allerdings ohne direkte Beteiligung Israels und der Hisbollah abgeschlossen worden. Nach Angaben aus Beirut wurden bei den jüngsten israelischen Luftangriffen mindestens 47 Menschen getötet und fast 100 verletzt, darunter auch Frauen und Kinder. Israel meldet den Tod von 4 Soldaten durch Hisbollah-Beschuss.
1: Der EU-Gipfel in Brüssel ist ohne eine Einigung zum künftigen EU-Haushalt zu Ende gegangen. Bundeskanzler Merz sagte, der bisherige Vorschlag der EU-Kommission sei aus deutscher Sicht unbezahlbar und unausgewogen. Der Gesamtetat müsse deutlich weniger als 2 Billionen Euro umfassen. Weitere Themen des zweitägigen Treffens waren unter anderem der Ukraine-Krieg und das Handelsdefizit der EU mit China. Unionsfraktionschef Spahn steht nach dem Bekanntwerden von Treffen mit dem umstrittenen US-Milliardär Thiel immer mehr in der Kritik. Der SPD-Bundestagsabgeordnete Stegner sagte T-Online, zwar müsse jeder selbst wissen, wessen Nähe er suche. In diesem Fall werfe das allerdings ein fragwürdiges Licht auf den Fraktionschef des Koalitionspartners. Kritik kam auch von Grünen und Linken. Laut Medienberichten hat Spahn seit 2018 wiederholt an vertraulichen Treffen des sogenannten Dialognetzwerks von Thiel teilgenommen. Dieser gilt als entschiedener Unterstützer von US-Präsident Trump sowie als Demokratieskeptiker. Das waren die Nachrichten. Das Wetter in Deutschland. In der Nacht ein paar Schauer und teils kräftige Gewitter, Tiefstwerte 23 bis 15 Grad. Morgen gebietsweise Schauer und einzelne kräftige Gewitter bei 23 bis 38 Grad. Es ist 22.03 Uhr.
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1: Die A1 Bremen Richtung Hamburg wird zwischen Harburg und Stillhorn wegen Bauarbeiten bis Montag ca. 5 Uhr gesperrt. Die A27 Walsrode-Bremen ist zwischen Verden-Nord und Langwedel in beiden Richtungen wegen einer Baustelle bis Montag 5 Uhr gesperrt. Die Umleitung führt über die U52 und U9. Gute Fahrt!
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2: Um 23 Uhr mit Beate Rüsapp. Bundesbauministerin Huberts rechnet offenbar mit schwerwiegenden Folgen durch geplante Einsparungen beim Wohngeld. Huberts sagte der Rheinischen Post, die Kürzungen würden leider alle bisherigen Empfänger betreffen. Aus der NDR-Nachrichtenredaktion Marei Beermann.
3: Ein Drittel der bisherigen Wohngeldhaushalte werde so wörtlich rausfallen. Betroffen seien unter anderem Menschen, die aufgrund ihres Einkommens bislang gerade noch antragsberechtigt seien. Aktuelle Wohngeldbescheide, die stets befristet erteilt werden, sollen bis zu ihrem Auslaufen ihre Gültigkeit behalten, so Huberts. Am Jahresende 2024 haben laut Zahlen des Statistischen Bundesamtes in Deutschland mehr als 1,2 Millionen Privathaushalte Wohngeld bezogen.
2: Israel und die pro-iranische Hisbollah-Miliz haben sich nach US-Angaben auf eine Waffenruhe verständigt. Demnach sollten die Kämpfe bereits am Nachmittag eingestellt sein. Aus Washington, Anne Schneider.
4: Zuvor hatten heftige gegenseitige Angriffe die Rahmenvereinbarung zwischen den USA und dem Iran gefährdet. Sie sieht eigentlich eine regionale Waffenruhe vor, war allerdings ohne direkte Beteiligung Israels und der Hisbollah abgeschlossen worden. Nach Angaben aus Beirut wurden bei den jüngsten israelischen Luftangriffen mindestens 47 Menschen getötet und fast 100 verletzt, darunter auch Frauen und Kinder. Israel meldet den Tod von 4 Soldaten durch Hisbollah-Beschuss.
2: Bis spätestens 2029 soll Deutschland deutlich besser und schneller auf äußere Bedrohungen, Krisen und Katastrophen reagieren können. Die Innenminister von Bund und Ländern haben dazu auf ihrer Konferenz in Hamburg eine Reihe von Maßnahmen vereinbart. So soll der Zivil- und Bevölkerungsschutz etwa mit Kursen und entsprechendem Schulunterricht verbessert werden. Außerdem sprachen sich die Innenminister dafür aus, geflüchtete Straftäter und Gefährder mit Schutzstatus schneller abzuschieben. Und sie wollen konsequenter gegen bandenmäßigen Sozialbetrug vorgehen. Der EU-Gipfel in Brüssel ist ohne eine Einigung zum künftigen EU-Haushalt zu Ende gegangen. Bundeskanzler Merz sagte nach den Beratungen der 27 Staats- und Regierungschefs, der bisherige Vorschlag sei aus deutscher Sicht unbezahlbar und unausgewogen. Er forderte einen neuen Entwurf, der deutlich unter den bisher diskutierten fast 2 Billionen Euro liegen soll. Weitere Themen des zweitägigen Treffens waren unter anderem der Ukraine-Krieg und das Handelsdefizit der EU mit China. Das waren die Nachrichten. Das Wetter in Deutschland. In der Nacht ein paar Schauer und teils kräftige Gewitter. Tiefstwerte 23 bis 15 Grad. Morgen gebietsweise Schauer und einzelne kräftige Gewitter. Vor allem im Bergland und im Osten kräftige Schauer und Gewitter mit Unwettergefahr. 23 Grad an der Nordsee bis 38 Grad in Rheinland-Pfalz. Es wird jetzt 23.03 Uhr.
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2: Die A1 Bremen Richtung Hamburg wird zwischen Harburg und Stillhorn wegen Bauarbeiten bis Montag ca. 5 Uhr gesperrt. Die A27 Walsrode Bremen ist zwischen Verden Nord und Langwedel in beiden Richtungen wegen einer Baustelle bis Montag 5 Uhr gesperrt. Die Umleitung führt über die U52 U9. Gute Fahrt!
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2: Um 0 Uhr mit Gabriela Kühne. Empfänger von Wohngeld müssen wegen der Sparpläne der Bundesregierung künftig mit Einbußen rechnen. Einige könnten sogar leer ausgehen. Bundesbauministerin Hubert sagte der Rheinischen Post, die Kürzungen beim Wohngeld beträfen leider alle bisherigen Empfänger. Aus der Nachrichtenredaktion Heiko Schneider.
3: Laut Huberts betreffen die Kürzungen alle Wohngeldempfänger. Ein Drittel der Haushalte werde komplett leer ausgehen. Betroffen seien unter anderem Menschen, die wegen ihres Einkommens bisher gerade noch antragsberechtigt seien. Aktuelle Wohngeldbescheide sollen gültig bleiben. Durch die Einschnitte könnten Bund und Länder rund 2 Milliarden Euro einsparen. Die SPD-Politikerin sagte der Zeitung, der Schritt sei bitter, aber nicht anders machbar. Wegen der vielen Krisen habe der Bund eine schwierige Haushaltslage. Über den Gesetzentwurf sollen jetzt die anderen Ministerien beraten.
2: Beim EU-Gipfel sind deutliche Differenzen zwischen den Mitgliedstaaten zutage getreten. Dies gilt besonders bei Fragen des künftigen Haushalts der Europäischen Union sowie bei möglichen Verhandlungen mit Russland. Kanzler Merz erhöhte im Anschluss an das Treffen in Brüssel den Druck in den Haushaltsverhandlungen. Der deutsche Regierungschef verlangte einen akzeptablen, also geringeren Budgetvorschlag. Unionsfraktionschef Spahn steht nach dem Bekanntwerden von Treffen mit dem umstrittenen US-Milliardär Thiel in der Kritik. Der SPD-Bundestagsabgeordnete Stegner sagte T-Online, dies werfe ein fragwürdiges Licht auf den Fraktionschef des Koalitionspartners. Kritik kam auch von Grünen und Linkspartei. Thiel gilt als entschiedener Unterstützer von US-Präsident Trump und Demokratieskeptiker. Schottland startet zur Stunde in sein zweites Spiel bei dieser Fußball-WM. Mit einem Sieg gegen Marokko würden die Schotten erstmals in eine K.O.-Runde einziehen. Co-Gastgeber USA hat es bereits in das 16. Finale geschafft. Aus dem ARD-WM-Team Silke Heine.
4: Zweites Spiel, zweiter souveräner Sieg. Die US-Amerikaner haben auch ohne ihren verletzten Star Christian Pulisic Australien 2:0 bezwungen und die nächste Runde erreicht. Algerien hat nach dem Auftaktspiel gegen Titelverteidiger Argentinien bei der FIFA Protest gegen die Spielleitung eingelegt. Grund dafür das harte Einsteigen von Lionel Messi beim Stand von 1:0. Der Superstar hatte seinen Gegenspieler Aissa Mondi von hinten in Wade und Achillessehne getreten. Eine Bestrafung blieb aus.
2: Das waren die Nachrichten. Das Wetter in Deutschland. In der Nacht zeitweise Schauer und teils kräftige Gewitter, Tiefstwerte 23 bis 15 Grad. Tagsüber teilweise sonnig, gebietsweise aber auch Schauer und einzelne kräftige Gewitter, vor allem im Bergland und im Osten Unwettergefahr. 23 Grad an der Nordsee bis 38 Grad in Rheinland-Pfalz. Am Sonntag heiter, später Schauer und Gefahr starker Gewitter. Es ist 0:03 Uhr.
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0: 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Topic und Becky G. Sorry, Papi.
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0: Um 1 Uhr mit Stefan Eferts. Bundesbauministerin Huberts hat die geplanten Kürzungen beim Wohngeld verteidigt. Der Rheinischen Post sagte sie, die schwierige Haushaltslage zwinge ihr Ministerium zu sparen. Ulrike Ufer mit Einzelheiten.
1: Ein Drittel der aktuellen Wohngeldhaushalte werde, so wörtlich, rausfallen. Dies sei sehr bitter, aber nicht anders machbar, so Huberts. Aktuelle Wohngeldbescheide blieben bis zu ihrem Auslaufen gültig. Die Bescheide werden stets befristet erteilt. Auch die Länder würden im Zuge der Reform 1 Milliarde Euro einsparen. Die Ministerin bezeichnete die Einschnitte gerade für die SPD als schwierig. Es sei nicht nur schmerzhaft für die betroffenen Menschen, sondern auch für uns als Sozialdemokraten, betonte die Ministerin. Am Jahresende 2024 haben laut Zahlen des Statistischen Bundesamts in Deutschland mehr als 1,2 Millionen Privathaushalte Wohngeld bezogen.
0: Das Southside Festival im baden-württembergischen Neuhausen ob Eck musste am Abend zeitweise unterbrochen werden. Ein heftiges Unwetter zog über das Festivalgelände. Die Besucher wurden aufgefordert, in ihren Autos Schutz zu suchen und auch Leute reinzulassen, die kein Auto haben. Nach dem Unwetter konnten alle wieder zurück aufs Gelände, berichten unsere Reporter vor Ort. Der Ablaufplan wurde angepasst. Einige Konzerte müssen ausfallen. Die USA und der Iran haben ihre Gespräche in der Schweiz verschoben. Grund sind neue Kämpfe zwischen Israel und der libanesischen Hisbollah-Miliz. Bei einem Angriff auf einen israelischen Panzer waren im Südlibanon 4 Soldaten getötet worden. Israel beschoss daraufhin 150 Ziele der Hisbollah im Libanon. Die USA hatten zuvor gemeldet, dass sich beide Seiten angeblich auf eine Waffenruhe geeinigt hätten. Bei der Fußball-WM hat sich Gastgeber USA mit dem besten WM-Auftakt seit 1930 für die nächste Runde qualifiziert. Das Team besiegte Australien in Seattle souverän mit 2:0. Sportreporterin Martina Knief.
2: 2 Spiele, 2 Siege. Die USA sind damit auf dem besten Weg Richtung K.O.-Runde. Die Tore fielen in der guten ersten Halbzeit. Bereits nach 11 Minuten gingen die USA in Führung. Kurz vor Ende der ersten Halbzeit erhöhte Alex Freeman per Kopf auf 2:0. Im zweiten Durchgang kamen die Australier besser ins Spiel, hatten auch einige Chancen, trafen aber das Tor nicht. Die Amerikaner brachten den Sieg über die Zeit und jubelten mit den Fans in Seattle über den 2. Erfolg bei ihrer Heimweltmeisterschaft.
0: Das Wetter in Deutschland. In der Nacht wechselnd bewölkt, örtlich Schauer und Gewitter. Im Nordwesten auch Unwetter, sonst ist es trocken. Tiefstwerte 23 bis 15 Grad. Tagsüber im Süden sonnig, später über dem Bergland einige heftige Gewitter. Im Norden und in der Mitte anfangs Schauer, später freundlich. Am Sonntag gibt's auch wieder Gewitter über dem Bergland, teils auch schwere Unwetter. 29 Grad in Norddeutschland und die Temperaturen steigen bis 39 Grad am Oberrhein. Die Zeit 1.03 Uhr.
3: Ein Blick noch auf die Straßen habe ich. Die A1 Bremen Richtung Hamburg ist zwischen Harburg und Stillhorn wegen Bauarbeiten bis Montag circa 5 Uhr gesperrt. Die A1 Münster Richtung Dortmund ist zwischen Kamenzentrum und Kreuz Dortmund unter wegen Bauarbeiten bis Montag 5 Uhr gesperrt auch. Die A3 Nürnberg Richtung Passau ist zwischen Kreuz Deggendorf und Hengersberg wegen Bauarbeiten bis Montag früh um 1 gesperrt. Die A27 Walsrode Richtung Bremen ist zwischen Verden Nord und Langwedel in beiden Richtungen wegen einer Baustelle auch bis Montag 5 Uhr gesperrt. Gibt eine Umleitung und zwar über die U52 und die U9. Die A31 Gronau Richtung Oberhausen ist zwischen Schermbeck und Dorsten wegen Bauarbeiten bis Sonntag um 10 gesperrt, morgens in Klammern. Die A40 Duisburg Richtung Essen ist zwischen Mühlheim-Winkhausen und Heißen in beiden Richtungen bis Montag gesperrt. Die A61 Hockenheim Richtung Ludwigshafen ist zwischen Dreieck Hockenheim und Kreuzspeyer wegen Bauarbeiten bis Montag 5 Uhr gesperrt. Die A99 Autobahnring München Süd Richtung München Nord zwischen Haar und Kreuz München Ost ist gesperrt, da hat es gerade einen Unfall gegeben. Berlin, die A111 ist wegen Wartungsarbeiten im Flughafentunnel zwischen Festplatz und Seidelstraße bis 5 Uhr gesperrt in beiden Richtungen. Und die B1 Neuss Richtung Düsseldorf ist zwischen Neusshafen Willy-Brandt-Ring und B326 Südring in beiden Richtungen gesperrt, da sind Bäume umgefallen. Kommt gut durch.
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3: Guten Morgen zusammen, Adrian Pflug ist hier. Friends, wenn ihr eine Mundharmonika da habt, dann macht doch jetzt gerne mit, begleitet Taylor Swift in der jungen Nacht. Wenn ihr keine Mundharmonika habt, ich hätte hier eine. I knew it, I knew you, aus Toy Story 5, der Soundtrack.

1.15 Uhr gleich ist die junge Nacht. Moin, Friends. Sag mal, wie ist es eigentlich so bei euch? Friert ihr gerade? Oder ist euch eher heiß? Also, pass auf, hier war ja irgendwie über 30 Grad. Auch bei uns in der City. Wir senden ja aus Köln für ganz Deutschland. Schön, dass ihr übrigens am Start seid. Und ich hier so mit kurzer Hose, T-Shirt unterwegs und auf einmal nur noch so knapp über 20 Grad. Wie soll ein Mensch das aushalten? Ich weiß es nicht. Deswegen sagt mal kurz an, ist euch heiß oder ist euch kalt? Liebe Freunde im Dachgeschoss, ich möchte es wissen. 0221-567-89-111. Vielleicht wollt ihr auch wissen, warum Menschen für diesen Artist hier, für Olivia Rodrigo, Windeln tragen. Eine extrem gute Frage. Klären wir gleich.

Vielen Dank, dass Sie die Jungen nach der ARD gewählt haben. Bitte bleiben Sie in der Leitung. Der nächste freie Musiktitel ist bereits für Sie reserviert. Bitte bleiben Sie am Apparat. The Weeknd hat nun 4 Minuten Zeit für Sie.

0: Sag mal, Friends, wie weit würdet ihr eigentlich gehen für euren Lieblingsartist? Es gibt Olivia Rodrigo-Fans, die sind so krass drauf, dass sie sogar für sie Windeln tragen. Brinja Becker aus dem Jungen Nacht-Team, da müssen wir drüber reden. Why?
1: Also bei Konzerten, damit sie halt in der ersten Reihe stehen können. Das hat Olivia jetzt in der britischen Show verraten.
2: I have been to certain concerts and certain festivals where people wear diapers so that they can be front row of the show.
0: Ja, check ich, voll naheliegend. Weil man so schwer rauskommt, ne, um auf die Toilette zu gehen. Ist ein gute Idee auch für die Bad Bunny Konzerte, oder? Dieses Wochenende?
1: Genau, dann kannst du nämlich vielleicht ja normalerweise deinen Platz verlieren, die gute Aussicht auf den Star. Das will man dann halt als Fan auch nicht.
0: Eben.
1: Und dass Fans das machen, das habe ich schon gehört. Bei der Eras Tour von Taylor Swift war das auch mal so ein Ding. Und bei einem Festival letztes Jahr im Sommer haben sogar Fans von Olivia Rodrigo Plakate hochgehalten, auf denen die das erzählt haben.
0: Die Frage ist, es nicht ein bisschen weird, das dem Star einfach so vor die Nase zu halten?
1: Boy, und sie hat aber da so getan, als wäre sie ganz begeistert.
0: Klar.
3: You're wearing a diaper right now, being in the front. Wow, that's actually amazing. I love you, thank you for doing that, that's crazy.
1: Ja, danke, dass ihr das macht, hat sie da noch gesagt. Jetzt in dem neuen Interview sagt sie aber, nee, das ist richtig schlimm, wenn Fans das machen.
2: And that's been an experience as a performer that I've smelled.
1: Ja, weil es stinkt.
0: Ach, erzähl. Ja, deswegen stehe ich beim Konzert auch einfach gerne ganz weit hinten.

0: 1.30 Uhr. 10 Meldungen habe ich für euch. Die A1 Bremen Richtung Hamburg ist zwischen Harburg und Stillhorn wegen Bauarbeiten bis Montag ca. 5 Uhr gesperrt. Ebenfalls bis Montag 5 Uhr gesperrt wegen Bauarbeiten ist auch die A1 Münster Richtung Dortmund und zwar zwischen Kamenzentrum und Kreuz Dortmund-Unna. Die A3 Nürnberg Richtung Passau ist zwischen Kreuz Deggendorf und Hengersberg wegen Bauarbeiten bis Montag früh um 1 gesperrt. Die A27 Walsrode Richtung Bremen ist zwischen Pferden-Nord und Langenwedel in beiden Richtungen wegen der Baustelle bis Montag 5 Uhr gesperrt. Umleitung gibt's und zwar ist die U52 und die U9 der Weg, den ihr gehen müsst oder lieber fahren. Die A31 Gronau Richtung Oberhausen ist zwischen Schermbeck und Dorsten wegen Bauarbeiten bis Sonntagmorgen um 10 gesperrt. Die A40 Duisburg Richtung Essen ist zwischen Mühlheim-Winkhausen und Heißen in beiden Richtungen bis Montag gesperrt. Die A61 Hockenheim Richtung Ludwigshafen ist zwischen Dreieck Hockenheim und Kreuz Speyer wegen Bauarbeiten bis Montag 5 gesperrt. Die A99 Autobahnring München Süd Richtung München Nord zwischen Haar und Kreuz München Ost ist nach einem Unfall im Moment gesperrt. Die A111 in Berlin ist wegen Wartungsarbeiten im Flughafentunnel zwischen Festplatz und Seidelstraße bis 5 Uhr am Morgen gesperrt in beiden Richtungen. Und zum Schluss noch die B1 Neuss Richtung Düsseldorf ist zwischen Neusshafen Willy-Brandt-Ring und B326 Südring in beiden Richtungen gesperrt. Da sind Bäume umgefallen. Kommt gut an.
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Leute, wir haben noch sehr gut den Song von Miles Smith im Ohr, glaube ich alle. Stargazing. Damit hat er sich um die Welt gesungen, mega durch die Decke gegangen. Und jetzt hat er endlich sein erstes Album am Start. My Heart, My Life. Jetzt rausgekommen gerade. Und es ist für ihn natürlich, wenn man so einen Hit erstmal vorgelegt hat und krass durchgestartet hat, super wichtig, dass man dann direkt auch ein Album noch irgendwann nachlegt. Und wenn man sich das mal so anhört, mal querhört, es geht sehr viel um sein eigenes Leben, was er da verarbeitet. Also er hat schwierige Lebensphasen erlebt, hat Therapie gemacht und es ist ja irgendwie teilweise echt verletzlich, geht aber auch viel um Hoffnung auf dem Album. Und der Song Heaven, den wir jetzt hören, da geht's eigentlich auch jetzt nicht um wortwörtlich den Himmel, ja, sondern es geht darum, dass man den Himmel findet, indem man die Person hat, bei der man sich einfach zu Hause fühlt und angekommen. Das passt auch wiederum zum Album, wie gesagt, das ist extrem persönlich. Hier ist ganz neu in der jungen Nacht Miles Smith mit Heaven.

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1: Um 2 Uhr mit Stefan Eferts. Die EU-Kommission plant ein weiteres Gesetz, um die Abhängigkeit von einzelnen Ländern wie China zu verringern. Europäische Unternehmen sollen dazu bewegt werden, öfters bei verschiedenen Lieferanten zu bestellen. Aus der Nachrichtenredaktion Torben Müller.
2: Wie dringend das Thema sei, habe sich im vergangenen Jahr gezeigt, als Peking seine Vormachtstellung bei wichtigen Rohstoffen ausnutzte und die Exporte seltener Erden beschränkte. Im besten Fall, so von der Leyen, würden die Unternehmen von sich aus ihre Risiken verringern. Dann könnte das Gesetz überflüssig werden. Die Staats- und Regierungschefs verständigten sich auch darauf, im Falle von Vergeltungsmaßnahmen durch Drittländer geschlossen aufzutreten. Der belgische Premier De Wever betonte, nicht jeder sei gleichermaßen verwundbar. Daher sei die Einigkeit der Mitglieder entscheidend.
1: Bei einem Zugunglück nördlich von London hat es einen Toten und mindestens 56 Verletzte gegeben, 11 davon sehr schwer. Laut Rettungsdiensten waren 6 Hubschrauber und mehr als 20 Rettungswagen im Einsatz. Nach Angaben der Bahngewerkschaft RMT passierte der Unfall zwischen Bedford und Luton. Demnach stießen 2 Passagierzüge mitten in der Rush-Hour zusammen. Premierminister Starmer bezeichnete die Lage als zutiefst besorgniserregend. Wohngeldempfänger kriegen durch die Sparpläne der Bundesregierung künftig weniger Geld. Die Kürzungen würden alle bisherigen Empfänger treffen, sagte Bundesbauministerin Huberts in der Rheinischen Post. Ein Drittel werde komplett rausfallen. Ein Teil davon seien Menschen, die aufgrund ihres Einkommens gerade noch so wohngeldberechtigt seien. Insgesamt sind Einschnitte von 2 Milliarden Euro vorgesehen. Bei der Fußball-WM hat sich Gastgeber USA mit dem besten WM-Auftakt seit 1930 für die nächste Runde qualifiziert. Das Team besiegte Australien in Seattle souverän mit 2:0. Sportreporterin Martina Knief.
3: 2 Spiele, 2 Siege. Die USA sind damit auf dem besten Weg Richtung K.O.-Runde. Die Tore fielen in der guten ersten Halbzeit. Bereits nach 11 Minuten gingen die USA in Führung. Kurz vor Ende der ersten Halbzeit erhöhte Alex Freeman per Kopf auf 2:0. Im zweiten Durchgang kamen die Australier besser ins Spiel, hatten auch einige Chancen, trafen aber das Tor nicht. Die Amerikaner brachten den Sieg über die Zeit und jubelten mit den Fans in Seattle über den 2. Erfolg bei ihrer Heimweltmeisterschaft.
1: Und soeben haben in Foxborough, Massachusetts gespielt, Schottland gegen Marokko 0:1. Das Wetter in Deutschland, in der Nacht wechselnd bewölkt, örtlich Schauer und Gewitter, im Nordwesten auch Unwetter, sonst ist es trocken, Tiefstwerte 13 bis 15 Grad. Am Tag im Süden sonnig, später im Bergland einige heftige Gewitter. Höchstwerte 26 bis 38 Grad, an der Küste etwas kühler, 2:03.
4: 9 Meldungen habe ich jetzt noch von den Straßen für euch. Die A1 Bremen Richtung Hamburg ist zwischen Harburg und Stillhorn wegen Bauarbeiten bis Montag 5 Uhr gesperrt. Genauso auch die A1 Münster Richtung Dortmund und zwar zwischen Kamenzentrum und Ümlekreuz Dortmund-Unna. Auch da wird gebaut bis Montag 5 Uhr. Die A1 Münster Richtung Dortmund ist zwischen Kamenzentrum und Kreuz Dortmund-Unna gerade 2 Kilometer stockender Verkehr angesagt. Die A3 Nürnberg Richtung Passau ist zwischen Kreuz Deggendorf und Hengersberg wegen Bauarbeiten bis Montag früh um 1 gesperrt. Die A27 Walsrode Richtung Bremen ist zwischen Verden-Nord und Langwedel in beiden Richtungen wegen einer Baustelle bis Montag um 5 gesperrt am Morgen. Die Umleitung gibt's und führt euch über die U52 und die U9. Die A31 Gronau Richtung Oberhausen ist zwischen Schermbeck und Dorsten wegen Bauarbeiten bis Sonntag früh um 10 gesperrt. Die A40 Duisburg Richtung Essen ist zwischen Mülheim-Winkhausen und Heißen in beiden Richtungen gesperrt und zwar bis Montag. Die A61 Hockenheim Richtung Ludwigshafen ist zwischen Dreieck Hockenheim und